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1: Ich bin Tine Klimach. Die Berliner Polizei hat den Tatverdächtigen des Anschlags nähe des CSDs in Berlin am frühen Abend erschossen. Der Verdächtige sei mit einer Stichwaffe auf die Einsatzkräfte zugegangen, sagte Polizeisprecher Florian Naht.
2: Der Tatverdächtige soll nach den ersten Erkenntnissen und den Schilderungen hier auf die Kräfte zugegangen sein. Er soll dabei eine Stichwaffe in der Hand gehalten haben. Es ist hier zum polizeilichen Schusswaffengebrauch gekommen. Im Zuge dieses polizeilichen Schusswaffengebrauchs ist der Tatverdächtige so schwer verletzt worden, dass er trotz sofort eingeleiteter Wiederbelebungsmaßnahmen durch die Polizei und durch die hinzualarmierte Berliner Feuerwehr hier vor Ort verstorben ist.
1: Nach dem Tod des Tatverdächtigen des mutmaßlich islamistischen Terroranschlags geht Bundesinnenminister Dobrindt aktuell von keiner weiteren Gefahr aus. Das sagte er in der ARD. Es gebe weitere Maßnahmen, aber man gehe jetzt aktuell von keiner weiteren Gefährdung aus. Nach der tagelangen Hängepartie um den Posten des Bundesverkehrsministers ist jetzt eine Lösung gefunden. Der bisherige parlamentarische Geschäftsführer in der Bundestagsfraktion, Steffen Bilger, wird Patrick Schnide ablösen. Bundeskanzler Friedrich Merz werde den 47-jährigen Baden-Württemberger für den Posten vorschlagen, teilt ein Regierungssprecher mit. Die Entlassung Schnieders und die Ernennung Bilgers wird voraussichtlich am Mittwoch erfolgen. Papst Leo hat die Jugend weltweit zu einem zurückhaltenden Umgang mit sozialen Netzwerken und künstlicher Intelligenz ermahnt. Dazu rief das Oberhaupt von 1,4 Milliarden Katholiken in einer Videobotschaft auf.
3: Insta, TikTok oder auch KI, sie alle können uns in eine Scheinwelt katapultieren, warnt Leo hier. Und das bedeutet, sagt er, dass was wirklich zähle, werde unwichtig, Täuschung dagegen zur Realität. Erst kürzlich hat er ja auch schärfere Richtlinien für KI gefordert. Und auch in Deutschland wird ja gerade intensiv über die Risiken von sozialen Medien diskutiert. Auch über mögliche Altersgrenzen. Aus Rom, Claudia Wächter.
1: Tausende Menschen sind auf Mallorca gegen den Massentourismus auf die Straße gezogen. Die Demonstranten versammelten sich am Abend zunächst im Zentrum von Palma, der Hauptstadt der Insel. Von dort zog der Demonstrationszug durch die Innenstadt. Eine Initiative hatte unter dem Motto Mallorca am Limit bereits das dritte Jahr in Folge zum Protest aufgerufen. Die Polizei schätzte die Zahl der Demonstranten auf 25.000. Die Protester beklagen Wohnungsnot, Staus, Schmutz und Lärm durch Massentourismus auf der Insel.
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1: Das Wetter, die aktuelle Vorhersage des Deutschen Wetterdienstes. Heute ist es vom Nordwesten bis ins Erzgebirge bewölkt und dort gibt es noch einzelne Schauer. Sonst im Tagesverlauf, vor allem im Südwesten sowie im Nordseeumfeld, sonnig und trocken. Höchstwerte im Norden bis 23 Grad, sonst bis 29 Grad, mit den höchsten Werten am Oberrhein. Am Dienstag auch im Norden und Nordosten freundlich, nur örtlich etwas Regen. Im Rest des Landes viel Sonne, bei Spitzenwerten von über 30 Grad.
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1: Ich bin Tine Klimach. Der Tatverdächtige des mutmaßlich islamistischen Anschlags nahe dem CSD in Berlin ist bei einem Polizeieinsatz getötet worden. Das bestätigte am Abend die Senatsinnenverwaltung. Bei dem Angriff mit einem Auto und einer Stichwaffe wurden eine Frau getötet und 29 Menschen verletzt.
2: Offenbar war der Verdächtige in eine Kleingartenkolonie geflohen, etwa 40 Autominuten vom Tatort entfernt. Dort konnte die Polizei ihn aufspüren und Abdul B. soll dann versucht haben, die Einsatzkräfte anzugreifen mit einer Stichwaffe. Daraufhin schossen die Polizisten, Abdul B. wurde tödlich verletzt. Der 21-jährige Deutsche soll der islamistischen Szene angehört haben. Ob er tatsächlich am Steuer des Anschlagswagens saß, werden die weiteren Ermittlungen zeigen. Aus Berlin, Lea Matschulat.
1: Der CDU-Politiker Steffen Bilger soll neuer Bundesverkehrsminister werden. Bundeskanzler Friedrich Merz will den bisherigen parlamentarischen Geschäftsführer der Unionsfraktion als Nachfolger von Patrick Schnieder vorschlagen. Schnieder hatte zuvor angekündigt, selbst um seine Entlassung zu bitten.
3: Damit ist die Hängepartie um das Verkehrsministerium wohl erst einmal vorbei. Schnieder erklärte, er wolle mit seinem Schritt die Konsequenzen aus den vergangenen Tagen ziehen und einen aus seiner Sicht unwürdigen Zustand beenden. Merz bedauerte nach Angaben seines Sprechers, dass der Wechsel wegen unvorhergesehener Umstände nicht wie geplant kommuniziert worden sei. Bilger gilt in der Union als ausgewiesener Verkehrsexperte. Er saß jahrelang im Verkehrsausschuss und war bereits Staatssekretär im Ministerium. Aus Berlin, Thomas Bleskin.
1: Stromkunden müssen im kommenden Jahr mit einer geringeren Entlastung bei den Netzentgelten rechnen. Sie sind ein wesentlicher Bestandteil des Strompreises. Nach dem Regierungsentwurf zum Wirtschaftsplan des Klima- und Transformationsfonds ist im kommenden Jahr ein Zuschuss von rund 5,5 Milliarden geplant. Das wäre eine Kürzung um fast 15%. Die Netzentgelte machen etwa ein Viertel des Strompreises aus. Der Slowene Tadej Pogačar hat die Tour de France gewonnen. Mit seinem 5. Gesamtsieg bei der Frankreich-Rundfahrt hat Pogačar Radgeschichte geschrieben. Nun gehört er zu dem exquisiten Kreis der Fünffachsieger. Die Schlussetappe hatte über den Pariser Montmartre bis an den Champs-Élysées geführt und war wegen der Waldbrände verkürzt worden.
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1: Das Wetter, die aktuelle Vorhersage des Deutschen Wetterdienstes. Heute ist es vom Nordwesten bis ins Erzgebirge bewölkt und dort gibt es noch einzelne Schauer. Sonst im Tagesverlauf, vor allem im Südwesten sowie im Nordseeumfeld, sonnig und trocken. Höchstwerte im Norden bis 23 Grad, sonst bis 29 Grad, mit den höchsten Werten am Oberrhein. Am Dienstag auch im Norden und Nordosten freundlich, nur örtlich etwas Regen. Im Rest des Landes viel Sonne, bei Spitzenwerten von über 30 Grad.
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1: Ich bin Tine Klimach. Die Berliner Polizei hat den Tatverdächtigen des Anschlags nahe des CSDs in Berlin am frühen Abend erschossen. Der Verdächtige sei mit einer Stichwaffe auf die Einsatzkräfte zugegangen, sagte Polizeisprecher Jörn Iffländer.
2: Der Tatverdächtige des Anschlags im großen Tiergarten ist hier von Spezialeinsatzkräften in einer Laubenkolonie in Berlin-Spandau lokalisiert worden und ist im Rahmen des Zugriffs auf unsere Einsatzkräfte mit einer Stichwaffe zugegangen, ist von unserem Spezialeinsatzkommando mit einer Schusswaffe gestoppt worden und ist in der Folge verstorben.
1: Der Tatverdächtige soll am Samstagabend am Rande des CSDs in Berlin mit einem Van in eine Menschenmenge gefahren sein. Eine Frau wurde getötet, 29 weitere Menschen wurden verletzt. Die Ermittler gehen von einem islamistischen Terroranschlag aus. Nach den von Bundeskanzler Friedrich Merz bekannt gegebenen Personalwechseln in Kabinett, Kanzleramt und Bundestagsfraktion ist nun die Partei an der Reihe. In einer Pressekonferenz will der CDU-Chef heute Mittag bekannt geben, wer den künftigen Gesundheitsminister Carsten Lindemann als CDU-Generalsekretär ablösen soll. Dafür gilt seit einigen Tagen die bisherige Schatzmeisterin Franziska Hoppermann als gesetzt. In dieser Woche werden sich vermutlich viele ins Arbeitszimmer zurückziehen, ihre Unterlagen nach alten Quittungen durchforsten und vielleicht auch fluchen. Denn am Freitag müssen die meisten ihre Steuererklärung für das vergangene Jahr abgeben. Ausgenommen sind Menschen, die einen Steuerberater haben.
3: Wer jetzt noch mehr Zeit braucht, weil etwa Unterlagen fehlen, sollte dem Finanzamt das mitteilen, formlos per Mail oder Brief. Ein Antrag, die Frist zu verlängern, wird meist akzeptiert, vor allem wenn dafür gute Gründe vorliegen. Die Steuererklärung kann auch unvollständig abgegeben werden. Das sollte aber entsprechend vermerkt sein und die fehlenden Unterlagen sollten zügig nachgereicht werden. Die Steuererklärung viel zu spät abgeben kann teuer werden. Mindestens 25 Euro pro Monat werden fällig. Außerdem schätzen die Ämter dann oft die Steuergrundlage, oft zum Nachteil der Steuerzahler. Thomas Bremser, Nachrichtenredaktion.
1: Die schweren Waldbrände im Südwesten Frankreichs und in Spanien halten die Einsatzkräfte weiter in Atem. Im Großraum Bordeaux rückten die Flammen bis auf etwa 15 Kilometer an die Stadt heran. Rund 220.000 Menschen wurden in der Region in Sicherheit gebracht. In Spanien waren nach Behördenangaben rund 120.000 Menschen von Evakuierungen und Ausgangsbeschränkungen betroffen. Dort meldeten die Einsatzkräfte aber zuletzt erste Fortschritte bei den Löscharbeiten.
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1: Das Wetter, die aktuelle Vorhersage des Deutschen Wetterdienstes. Heute ist es vom Nordwesten bis ins Erzgebirge bewölkt und dort gibt es noch einzelne Schauer. Sonst im Tagesverlauf, vor allem im Südwesten sowie im Nordseeumfeld, sonnig und trocken. Höchstwerte im Norden bis 23 Grad, sonst bis 29 Grad, mit den höchsten Werten am Oberrhein. Am Dienstag auch im Norden und Nordosten freundlich, nur örtlich etwas Regen. Im Rest des Landes viel Sonne, bei Spitzenwerten von über 30 Grad.
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1: Das Wetter, die aktuelle Vorhersage des Deutschen Wetterdienstes. Heute ist es vom Nordwesten bis ins Erzgebirge bewölkt und dort gibt es noch einzelne Schauer. Sonst im Tagesverlauf, vor allem im Südwesten sowie im Nordseeumfeld, sonnig und trocken. Höchstwerte im Norden bis 23 Grad, sonst bis 29 Grad, mit den höchsten Werten am Oberrhein. Am Dienstag auch im Norden und Nordosten freundlich, nur örtlich etwas Regen. Im Rest des Landes viel Sonne, bei Spitzenwerten von über 30 Grad.
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1: Ich bin Diana Kramer. Staatsanwaltschaft und Polizei ermitteln weiter nach dem Angriff beim CSD am Wochenende in Berlin. Der Tatverdächtige ist tot. Die Ermittler hatten ihn am Abend in einer Kleingartenanlage in Berlin aufgespürt. Bei dem Anschlag am Samstag soll Abdul B. 29 Menschen verletzt haben. Eine Frau starb.
2: Als die Polizisten Abdul B. stellen wollen, läuft er mit einer Stichwaffe auf sie zu. Die Einsatzkräfte reagieren und schießen. Und die Verletzungen, die der Verdächtige leidet, sind so heftig, dass ihm nicht mehr zu helfen ist. Noch ist nicht sicher geklärt, dass Abdul B. derjenige ist, der einen Wagen auf Menschen am Rande des CSDs lenkte und dann mit mutmaßlich einer Machete auf Passanten einstach. Vieles deutet aber darauf hin. Von den Verletzten schwebt niemand mehr in Lebensgefahr. Aus Berlin, Lea Matschulat.
1: Nach einer tagelangen Hängepartie um den Posten des Bundesverkehrsministers ist jetzt eine Lösung gefunden. Der bisherige parlamentarische Geschäftsführer der Unionsbundestagsfraktion, Steffen Bilger, wird Patrick Schnieder ablösen. Bundeskanzler Friedrich Merz werde den 47-Jährigen für den Posten vorschlagen, teilte ein Regierungssprecher mit.
3: Mit Bilger hat Kanzler Merz nun einen Verkehrsexperten für den Posten ausgesucht. Er saß mehrere Jahre im Verkehrsausschuss des Parlaments und war parlamentarischer Staatssekretär im Verkehrsministerium. Noch Verkehrsminister Schnieder wollte nach dem Hin und Her um seinen Posten schon selbst um Entlassung bitten, um, wie Schnieder selbst sagte, den unwürdigen Zustand zu beenden. Nachdem Merz ihn loswerden wollte und der Wunschnachfolger einen Rückzieher machte. Nun steht seine Nachfolge. Und die Entlassung Schnieders und die Ernennung Bilgers wird voraussichtlich am Mittwoch erfolgen. Tine Klimach, Berlin.
1: Die USA haben inmitten des Irankriegs die Verlegung von weiterem Militär in den Nahen Osten bestätigt. Der US-Botschafter bei den Vereinten Nationen, Mike Waltz, sagte dem US-Sender CBS News, es würden zusätzliche Kapazitäten in die Region verlegt. Genauere Angaben machte er nicht. US-Medien hatten bereits vor rund einer Woche berichtet, dass die USA weitere Kampf- und Tankflugzeuge in den Nahen Osten verlegen. Zum Sport. Tadej Pogacar hat zum 5. Mal die Tour de France gewonnen und damit Radsportgeschichte geschrieben. Der Slowene dominierte die Rundfahrt mit insgesamt 5 Etappensiegen.
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4: In der ersten Tageshälfte ist es noch häufig dicht bewölkt und es gibt gebietsweise Regenschauer. Im Verlauf des Tages zeigt sich die Sonne auch hin und wieder mal und es können aber immer noch vereinzelt Regenschauer über den Freistaat hinwegziehen. Die Temperaturen erreichen 21 bis 24 Grad und der Wind, der kommt zeitweise stark böig aus westlichen Richtungen.
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5: 6:03. Guten Morgen. Die ersten Meldungen von den Straßen. Ich habe 2 Stück. Einmal von der A4 Richtung Frankfurt. Am Dreieck Dresden-West in der Überfahrt zur A17 Richtung Prag gibt es heute eine Tagesbaustelle mal wieder auf der linken Fahrspur. Das Ganze ab 8 Uhr bis zum Mittag. Und die B6 in Dresden, da ist die Magdeburger Straße bis 9 Uhr wegen eines Wasserrohrbruchs gesperrt. Ja, Blitzer habe ich noch keine Meldung für euch. Also, falls ihr da wieder was seht, ihr kennt ja das Spielchen. Die WhatsApp wartet und das ist die 0341 358 83095. Und wer schon unterwegs ist, natürlich gute Fahrt.

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1: Guten Morgen. Ja, und die Antje, die sitzt hier wieder, wie immer, pünktlich vor dem Mikrofon für euch zwischen 6 und 10 Uhr auf jeden Fall. Und ich wünsche euch einen guten Wochenstart. In meinem Termin des Tages steht heute Tag der Schlafmütze. Ja, müssen wir nicht näher erklären. Aber es hat was mit Finnland zu tun, erkläre ich euch ein bisschen später. Erstmal ankommen an diesen Montagmorgen die Woche. Ja, es geht wieder ein neues Spiel. Und ja, neue Musik? Nein. Ja, doch, den habe ich lange nicht gespielt. Also, guten Morgen.

0: gleich. Es ist 6 Uhr und 13 Minuten. Wir schauen natürlich erstmal in die Sterne, bevor wir so richtig in den Montag loslegen. Ich wünsche kosmische Unterhaltung.
1: Widder.
2: Heute mag Ihnen vieles zu langsam gehen. Falls endloses Überlegen und Zögern Ihre Nerven strapaziert, üben Sie sich besser in Gelassenheit.
1: Stier.
2: Sie brauchen heute das persönliche Gespräch ganz besonders. Mit Vertrauten können Sie sich getrost auch auf heftige Diskussionen einlassen, ohne anzuecken.
1: Zwillinge.
2: Sie sprechen heute eine deutlichere Sprache als sonst. Aber Vorsicht, eine Tendenz, mehr zu sagen, als Sie eigentlich beabsichtigen, könnte Sie jetzt in unangenehme Situationen bringen.
1: Krebs.
2: Mit Ihrem aktiven Vorgehen stoßen Sie heute auf wenig Verständnis. Spielen Sie nicht den Einzelkämpfer. Sie würden damit nur Widerstand erzeugen. Morgen läuft es wieder besser.
1: Löwe.
2: Halten Sie nicht länger an Grundsätzen und Prinzipien des Alltags fest. Manche schränken Sie nur ein. Sie können heute viel Ballast loswerden. Insbesondere Schuldgefühle sollten Sie über Bord werfen.
1: Jungfrau.
2: Sie bringen heute Ihre soziale Ader zum Ausdruck. Prüfen Sie genau, welche Motivation Sie dazu treibt. Wenn Sie mit Ihrem Einsatz nur ein schlechtes Gewissen beruhigen wollen, sollten Sie davon absehen.
1: Waage.
2: Sie sind heute besonders besonnen und realistisch. Eine gewisse Stabilität und die Fähigkeit zu Genuss und Gemütlichkeit begleiten Sie. Dieser Tag fordert Sie besonders auf, Geduld und Ausdauer zu zeigen.
1: Skorpion.
2: Niemand ist perfekt, auch Sie nicht. Das ist auch gut so, denn sonst wäre das Leben doch langweilig, nicht wahr? Akzeptieren Sie also Ihre Schwächen genauso wie Ihre Stärken.
1: Schütze.
2: Kommen Ihre persönlichen Bedürfnisse zu kurz? Heute verselbstständigen sich diese in den unpassendsten Augenblicken und Sie platzen leicht damit heraus, ohne dass Sie es wollen.
1: Steinbock.
2: Leichter als sonst sind Sie heute für Kompromisse zu gewinnen. Schuld daran ist Ihr mangelndes Durchsetzungsvermögen. Lassen Sie sich nicht zu Zugeständnissen verleiten, die Sie später bereuen.
1: Wassermann.
2: Auch wenn Sie kein rücksichtsloser Egoist sind, machen Sie heute schnell von Ihren Ellenbogen Gebrauch. Zudem reagieren Sie gereizt, wenn Ihnen jemand in die Quere kommt.
1: Fische.
2: Kaum etwas kann Sie heute aufhalten. Sie haben gute Aussichten zu erreichen, was Sie wollen. Allerdings neigen Sie dazu, nur auf Ihre Vorteile bedacht zu sein.

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1: Das ist 160 Jahre her, also heute vor 160 Jahren. Das war dann der 27. Juli 1866. Da geht die erste dauerhafte telegrafische Verbindung zwischen Europa und Nordamerika in Betrieb. Ja, ein Unterwasserkabel liegt fortan auf dem Grund des Atlantischen Ozeans und ermöglicht die zuverlässige Übertragung von Nachrichten über den Ozean hinweg. Ja, die Verbindung bleibt für Jahrzehnte ausschließlich der Telegrafie vorbehalten. Ja, ein transatlantischer Telefondienst existiert erst ab 1927 und dieser basiert dann zunächst auf Langwellenfunk statt auf einem Kabel. Ja, eine Gesprächsminute ist dabei teuer.

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Kielmann war das. So, mittlerweile 6.27 Uhr und 6:30 Uhr stehen die ersten regionalen Nachrichten an. Das alles aus unserem Sachsenland. Und ich schaue mal aufs Wetter. Ja, ziemlich trüb draußen, aber ja, das wird schon wieder. Also ich wünsche euch einen guten Start in den Montag.

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1: Mein Name ist Thorsten Weikert. Mehr Gäste und Übernachtungen im Tourismusgewerbe verzeichnet. Tausende feiern Simson-Treffen in Zwickau. Mehrheit der Sachsen steht erneuerbaren Energien positiv gegenüber. Die Meldungen im Einzelnen. Der Freistaat hat in den ersten 5 Monaten dieses Jahres mehr Touristinnen und Touristen begrüßt als im Vorjahreszeitraum. Nach Angaben des Tourismusministeriums stiegen die Gästeankünfte auf rund 2,1 Millionen, die Zahl der Übernachtungen auf 5,1 Millionen. Besonders stark entwickelte sich der Campingtourismus mit einem Zuwachs von mehr als 13%. Mehr Übernachtungen wurden unter anderem in der Oberlausitz, der Sächsischen Schweiz, im Erzgebirge sowie in Dresden und Leipzig registriert. Rund 90% der Gäste kamen aus Deutschland. Einen deutlichen Anstieg gab es auch bei Besucherinnen und Besuchern aus Großbritannien, unter anderem durch das Finale der UEFA Conference League in Leipzig. Tourismusministerin Barbara Klepsch sprach von einer insgesamt erfreulichen Entwicklung für Sachsen. Rund 6.000 Menschen haben am Wochenende das Simson-Treffen auf dem Flugplatzgelände in Zwickau besucht. Das 4-tägige Festival gilt als eines der größten Treffen für Fans der Simson-Kultmopeds aus der DDR-Zeit und lockte vor allem Jugendliche und junge Erwachsene an. Neben Fahrzeugpräsentationen standen unter anderem Rennen, Musik und ein umfangreiches Rahmenprogramm auf dem Programm. Die Veranstalter bedanken sich bei den Gästen für die große Beteiligung und die gute Stimmung während des gesamten Wochenendes. Auch die Polizei zog insgesamt ein positives Fazit. Zwar wurden einzelne Straftaten und Ordnungswidrigkeiten registriert, deren Zahl lag jedoch deutlich unter dem Vorjahresniveau. Insgesamt wurde die Veranstaltung überwiegend friedlich und ohne größere Zwischenfälle durchgeführt. Eine Mehrheit der Menschen in Sachsen bewertet erneuerbare Energien grundsätzlich positiv. Das geht aus einer Befragung des Wirtschaftsministeriums unter 1.500 Bürgerinnen und Bürgern hervor. Demnach stehen 56% erneuerbaren Energien positiv gegenüber, 28% sind unentschieden und 14% lehnen sie ab. Beim Bau neuer Anlagen in der Nähe des eigenen Wohnortes fällt die Zustimmung jedoch geringer aus. Freiflächen-Solaranlagen werden häufiger befürwortet als Windräder, während neue Atom- oder Braunkohlekraftwerke mehrheitlich abgelehnt werden. Nach Angaben des Ministeriums erzeugt Sachsen weiterhin vergleichsweise wenig Strom aus erneuerbaren Energien. Deshalb soll der Ausbau der Windenergie in den kommenden Jahren weiter vorangetrieben werden. Soweit die Meldungen.
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2: Ja, heute ist es wechselnd bewölkt, örtlich Schauer, die klingen aber gegen Abend ab und die Temperaturen, die steigen auf 21 bis 24, im Bergland auf 16 bis 20 Grad. Ja, auf dem Fichtelberg, da gibt es stürmische Böen, aber das lässt gegen Abend dann auch nach und ja, in der Nacht anfangs noch stark, später gering bewölkt, Temperaturen 14 bis 11 Grad. Ja, und morgen scheint neben einigen Wolken dann immer wieder die Sonne. Es bleibt dann trocken mit Höchstwerten zwischen 24 und 27 Grad. Wird es wieder sommerlich warm. Auch am Mittwoch und Donnerstag, da gibt es dann wieder Sonne. Es bleibt trocken und es wird zunehmend heiß. Am Mittwoch sollen nämlich schon 34 und am Donnerstag 38 Grad werden.
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2: Sieht noch ruhig aus auf den Straßen bei uns im Sachsenland. Ich habe eine Meldung aus Dresden. Da ist nämlich die Magdeburger Straße, das ist die B6, bis 9 Uhr wegen eines Wasserrohrbruchs gesperrt. Also falls ihr da vorhabt, lang zu fahren. Und in Schwarzenberg in der alten Annaberger Straße, da befinden sich Kühe auf der Fahrbahn. Da bitte auch aufpassen. Ansonsten habe ich jetzt keine weiteren Störungsmeldungen. Und ich habe schon mal einen Blitzer für euch. Der ist auf der A4 Richtung Frankfurt zwischen Gera Langenberg und Rüdersdorf gesichtet wurden. Ich wünsche allen, die unterwegs sind, gute Fahrt und kommt unbeschadet an euer Ziel.
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So, es ist Montag und ich habe mir gedacht, jetzt gebe ich doch mal in meine KI ein. Ja, gibt es eine aktuelle Umfrage zum Thema, gehe ich montags gern in die neue Woche oder nicht? Nein, es gibt keine spezifische repräsentative Umfrage, die die Frage direkt beantworten würde, hat mir meine KI gesagt. Also weiß ich nicht, wie es euch geht. Dann starte ich jetzt mal eine Umfrage. Wie sieht es denn bei euch aus? Es wird ja immer von allen möglichen Motivationstrainern gesagt, was wir heute entscheiden, beeinflussen wir, wie wir freitags in die oder ins Wochenende gehen. Also wenn man montags schon schlechte Laune hat, dann geht man wahrscheinlich auch mit schlechter Laune wieder ins Wochenende. Und der Montag ist kein notwendiges Übel, wird uns auch immer wieder von den Coach präsentiert. Er ist deine Chance auf einen frischen Start. Also die Woche aktiv gestalten, nicht nur reagieren. Was wir heute entscheiden, beeinflussen wir, wie wir freitags dann ins Wochenende gehen. Wie sieht's aus mit euch? Habt ihr viel Energie montags? Ja, und einen Willen, alles ist cool, alles ist toll, wenn man am Wochenende doch mal ein bisschen abschalten konnte. Und ihr könnt mir da gerne mal schreiben, wie ist eure Meinung? Geht ihr gerne in die neue Woche und sagt, Mensch, Antje, jammere nicht. Es ist nun mal, wie es ist. Nein, ich jammere ja auch nicht. Also ich gehe auch mit euch gemeinsam gern in die neue Woche mit viel Musik. Das ist mir ganz, ganz wichtig. Ich glaube, ohne Musik, da wäre es für mich ein bisschen schwerer, in die Woche zu gehen. Aber ich bin auf eure Meinung gespannt. Also ihr könnt mir gerne schreiben an die 0341 358 83095. Ich starte diese Umfrage. Geht ihr gern in die neue Woche am Montag oder sagt ihr, oh, das wäre mir lieber, es wäre schon Dienstag?

6:52 Uhr. Vielleicht für die Leipziger wichtig zu wissen, nach einem Rohrschaden an einer Trinkwasserleitung, da ist nämlich die Käthe-Kollwitz-Straße stadteinwärts in Höhe Maschnerstraße gesperrt. Ja, auch die Straßenbahnen, die fahren nämlich eingeschränkt, also die Reparatur läuft und die Leipziger Wasserwerke sind natürlich vor Ort. Die Trinkwasserversorgung ist in Teilen eingeschränkt, also ein Wasserwagen steht bereit. Die Einschränkungen im Verkehr, die bleiben dann wahrscheinlich bis zum 14. August bestehen wegen des aufwendigen Neuaufbaus der intensiv genutzten Straße. Also diese oder alle Änderungen in Leipziger Linienverkehr wegen der Baustelle findet ihr auf www.l.de/v, also die Verkehrseinschränkungen. Also die Käthe-Kollwitz-Straße stadteinwärts ist das nach diesem Rohrschaden gesperrt. Vielleicht mal weitersagen, wer dann plötzlich dort steht, huch, ja, kommt dann wahrscheinlich zu spät zur Arbeit. Also bitte beachten. Ja, und auch beachten, es ist schon wieder 6.53 Uhr, bedeutet, dass es gleich wieder die Nachrichten gibt, nämlich 7 Uhr, Deutschland und die Welt, also immer zur vollen Stunde. Und zur halben Stunde gibt es die regionalen Nachrichten aus unserem Sachsenland. Ich wünsche euch einen guten Start oder ja, einen guten Wochenstart auf jeden Fall. Und bleibt einfach ja, vielleicht gut gelaunt, auch wenn es heute mal ein bisschen trüb ist. Der Sommer kommt auf jeden Fall ab morgen und Mittwoch wieder. Und dann ab Donnerstag wird es richtig, richtig hot werden.

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5: Ich bin Diana Kramer. Nach dem mutmaßlich islamistisch motivierten Anschlag am Rande des Christopher Street Day in Berlin ist der Tatverdächtige erschossen worden. Er war am Abend nach einer Fahndung gefunden worden, Polizeisprecher Jörn Effländer.
6: Der Tatverdächtige des Anschlags im großen Tiergarten ist hier von Spezialeinsatzkräften in einer Laubenkolonie in Berlin-Spandau lokalisiert worden und ist im Rahmen des Zugriffs auf unsere Einsatzkräfte mit einer Stichwaffe zugegangen, ist von unserem Spezialeinsatzkommando mit einer Schusswaffe gestoppt worden und ist in der Folge verstorben.
5: Polizeisprecher Jörn Effländer. Am Samstagabend war der Tatverdächtige Abdul B. mit einem Kleintransporter am Rande des CSD in der Hauptstadt in eine Menschenmenge gerast. 29 Menschen wurden verletzt, eine Frau starb. Der CDU-Politiker Steffen Bilger soll neuer Bundesverkehrsminister werden. Bundeskanzler Friedrich Merz will den bisherigen parlamentarischen Geschäftsführer der Unionsfraktion als Nachfolger von Patrick Schnieder vorschlagen. Schnieder hatte zuvor angekündigt, selbst um seine Entlassung zu bitten.
7: Damit ist die Hängepartie um das Verkehrsministerium wohl erst einmal vorbei. Schnieder erklärte, er wolle mit seinem Schritt die Konsequenzen aus den vergangenen Tagen ziehen und einen aus seiner Sicht unwürdigen Zustand beenden. Merz bedauerte nach Angaben seines Sprechers, dass der Wechsel wegen unvorhergesehener Umstände nicht wie geplant kommuniziert worden sei. Bilger gilt in der Union als ausgewiesener Verkehrsexperte. Er saß jahrelang im Verkehrsausschuss und war bereits Staatssekretär im Ministerium. Thomas Pleskin, Berlin.
5: Die geplante höhere Besteuerung alkoholischer Getränke stößt bei einer großen Mehrheit der Bürger auf Zustimmung. Knapp 2/3 gaben in einer Forsa-Umfrage für die kaufmännische Krankenkasse an, dass sie diesen Vorstoß der Bundesregierung für sinnvoll halten. Gleichzeitig glauben die meisten aber nicht, dass der Konsum durch eine höhere Alkoholsteuer tatsächlich zurückgeht. Die schweren Waldbrände im Südwesten Frankreichs und in Spanien halten Einsatzkräfte weiter in Atem. Im Großraum Bordeaux rückten die Flammen bis auf 15 Kilometer an die Stadt heran. Rund 220.000 Menschen wurden in der Region in Sicherheit gebracht. In Spanien waren nach Behördenangaben rund 120.000 Menschen von Evakuierungen oder Ausgangssperren betroffen. Dort meldeten die Einsatzkräfte aber zuletzt erste Fortschritte bei den Löscharbeiten.
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8: In der ersten Tageshälfte ist es noch häufig dicht bewölkt und es gibt gebietsweise Regenschauer. Im Verlauf des Tages zeigt sich die Sonne auch hin und wieder mal und es können aber immer noch vereinzelt Regenschauer über den Freistaat hinwegziehen. Die Temperaturen erreichen 21 bis 24 Grad und der Wind, der kommt zeitweise stark böig aus westlichen Richtungen.
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9: 7:02 in Schwarzenberg in der alten Annaberger Straße. Da sind immer noch Kühe auf der Fahrbahn. Da bitte aufpassen. Im Landkreis Sächsische Schweiz-Osterzgebirge zwischen Abzweig Hohenstein und Hesselicht. Da gibt es Behinderung nach einem Unfall. Und dann habe ich auch noch in Dresden einen Wasserrohrbruch zu melden. Das ist nämlich die Magdeburger Straße. Circa bis 9 Uhr ist dort gesperrt. Das ist die B6. Ansonsten habe ich jetzt noch eine Meldung von der A4 Frankfurt Richtung Dresden zwischen Neuneburg und Schwarzenberg. Schmölln. Da ist ein defekter PKW auf der Standspur liegen geblieben, also das bitte beachten. Und ein Blitzer, der ist auf der A4 Richtung Frankfurt zwischen Gerl-Langenberg und Rüdersdorf. Also falls ihr dann auch wieder irgendwelche Blitzer seht, die da vielleicht noch nie gestanden sind, dann bitte an den 0341 358 83095 eure Meldung schicken. Ihr könnt es auch mal einsprechen. Also das schicke ich dann on air. Wünsche allen, die unterwegs sind, gute Fahrt und kommt gut in den Montag.

Moin, moin. Ja, hier bin ich. Ich wünsche euch ja natürlich nochmal einen guten Wochenstart. Es ist nun mal Montag. Es ist, wie es ist. Hier ist Alex Christensen, Berlin Orchestra.

7:11. Ja, das Wetter gut, es ist durchwachsen heute, aber ich glaube, das ist auch ein schönes Wetter, dass man sich mal wieder die Wanderschuhe anziehen kann und ja, vielleicht mal auf Wanderschaft gehen bei uns hier in der Sächsischen Schweiz. Aber ein häufiges Ärgernis bei Wanderung in der Sächsischen Schweiz, das ist zum Beispiel nahe der tschechischen Grenze, da bricht nämlich der Mobilfunkempfang komplett zusammen. Ja, und das ist ja nicht nur ein Luxusproblem für die Menschen, die etwas in den sozialen Medien absetzen wollen. Es kann nämlich auch zur Gefahr werden. Also wenn man zum Beispiel die Karten-App oder die Ortung nicht mehr benutzen kann, es funktioniert nicht mehr. Und zuletzt fiel nämlich ein älteres Ehepaar in die Funklochfalle. Es hatte sich in einem Waldgebiet an der Grenze zu Tschechien verlaufen und musste dann aufwendig von der Polizei gesucht werden. Also warum es an der Grenze zwischen Tschechien und Deutschland in dem Gebiet so viele Funklöcher gibt und was Wanderer tun könnten. Da gibt es natürlich ein paar Hinweise, denn wenn man gerade an der Grenze ist, da kann das ja sein, dass es Regelungen gibt, wie weit der Netzbetreiber in das jeweilige Land hineinleuchten darf, so ungefähr wird es erklärt. Aber nicht selten kommt es insbesondere in Grenznähe zu sogenannten Handover-Problemen. Das heißt, das Netz könne immer mal zwischen deutschen und tschechischen Anbietern wechseln. Ja, und die Netzabdeckung sei aber auch mit Kosten für die Netzbetreiber verbunden und dazu seien halt nicht alle bereit. Und ein echtes Funkloch besteht dann, wenn alle Betreiber sagen, ich komme hier nicht hin. Also in Sachsen gibt es diesen weißen Fleck, vor allem in der Grenzregion. Und dann gibt es laut Bundesnetzagentur noch die Möglichkeit, den Notruf per Satellit abzusetzen. Also doch, das könnten nur die neuesten Handymodelle. Also die Gebiete in Deutschland, die am schwierigsten in der Mobilfunkversorgung sind, die liegen fast immer in Grenznähe. Und es sei schwieriger, in gebirgigen Ländern oder Gelände, dichten Wäldern oder auch Naturschutzgebiet Masten aufzustellen und eben anzubinden. Und oft sind es für die Netzbetreiber auch nicht nur, keine lukrativen Gebiete. Also es gäbe aber Perspektiven, die Frequenzen, die Netzbetreiber bekämen, seien mit Auflagen verbunden und danach müssten bis 2030 beispielsweise bundesweit 99,5% der Fläche von jedem Netzbetreiber versorgt werden. Und außerdem habe jedes Bundesland für sich auch die Vorgabe, mindestens 99% auch der Haushalte in dünn besiedelten Gebieten zu versorgen. Und das führt dazu, dass die Netzbetreiber dann perspektivisch auch in schwierigeren Gebiete gehen müssen. Also über die Netzabdeckung, da können sich Wanderer vorab auch bei der Bundesnetzagentur informieren und dort kann man sehen, welche Netzbetreiber eine gute Abdeckung haben und welche keine. Also eine Garantie sei das zwar nicht, aber wie gesagt, da gibt es eine Seite. Ich kann euch da mal den Link geben. Das nennt sich also von der Bundesnetzagentur. Am besten da vielleicht bei Google eingeben. Ansonsten gigabyte-grundbuch.bund.de und da könnt ihr dann ganz genau die Karten sehen, wo das Netz schlecht ist und wo es dann auch immer mal wieder schwankt oder ganz weg ist. Deswegen wichtig, falls ihr gerne wandern geht.

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1: Tja, da habe ich noch was gefunden für euch, nämlich auch an einem 27. Juli 1950. Da gibt es nämlich die Einführung des Titels Held der Arbeit. Ja, die Auszeichnung Held der Arbeit wird das erste Mal 1950 verliehen und zahlt sich im wahrsten Sinne des Wortes aus. Sie ist mit einer Prämie von bis zu 10.000 Mark dotiert. Ja, als Held der Arbeit, da werden Werktätige geehrt, die besondere Verdienste um den Sozialismus sowie das Wachstum und Ansehen der DDR erworben haben. Also in den Anfangsjahren der DDR, da wird dieser Orden nur selten verliehen. Nur 50 Werktätige erhalten pro Jahr diesen Titel. Dennoch sind die Auszeichnungen stolz auf ihre Leistung oder die Ausgezeichneten natürlich stolz auf ihre Leistung. Und oft gibt es noch eine zusätzliche Belohnung, nämlich wie eine Neubauwohnung oder einen FDGB-Urlaubsplatz. So, und noch was war dann 1964, der 27. Juli 1964, erstmals gibt es die Deutsche Bundesbank, dass sie eine Banknote im Wert von 1000 deutschen Mark ausgibt, also dem höchsten von ihr emittierten Nennwert, und auf dem braunen Schein abgebildet sind der Limburger Dom und der Magdeburger Theologe Johannes Scheyering, der Ende des 15. Jahrhunderts Rektor der Universität in Leipzig war. Also, die ersten 1000 D-Mark-Scheine wurden ausgegeben 1964. Gibt es denn überhaupt noch 1000 Euro-Scheine? Ich glaube nicht. Also vielleicht hat der eine oder andere noch so einen 1000 deutschen Markschein unterm Kopfkissen versteckt. Man kann sie ja, glaube ich, noch umtauschen. Also wie gesagt, das ist 1964 gewesen. Sieht cool aus, ja. Also ja, vielleicht kennt ihr diese Scheine noch. So, 7.24 Uhr bedeutet, halb acht ist es auch gleich schon wieder. Da gibt es die regionalen Nachrichten aus unserem Sachsenland. Hier vom Sekundretio-Studio 18 Grad und es sieht richtig, richtig dunkel aus. Die Sonne ist zwar auch aufgegangen, also es sieht eine ganz eigenartige Beleuchtung und es wird wohl gleich ganz schön regnen.

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1: Mein Name ist Thorsten Weikert. Mehr Gäste und Übernachtungen im Tourismusgewerbe verzeichnet. Tausende feiern Simson-Treffen in Zwickau. Mehrheit der Sachsen steht erneuerbaren Energien positiv gegenüber. Die Meldungen im Einzelnen. Der Freistaat hat in den ersten 5 Monaten dieses Jahres mehr Touristinnen und Touristen begrüßt als im Vorjahreszeitraum. Nach Angaben des Tourismusministeriums stiegen die Gästeankünfte auf rund 2,1 Millionen, die Zahl der Übernachtungen auf 5,1 Millionen. Besonders stark entwickelte sich der Campingtourismus mit einem Zuwachs von mehr als 13%. Mehr Übernachtungen wurden unter anderem in der Oberlausitz der Sächsischen Schweiz, im Erzgebirge sowie in Dresden und Leipzig registriert. Rund 90% der Gäste kamen aus Deutschland. Einen deutlichen Anstieg gab es auch bei Besucherinnen und Besuchern aus Großbritannien, unter anderem durch das Finale der UEFA Conference League in Leipzig. Tourismusministerin Barbara Klepsch sprach von einer insgesamt erfreulichen Entwicklung für Sachsen. Rund 6.000 Menschen haben am Wochenende das Simson-Treffen auf dem Flugplatzgelände in Zwickau besucht. Das 4-tägige Festival gilt als eines der größten Treffen für Fans der Simson-Kultmopeds aus der DDR-Zeit und lockte vor allem Jugendliche und junge Erwachsene an. Neben Fahrzeugpräsentationen standen unter anderem Rennen, Musik und ein umfangreiches Rahmenprogramm auf dem Programm. Die Veranstalter bedanken sich bei den Gästen für die große Beteiligung und die gute Stimmung während des gesamten Wochenendes. Auch die Polizei zog insgesamt ein positives Fazit. Zwar wurden einzelne Straftaten und Ordnungswidrigkeiten registriert, deren Zahl lag jedoch deutlich unter dem Vorjahresniveau. Insgesamt wurde die Veranstaltung überwiegend friedlich und ohne größere Zwischenfälle durchgeführt. Eine Mehrheit der Menschen in Sachsen bewertet erneuerbare Energien grundsätzlich positiv. Das geht aus einer Befragung des Wirtschaftsministeriums unter 1.500 Bürgerinnen und Bürgern hervor. Demnach stehen 56% erneuerbaren Energien positiv gegenüber, 28% sind unentschieden und 14% lehnen sie ab. Beim Bau neuer Anlagen in der Nähe des eigenen Wohnortes fällt die Zustimmung jedoch geringer aus. Freiflächen-Solaranlagen werden häufiger befürwortet als Windräder, während neue Atom- oder Braunkohlekraftwerke mehrheitlich abgelehnt werden. Nach Angaben des Ministeriums erzeugt Sachsen weiterhin vergleichsweise wenig Strom aus erneuerbaren Energien. Deshalb soll der Ausbau der Windenergie in den kommenden Jahren weiter vorangetrieben werden. Soweit die Meldungen.
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1: In der ersten Tageshälfte ist es noch häufig dicht bewölkt und es gibt gebietsweise Regenschauer. Im Verlauf des Tages zeigt sich die Sonne auch hin und wieder mal und es können aber immer noch vereinzelt Regenschauer über den Freistaat hinwegziehen. Die Temperaturen erreichen 21 bis 24 Grad und der Wind, der kommt zeitweise stark böig aus westlichen Richtungen.
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3: 7:34 Uhr, die A17 Dresden Richtung Prag. Zwischen Dresden-Südvorstadt und Dresden-Prohlis besteht Gefahr durch eine verlorene Ladung. Das ist ein Kantholz. Die A17 weiterhin Richtung Dresden zwischen Heidenau und Dresden-Prohlis. Da liegt dann noch eine Plane. Die A9 Richtung München zwischen Bad Dürrenberg und Kreuz-Ribbachtal. Da ist ein defekter LKW auf der Standspur liegen geblieben, sorgt für Behinderung. Und die A4 Frankfurt Richtung Dresden in Höhe Ronneburg. Da steht auch ein defekter PKW auf der rechten Fahrspur. Da bitte auch Achtung. Das waren soweit die Störungsmeldungen. Und ich habe noch einen neuen Blitzer dazu bekommen. Der ist nämlich am Ortsausgang Neusen Richtung Kaiser und dort beidseitig. Und der auf der A4 Richtung Frankfurt zwischen Gera Langenberg und Rüdersdorf. Wünsche allen, die unterwegs sind, blitzerfreie und gute Fahrt.
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3: Jo, das bin ich und ich wünsche euch einen guten Start in diesen Montag, 7:35 Uhr.

ein paar Motivationssongs am Montagmorgen. Ich habe ja heute Morgen schon die Frage gestellt, wie sieht's bei euch aus? Seid ihr motiviert, montags in die neue Woche zu gehen? Ist ja so eine Art neues Kapitel und man meint immer wieder, was wir heute dann auch entscheiden, also montags, das beeinflusst, wie wir Freitag dann ins Wochenende gehen. Ich weiß nicht, wie es bei euch aussieht. Also habt ihr immer richtig coole, gute Laune zum Montagmorgen oder müsst ihr euch ein bisschen dazu drängen, selbst irgendwie da zu sagen, ja, alles cool, heute ist Montag, ich habe hier heute wichtige Entscheidungen zu treffen. Oder ihr könnt es gelassen angehen. Ihr könnt ja mal schreiben an die WhatsApp. Also so eine Art Umfrage startete ich heute Morgen schon. Wie geht's euch montags morgens? Braucht ihr Motivation, gerade auch von mir? Weil ich selbst irgendwo immer noch ein bisschen müde bin. Der ein oder andere merkt das dann auch immer wieder und sagt, Mann, Angie, du bist aber heute ja ein bisschen unmotiviert. Also das möchte ich auf keinen Fall. Ich möchte euch ja Motivation geben. Aber ich kann nicht immer sagen, hey Leute, los, es ist Montag, yeah. Gehen wir es an. Das mache ich dann auf jeden Fall lieber freitags.

man kann es zumindest versuchen, den Montag zu lieben. So, heute ist der 27. Juli und heute steht in den Terminen des Tages bei mir Scotch-Whisky-Tag. Oh, ja, nach einem langen und anstrengenden Tag, da heißt es abschalten und den Lieblingssessel einfach sich reinknuddeln oder sich fallen lassen. So steht es hier geschrieben. Also, wie wär's dabei mit einem Glas Scotch-Whisky? Ja, wenn ich immer wieder Filme schaue, gerade, vielleicht habt ihr auch den Outlander geschaut. Immer wieder haben die einen Whisky in der Hand. Das ist wirklich der Wahnsinn. Aber ja, wie gesagt, heute Aktionstag, Scotch-Whisky-Tag. Dann habe ich noch Hosenausflugstag. Ich weiß es auch nicht, was sich da die Macher gedacht haben. Man meinte, wer heute nicht mit seiner Pflanze spazieren gehen möchte, kann alternativ mit seiner Hose spazieren gehen. Naja, ihr habt sicherlich alle eine Hose an. Also ich weiß es nicht, wie, was, warum. Ich kann es nicht erklären und ich glaube, diejenigen, die das initiiert haben, die haben es auch nicht wirklich eine Erklärung dazu. Irgendwie, es geht um Aktivitäten an der frischen Luft. Man möchte euch rauslocken. So, dann habe ich noch zu guter Letzt den Tag der Schlafmütze. Tja, heute Morgen wäre ich auch gerne eine Schlafmütze gewesen, aber in Finnland wird dieser Tag heute gefeiert. Den finnischen Namen kann ich leider nicht aussprechen, aber ich kann es auf Deutsch. Tag der Schlafmütze. Also an diesem Tag wird traditionell die Person, die am längsten schläft, mit einer Wasserdusche geweckt. Na, bestimmt mit einer kalten Wasserdusche. Naja gut, also da haben wir es mal wieder, was heute an diesem Tag so alles Termine anstehen. Es ist übrigens heute auch Beginn der Sommer. Der Sommerschlussverkauf steht jedenfalls in meinem Kalender in Deutschland. Also stürzen viele heute vielleicht auch noch zum Shoppen. Und ansonsten, ja, hier habe ich Ruben Kosani, die Band, die meint, man muss noch mal drüber schlafen. Ja, das meine ich auch immer. Man soll auch montags nichts überstürzen, was ich vorhin schon erwähnt habe, zu motivieren, was man heute beschließt und was man heute vielleicht auch tut. Also ich schlafe auch meistens noch mal drüber.

wieder cool. Der Song ist auch schon viele, viele Jahre alt und immer wieder höre ich ihn auch gerne. Mittlerweile 7.56 Uhr. Hier ist noch der Herwig Mitteregger. Ja, immer mehr, immer mehr, immer mehr. Ihr wisst schon. Und es ist Montag. Ich wünsche euch einen guten Wochenstart. Hier ist die Angie und in der nächsten Stunde, da habe ich wieder ein paar Tipps für euch, wenn ihr mit den Kids was unternehmen möchtet in den Schulferien.

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1: Ich bin Diana Kramer. Nach dem mutmaßlich islamistisch motivierten Anschlag am Rande des Christopher Street Days in Berlin und dem Tod des Tatverdächtigen mehren sich die Forderungen nach Aufklärung und rechtlichen Konsequenzen. Im Fokus steht dabei die Frage, weshalb Abdul B. auf freiem Fuß war, obwohl er als Gefährder galt und auch schon verurteilt worden war. Die Strafe war aber zur Bewährung ausgesetzt worden. Der Fall müsse lückenlos aufgeklärt werden, sagte auch Innenminister Alexander Dobrindt. Abdul B. war gestern nach einer Fahndung in einer Kleingartenanlage aufgespürt und von der Polizei erschossen worden. In Frankreich und Spanien wüten weiter verheerende Waldbrände. Hunderttausende Menschen sind dort in Gefahr.
2: In Frankreich im Großraum Bordeaux ist die Lage dramatisch. Rund 220.000 Menschen wurden seit Mitte letzter Woche wegen der Waldbrände in Sicherheit gebracht. Auch in Spanien geht es mit den Löscharbeiten nur mühsam voran. Der Klimawandel treffe unseren Kontinent besonders hart, sagt Bundesumweltminister Schneider. Er müsse gestoppt werden, damit Hitze, Dürre und Waldbrände in Zukunft nicht noch schlimmer werden. Schneider fordert mehr Anstrengungen beim Ausbau der erneuerbaren Energien und anderer Klimalösungen. Katrin Müller, Nachrichtenredaktion.
1: Zwei Drittel der Menschen in Deutschland befürworten die geplante stärkere Besteuerung von alkoholischen Getränken. Gleichzeitig geht in einer Forsa-Umfrage für die kaufmännische Krankenkasse eine genauso große Mehrheit davon aus, dass sich dadurch am Alkoholkonsum nichts ändert.
3: 20% mehr Steuern auf Schnaps, auch Mischgetränke damit oder Sekt werden ab dem kommenden Jahr stärker besteuert. Eine große Mehrheit findet das gut, die Bundesregierung erhofft sich knapp 500 Millionen Euro Mehreinnahmen im Jahr. Bei Bier und Wein bleibt alles wie es ist, viele Befragte glauben, dass davon dann mehr getrunken wird, um der Steuererhöhung auszuweichen. Zwei Drittel sind außerdem für ein komplettes Alkoholverbot für alle unter 18. Unter Aufsicht sind in Deutschland Bier und Wein bisher schon ab 14 erlaubt. Jan-Henner Reitze, Berlin.
1: Die Ebola-Epidemie in der Demokratischen Republik Kongo dehnt sich weiter aus. Mehr als 1.400 Menschen sind seit Ende April nachweislich an dem Virus gestorben, wie aus Zahlen der Gesundheitsbehörden hervorgeht. Die Zahl der im Labor bestätigten Infektionen stieg auf 3.200. Experten gehen aber von einer hohen Dunkelziffer an Infektionen aus, die bislang weder erkannt noch gemeldet wurden.
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4: In der ersten Tageshälfte ist es noch häufig dicht bewölkt und es gibt gebietsweise Regenschauer. Im Verlauf des Tages zeigt sich die Sonne auch hin und wieder mal und es können aber immer noch vereinzelt Regenschauer über den Freistaat hinwegziehen. Die Temperaturen erreichen 21 bis 24 Grad und der Wind, der kommt zeitweise stark böig aus westlichen Richtungen.
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5: So, es schüttet gerade, also hier vorm Second Radio Studio Markkleeberg. Hier Markkleeberg kriegt auch mal ein bisschen Regen ab. Das ist nämlich gar nicht so oft, dass wir hier mit Regen einfach mal wieder rechnen konnten. Das ist gut. Es braucht unsere Erde. Ist alles ganz trocken. So, ich schaue auf die Straßen für euch. Mittlerweile 8:03. Die A14 Richtung Dresden zwischen Leipzig-Nord und Leipzig-Mitte gibt es Behinderungen. Gab nämlich einen Unfall auf der rechten Fahrspur. Dann habe ich die A9 Richtung München zwischen Bad Dürrenberg und Kreuz Ribbachtal. Da ist ein defekter LKW auf dem Standstreifen liegen geblieben. Der sorgt auch für Behinderung. Und dann habe ich das war's schon. Erstmal keine weiteren Störungsmeldungen. Dann sieht es ja doch ganz gut aus bei uns auf den Straßen. Ich habe Blitzer. Der eine ist in Chemnitz in der Adelbergstraße stadteinwärts am Ortsausgang Neusen Richtung Kaiser. Das ist beidseitig, da bitte aufpassen. Und auf der A4 Richtung Frankfurt zwischen Gera Langberg und Rüdersdorf. Allen, die unterwegs sind, gute Fahrt.

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1: Ja, schon wieder Halbzeit hier im Morgenwecker. Die Zeit, die rennt. Und ich weiß es, wenn ich dann morgen hier sitze und sage, hey, es ist Dienstag. Den Montag haben wir schon mal wieder hinter uns gebracht. Aber ich habe ja heute aufgerufen zur Umfrage. Es ist schon einiges eingegangen. Ich werde das dann in der letzten Stunde auswerten, wie ihr so zum Montag steht. Seid ihr motiviert und freut euch auf die neue Woche? Oder sagt ihr, oh, es wäre so schön, wenn es immer Samstag und Sonntag wäre, könnte ich ausruhen, Auszeit. Aber vielleicht seid ihr auch schon gerade erholt aus dem Urlaub zurück. Heute euer erster Arbeitstag. Also schreibt mir gerne an die WhatsApp 0341 358 83095. Wie steht ihr so zum Montag? Jammert ihr oder sagt ihr euch, yeah, was heute ist? Ich bin motiviert. Geht eine neue Woche los und in dieser Woche geht ja auch wieder ein neuer Monat schon los. Also der Wahnsinn. 8:06.

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1: Ja, und da möchte ich euch schon mal darauf hinweisen, es gibt nämlich ein Jubiläumsfest mit spannenden Programmpunkten, nämlich für Groß und Klein. Das ist zwar erst am 8. und 9. August, aber es geht um unsere Parkeisenbahn am Auensee in Leipzig. Und der 5. August 1951, da nahm die damalige Pioniereisenbahn am Leipziger Auensee, heute bekannt unter dem Namen Parkeisenbahn, ihren Betrieb als damals zweite Pioniereisenbahn der DDR auf, und seit jeher betreiben Kinder und Jugendliche den Eisenbahnbetrieb. Ja, staunen die Leipziger über eine nunmehr 100 Jahre alte Dampflok und ja, fahren kleine und große Fahrgäste um den Auensee. Seit 2002 betreibt der Verein Parkeisenbahn Auensee e.V. diese Bahn mit ganz viel Herzblut. Ja, und anlässlich des 75-jährigen Bestehens, da lädt dieser nun zum großen Jubiläum ein. Ja, doch zur Wahrheit gehört auch, dass der Erhalt der Bahn den Verein vor große Herausforderungen stellt. Also die große Jubiläumsfeier, die ist für den 8. und 9. August geplant, und der Verein hat ein breites zweitägiges Familienfest auf die Beine gestellt, welches für Groß und Klein natürlich auch wieder spannende Programmpunkte liefert. Und die Macher meinen, wir freuen uns auf einen abwechslungsreichen Fahrbetrieb mit unseren beiden Lokomotiven und auf dieses vielseitige Programm, ja, wie zum Beispiel eine blaue Lichtmeile, eine Tombola, ein Bastelstand, eine Hüpfburg, historische Kinderkarussells und auch vieles, vieles mehr. Natürlich ist auch fürs leibliche Wohl gesorgt oder wird gesorgt. Und der Fahrbahnbetrieb, der findet an beiden Tagen nämlich schon von 10 bis 20 Uhr statt, wobei 12:45 bis 14 Uhr eine Mittagspause vorgesehen ist. Da könnt ihr ja dann auch mal was essen gehen. Also der Zustand der Infrastruktur überschattet intern im Verein ein bisschen die Partystimmung. Und damit die Bahn in ihrer Form erhalten bleibt, sind natürlich Investitionen in Gleisbau, Bahnsteig, Renovierung und Gebäudeinstandsetzungsarbeiten notwendig geworden. Die notwendige Finanzierung, mehrere hunderttausend Euro, die kann der Verein aus dem aktuellen Fahrgeldeinnahmen nicht aufbringen. Und daher sucht der Verein dringend nach Sponsoren und Unterstützern, die diesen, ja, bei dieser Mammutaufgabe unter die Arme greifen. Und wie gesagt, vielleicht habt ihr da irgendeine Idee. Ihr könnt euch gern melden bei der Parkeisenbahn. Und ich gebe euch auch mal die Homepage mit auf den Weg. parkeisenbahn-auensee-leipzig.de. Das Jubiläumsfest, wie gesagt, dann am übernächsten Wochenende, am 8. und 9. August.

22. Ich komme nochmal aufs Wandern zurück. Habe ich ja in der vergangenen Stunde schon mal drüber gesprochen in der Sächsischen Schweiz. Ja, aber da verunglücken immer wieder Wanderer und Kletterer. Und was die Bergwacht vor einer Tour im Mittelgebirge empfiehlt. Vielleicht habt ihr es vor, in den nächsten Tagen wird es ja noch nicht ganz so heiß, aber bitte denkt dran, die Bergwacht in der Sächsischen Schweiz. Also die hatten nämlich schon im ersten Halbjahr 83 Notfälle, dass sie ausrücken mussten. Und damit lag die Zahl der Einsätze in dem beliebten Wander- und Klettergebiet so hoch wie im Vorjahreszeitraum. Ja, also anders als 2025 hätten sich in diesem Jahr bislang Gott sei Dank keine tödlichen Kletterunfälle ereignet, so teilt es auch der Sprecher der DRK Bergwacht mit. Also die meisten Unfälle passieren nach wie vor beim Wandern. Die Menschen stolpern und zögern sich bei Stürzen, die Verletzungen zu. Andere bekämen auch Herz-Kreislauf-Probleme, die nicht zwingend etwas mit ihrer Wanderung zu tun haben müssten. Aber jedenfalls braucht man dann natürlich die Bergrettung oder die Bergwacht. Und auffällig sei, dass immer häufiger auch der Rettungshubschrauber angefordert werden muss. Die Zahl der Einsätze vom 30 seit dem Jahr 2019 auf 44 im Jahr 2025 gestiegen. In diesem Jahr, da musste zum Beispiel ein Rettungshubschrauber gerufen werden, nachdem ein 18-Jähriger 8 Meter tief in eine Schlucht gestürzt war und der junge Mann war im Februar laut Bergwacht auf dem Affenstein herumgeklettert. Also die Fachleute für die Sicherheit in Sachsenbergen gehen davon aus, dass sich ein Großteil der Unfälle ereignet, weil die Menschen entweder das Gebirge unter- oder sich selbst überschätzen. Und das führe dazu, dass Wanderer schlicht nicht das passende Schuhwerk trügen oder sich mit den falschen Hilfsmitteln orientieren. Also die Mittelgebirge seien durchaus anspruchsvoll und eine gute Vorbereitung einer Tour sei deswegen wirklich wichtig. Die Bergwacht in Sachsen gehört übrigens, das sind 386 Einsatzkräfte, die da mitwirken. Alle Mitglieder engagieren sich ehrenamtlich und neben verunglückten Klettern und Wanderern, da bergen die Helfer auch Radfahrer aus unwegsamen Gebieten oder kümmern sich auch im Winter um eine große Anzahl von Skiunfällen. Also in der Sächsischen Schweiz, wie gesagt, da verunglücken immer wieder die Wanderer oder auch die Kletterer. Vielleicht denkt einfach dran, bevor ihr euch auf so eine Tour begebt, dass ihr vielleicht dann die Infos einholt, was ist denn überhaupt notwendig, wenn ich da mal losgehe zum Klettern. Man denkt einfach Rucksack, ein bisschen was zu essen mitnehmen, was zu trinken und los geht's. Aber denkt an die Schuhe, an die Wanderschuhe, denn nicht, dass ihr dann auch irgendwo reingeratet, was nicht so ganz lustig ist. Und es soll ja ein schöner Tag werden mit eurer Familie, mit den Kids in der Sächsischen Schweiz.

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1: Mein Name ist Thorsten Weikert. Mehr Gäste und Übernachtungen im Tourismusgewerbe verzeichnet. Tausende feiern Simson-Treffen in Zwickau. Mehrheit der Sachsen steht erneuerbaren Energien positiv gegenüber. Die Meldungen im Einzelnen. Der Freistaat hat in den ersten 5 Monaten dieses Jahres mehr Touristinnen und Touristen begrüßt als im Vorjahreszeitraum. Nach Angaben des Tourismusministeriums stiegen die Gästeankünfte auf rund 2,1 Millionen, die Zahl der Übernachtungen auf 5,1 Millionen. Besonders stark entwickelte sich der Campingtourismus mit einem Zuwachs von mehr als 13%. Mehr Übernachtungen wurden unter anderem in der Oberlausitz, der Sächsischen Schweiz, im Erzgebirge sowie in Dresden und Leipzig registriert. Rund 90% der Gäste kamen aus Deutschland. Einen deutlichen Anstieg gab es auch bei Besucherinnen und Besuchern aus Großbritannien, unter anderem durch das Finale der UEFA Conference League in Leipzig. Tourismusministerin Barbara Klepsch sprach von einer insgesamt erfreulichen Entwicklung für Sachsen. Rund 6.000 Menschen haben am Wochenende das Simson-Treffen auf dem Flugplatzgelände in Zwickau besucht. Das 4-tägige Festival gilt als eines der größten Treffen für Fans der Simson-Kultmopeds aus der DDR-Zeit und lockte vor allem Jugendliche und junge Erwachsene an. Neben Fahrzeugpräsentationen standen unter anderem Rennen, Musik und ein umfangreiches Rahmenprogramm auf dem Programm. Die Veranstalter bedanken sich bei den Gästen für die große Beteiligung und die gute Stimmung während des gesamten Wochenendes. Auch die Polizei zog insgesamt ein positives Fazit. Zwar wurden einzelne Straftaten und Ordnungswidrigkeiten registriert, deren Zahl lag jedoch deutlich unter dem Vorjahresniveau. Insgesamt wurde die Veranstaltung überwiegend friedlich und ohne größere Zwischenfälle durchgeführt. Eine Mehrheit der Menschen in Sachsen bewertet erneuerbare Energien grundsätzlich positiv. Das geht aus einer Befragung des Wirtschaftsministeriums unter 1.500 Bürgerinnen und Bürgern hervor. Demnach stehen 56% erneuerbaren Energien positiv gegenüber, 28% sind unentschieden und 14% lehnen sie ab. Beim Bau neuer Anlagen in der Nähe des eigenen Wohnortes fällt die Zustimmung jedoch geringer aus. Freiflächen-Solaranlagen werden häufiger befürwortet als Windräder, während neue Atom- oder Braunkohlekraftwerke mehrheitlich abgelehnt werden. Nach Angaben des Ministeriums erzeugt Sachsen weiterhin vergleichsweise wenig Strom aus erneuerbaren Energien. Deshalb soll der Ausbau der Windenergie in den kommenden Jahren weiter vorangetrieben werden. Soweit die Meldungen.
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1: In der ersten Tageshälfte ist es noch häufig dicht bewölkt und es gibt gebietsweise Regenschauer. Im Verlauf des Tages zeigt sich die Sonne auch hin und wieder mal und es können aber immer noch vereinzelt Regenschauer über den Freistaat hinwegziehen. Die Temperaturen erreichen 21 bis 24 Grad und der Wind, der kommt zeitweise stark böig aus westlichen Richtungen.
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3: 8:33 Uhr. Die A14 meldet Richtung Dresden. Zwischen Leipzig Nord und Leipzig Mitte gibt es Behinderung nach einem Unfall auf der rechten Fahrspur. Die A17 Richtung Dresden zwischen Baretal und Pirna. Da besteht Gefahr durch eine verlorene Ladung. Das ist ein Plastikteil. In Dresden ist ein Wasserrohrbruch. Das ist in der Magdeburger Straße. Bis 9 Uhr ist dort auch gesperrt. Das ist die B6. Also da bitte die Umleitung nutzen. Ja, und das ist schon einiges, was heute Morgen wieder los ist. Bitte passt gut auf euch auf. Ich habe auch schon ganz gut Blitzer bekommen, denn in Rodewisch wird heute in der Rützengrüner Straße geblitzt, in Pirna in der Brückenstraße, in Reichenbach im Vogtland in der Plaunschen Straße in beiden Richtungen, in Irfersgrün Richtung Lengenfeld und in Chemnitz in der Adelbergstraße stadteinwärts. Ich wünsche allen, die unterwegs sind, gute Fahrt und lasst euch nicht blitzen.
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mal wieder eine Nummer aus den 80ern. Die gehen immer ganz, ganz lange. Aber ich habe nicht mehr so viel Zeit, weil es ist heute wieder Montag. Und das bedeutet, 8.45 Uhr telefoniere ich mit dem Cineplex Leipzig, mit dem Heiko. Und er wird euch wieder informieren, was es im Kino gibt. Also deswegen, gleich ist es soweit. Aber vorher hatte ich gedacht, ich hole mir noch Keimzeit hier in die Playlist. Ja, vielleicht seid ihr doch heute auch schon, wie man so schön sagt, breit. Ich hoffe es nicht. Also, hier ist Keimzeit, das Deutsche Filmorchester Babelsberg. Guten Morgen und hier ist die Antje.

0: 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Und nun Film ab.
1: Jo, Film ab und ich habe ihn hier am Telefon, nämlich den Heiko Fischer und er ist im Cineplex Leipzig. Guten Morgen.
2: Ja, hallo und guten Morgen aus dem Cineplex Leipzig.
1: Ja, ich glaube, du hast uns einiges wieder auch am Montag zu berichten über Filme und deswegen schieß mal los.
2: Naja, ich sag mal, heute ist der Cineart-Tag, unsere Filmkunstreihe, die zeigt mir immer Samstag und Montag. Und für alle Freunde der deutschen Literatur und vielleicht auch der jüngeren deutschen Geschichte empfehle ich heute 18 Uhr den Film Ingeborg Bachmann, Jemand, der einmal ich war. Das ist ein Film zu ihrem 100. Geburtstag und das hat wirklich eine sinnliche, poetische, aber auch durchaus eine intellektuelle Spurensuche. Und das Spannende ist, hier wird halt Archivmaterial zusammen mit Spielszenen quasi halt verbunden. Und hier ist die Leipzigerin halt Sandra Höller, die spielt halt die Ingeborg Bachmann, tut auch super so ein paar Fotosituationen nachstellen und spielt dann. Also eine spannende und interessante halt Geschichte. Ansonsten ist diese Woche fokussiert sich das alles auf den Mittwoch. Und da beginnen wir schon 14 und 15 Uhr mit unserem Kinokränzchen mit Kaffee und Kuchen. Da freuen wir uns zum ersten Mal, die Iris Bergmann und den Heiner Lauterbach als Liebespaar auf der großen Leinwand zu sehen. Er spielt so ein bisschen einen krantlichen Hobby-Restaurant-Kritiker, der vor 40 Jahren halt einen vergeblichen Hochzeitsantrag gemacht hat und also jetzt hat zufällig seine frühere Flamme, seine frühere Freundin sieht, ist sein Ehrgeiz geweckt und sie ist halt eine lebensfrohe Kunstprofessorin und er schreibt sich bei ihr halt in die quasi an der Universität ein und die beiden begeben sich quasi hier nochmal im fortgeschrittenen Alter sozusagen auf eine neue Abenteuerreise. Und weiter geht es dann, Abenteuer ist auch das Stichwort, weil am Mittwoch startet halt schon der neue Spider-Man-Film. Also Peter Parker, die freundliche Spinne von nebenan, ist wieder auf der Leinwand mit dem neuen Kinoabenteuer. Und das schließt sich so ein bisschen dem letzten Film an, No Way Home. Und da hat ja Dr. Strange quasi die Erinnerung an Peter Parker und Spider-Man ausgelöscht, um halt Schlimmeres zu verhindern. Und Peter Parker ist jetzt wieder ein ganz normaler Mensch, aber tut halt aber unbekannt als Superheld trotzdem halt die Stadt halt von Verbrechern quasi halt schützen. Und das belastet alles so sehr, also die Anforderungen an ihn, sodass sich halt körperliche Veränderungen ergeben. Er tut ja quasi auch dann an einen anderen Superhelden quasi fragen, wie er halt damit das handeln soll. Und das ist Dr. Mark Banner, den wir auch als Hulk kennen. Also insofern, und dann kommt noch eine ganz neue Bedrohung ins Spiel. Also insofern, großes Abenteuer. Und wir haben vielleicht das schon mal für am Samstag, am 1. haben wir auch Spider-Man bei uns im Kino zum Nachmittag. Da haben wir so einen kleinen Walk-Act für Erinnerungsfotos und für einfach halt so ein bisschen halt sich einfach mal mit Spider-Man kann man sich auch unterhalten. Und wer halt noch nicht so sich mehr an das Ende von No Way Home quasi erinnern kann, für den haben wir am Mittwoch ein Double. Da zeigen wir also den Vorgänger, also No Way Home, zusammen mit Brand New Day. Und das sind dann halt wirklich 5 Stunden halt gute Unterhaltung, sodass halt auch halt man die Geschichte halt vollständig halt erleben kann. Was haben wir am Mittwoch noch? Am Mittwoch haben wir noch unsere nächste Emotions Preview, The Invite, 20 Uhr. Und hier lernen wir halt ein Ehepaar kennen. Das ist auch schon ein bisschen halt so in ihrem Alltag so ein bisschen halt eingerostet. Und sie werden halt überraschend von Nachbarn quasi eingeladen zu einem abendlichen Essen. Und es scheint sich, als ob sich daraus mehr entwickeln soll. Also es ist halt so als so eine Ménage à quatre oder wie auch immer. Also auch geht es halt um Gefühle, aber auch halt um Lust und Erotik, sage ich jetzt mal.
1: Super, also da sind ja wieder coole Filme dabei. Wann geht denn das am Mittwoch los mit den Double, wie du sagst?
2: Der Double startet 17.30 Uhr okay. Und dann geht er halt bis 5 Stunden, ist mal 22.30 Uhr dann etwa wieder aus dem Kino raus.
1: Cool, da wäre ich gern dabei, aber ich muss arbeiten. Schön, also.
2: Ja, dann kannst du vielleicht am 1., da zeigen wir dann alles nochmal in der Originalfassung, das ist dann am 1.8. 11 Uhr.
1: Mhm. Ist ja auch eine schöne Zeit, da mal ins Kino zu gehen. Und ihr habt ja sowieso geöffnet durch die Kids, ja, durch diese Sommerferien macht ihr ja schon.
2: Genau, es ist ja noch Ferien, also Ferienzeit ist ja immer Kinozeit und das sind wir ab 10.30 Uhr quasi geöffnet. Achso, Stichwort Kid, ich sage, wir haben ja dieses wunderbare 2K-Knirps-Kino für die ganz, ganz Kleinen, die vielleicht auch zum ersten Mal diesen magischen Ort Kino für sich erobern wollen. Und da haben wir im August, und das wäre ja schon dieses Wochenende, einen neuen Film, Pippi Langstrumpf in der Südsee. Also hier kann man nochmal halt diese freche Göre quasi halt selbstbestimmt halt und ist ein großer Kinospaß.
1: Hm, genau, sehr schön. Heiko, dann kann ja die Woche wieder gut funktionieren. 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Und ja, Heiko, dann hören wir uns am Donnerstag wieder, ja? Zum Kino.
2: Bis dahin eine gute Zeit hier im Second Radio Land.
1: Genau, ja? Mach's gut. Tschüss.
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Ja, moin moin, es ist Montag. Ich habe es schon 100 Mal erwähnt heute Morgen. Ich erkläre euch dann gleich. Ich habe ja eine Umfrage gestartet und nach den Nachrichten geht es in die nächste Runde. Also nochmal die Umfrage zum Montag. Aber hier habe ich erstmal Kit Kopphausen, Giesbert zu Knüpphausen und Nils Kopbruch. Ja, die beschäftigen sich auch mit dem Montag. Ja, und dann sind wir schon wieder bei den Nachrichten Deutschland und die Welt und es ist gleich 9 Uhr.

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1: Ich bin Diana Kramer. Nach dem mutmaßlich islamistisch motivierten Anschlag am Rande des Christopher Street Days in Berlin mehren sich die Forderungen nach rechtlichen Konsequenzen. Bei dem Anschlag waren 29 Menschen verletzt worden, eine Frau starb. Der Tatverdächtige Abdul B. galt als Gefährder und war trotz einer Verurteilung auf freiem Fuß. Er war gestern Abend bei einem Einsatz in einer Berliner Kleingartenanlage von der Polizei erschossen worden.
2: Weshalb war er trotzdem frei? Das fragen sich viele Menschen. Innenminister Dobrindt verspricht, die Umstände zu prüfen. Im Fokus steht dabei die Frage, warum die Jugendstrafe zur Bewährung ausgesetzt wurde. Dass man in diesem Maße der Gefährdung zu einer Bewährungsstrafe kommt, sei sicherlich nicht nachvollziehbar, sagte Dobrindt dem Sender RTL. Lauter werden zudem Forderungen, das Strafrecht zu verschärfen. Insgesamt ist unser Terrorstrafrecht zu milde, sagte der Terrorismusexperte Peter Neumann dem ZDF. Dirk Zeitler, Berlin.
1: Miete und Nebenkosten überfordern immer mehr Menschen in Deutschland. Knapp die Hälfte kann sich die Wohnkosten gerade so leisten, zeigt eine YouGov-Umfrage für die Postbank. Rund 60% der Mieter müssen laut eigener Aussage 30% oder mehr ihres Haushaltsnettoeinkommens aufbringen, um die Wohnkosten zu bezahlen. Die größte Hürde für den Kauf einer eigenen Immobilie ist bei den meisten fehlendes Eigenkapital. Nach einer tagelangen Hängepartie um den Posten des Bundesverkehrsministers ist eine Lösung gefunden. Der bisherige parlamentarische Geschäftsführer der Unionsfraktion Steffen Bilger soll Patrick Schnieder ablösen.
3: Mit Bilger hat Kanzler Merz nun einen Verkehrsexperten für den Posten ausgesucht. Er saß mehrere Jahre im Verkehrsausschuss des Parlaments und war parlamentarischer Staatssekretär im Verkehrsministerium. Noch Verkehrsminister Schnieder wollte nach dem Hin und Her um seinen Posten schon selbst um Entlassung bitten, nachdem Merz ihn loswerden wollte und der Wunschnachfolger einen Rückzieher machte. Tine Klimach, Berlin.
1: Die USA haben inmitten des Irankriegs die Verlegung von weiterem Militär in den Nahen Osten bestätigt. Der US-Botschafter bei den Vereinten Nationen, Mike Waltz, sagte dem US-Sender CBS News, es würden zusätzliche Kapazitäten in die Region verlegt. Genauere Angaben machte er nicht. US-Medien hatten bereits vor rund einer Woche berichtet, dass die USA weitere Kampf- und Tankflugzeuge in die Region verlegen.
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4: In der ersten Tageshälfte ist es noch häufig dicht bewölkt und es gibt gebietsweise Regenschauer. Im Verlauf des Tages zeigt sich die Sonne auch hin und wieder mal und es können aber immer noch vereinzelt Regenschauer über den Freistaat hinwegziehen. Die Temperaturen erreichen 21 bis 24 Grad und der Wind, der kommt zeitweise stark böig aus westlichen Richtungen.
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5: 9:04. Die A9 Richtung Berlin. Da ist zwischen Weißenfels und Bad Dürrenberg wegen Bergungsarbeiten gesperrt. Und auch dort zwischen Bad Dürrenberg und Kreuz-Ribbachtal steht ein defekter LKW auf der Standspur. Dann habe ich noch die A13 Richtung Berlin zwischen Ottrand und Ruhland. Der rechte Fahrspreifen ist gesperrt. Da gibt es aber Bauarbeiten, das Ganze bis 18 Uhr. Und hier ist noch die A14 Richtung Dresden zwischen Leipzig-Nord und Leipzig-Mitte. Da gab es auch einen Unfall auf der rechten Fahrspur. Deswegen müsstet ihr dort auch mit Behinderung rechnen. Das waren die Störungsmeldungen. Und ich habe heute jede Menge Blitzer bekommen. Also lieben Dank, ihr seid ganz fleißig. In Panna in der Brückenstraße aufpassen, in Rodewisch in der Rützengrüner Straße, in Dresden in der Bahnhofstraße in beiden Richtungen, in Chemnitz in der Adelbergstraße stadteinwärts und hier ist noch einer am Ortsausgang Neusen Richtung Kaiser, auch beidseitig und ein Blitzer auf der B95 zwischen Neundorf und Ehrenfriedersdorf. Ich wünsche allen, die unterwegs sind, gute Fahrt und passt auf euch auf.

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1: Ja, und Ricky von Kikoriki, da möchte natürlich auch euch noch in den Montag krähen und euch eine schöne Woche wünschen. Ich natürlich auch. Und ja, was soll's. Es ist Montag, wir können es nicht ändern. Und ich habe heute Morgen gleich schon kurz nach 6 zu einer Umfrage aufgerufen. Ja, wie steht ihr denn zum Montag? Freut ihr euch? Seid ihr motiviert für die neue Woche? Man meint ja irgendwie, dass wenn man montags alles schafft, was man sich vorgenommen hat, damit startet man schon fast ins Wochenende. Also was wir heute entscheiden, beeinflusst, wie wir freitags ins Wochenende gehen. Ist das richtig? Habt ihr auch das Gefühl? Und ansonsten, ja, vielleicht seid ihr auch immer ein bisschen so, sagt, mach, am liebsten möchte ich Montag noch blau machen, weil das Wochenende war so schön entspannend. Also ihr könnt mir gerne immer noch schreiben. Ich löse das Ganze dann auf. Ich habe schon einige Antworten bekommen. Also es ist wirklich sehr unterschiedlich, so wie man sich halt fühlt auch, ja. Also es ist aber heute noch nicht das Ende der Welt, obwohl es gerade eben so aussah draußen und es hat geschüttet. Aber jetzt hat es schon wieder aufgehört und die Sonne, die wird sich auch bald irgendwann heute wieder zeigen.

0: So, wir schauen in die Sterne und ich wünsche wie immer kosmische Unterhaltung. Heute ist schon der 27. Juli 2026.
1: Widder.
2: Heute mag Ihnen vieles zu langsam gehen. Falls endloses Überlegen und Zögern Ihre Nerven strapaziert, üben Sie sich besser in Gelassenheit.
1: Stier.
2: Sie brauchen heute das persönliche Gespräch ganz besonders. Mit Vertrauten können Sie sich getrost auch auf heftige Diskussionen einlassen, ohne anzuecken.
1: Zwillinge.
2: Sie sprechen heute eine deutlichere Sprache als sonst. Aber Vorsicht, eine Tendenz, mehr zu sagen, als Sie eigentlich beabsichtigen, könnte Sie jetzt in unangenehme Situationen bringen.
1: Krebs.
2: Mit Ihrem aktiven Vorgehen stoßen Sie heute auf wenig Verständnis. Spielen Sie nicht den Einzelkämpfer. Sie würden damit nur Widerstand erzeugen. Morgen läuft es wieder besser.
1: Löwe.
2: Halten Sie nicht länger an Grundsätzen und Prinzipien des Alltags fest. Manche schränken Sie nur ein. Sie können heute viel Ballast loswerden. Insbesondere Schuldgefühle sollten Sie über Bord werfen.
1: Jungfrau.
2: Sie bringen heute Ihre soziale Ader zum Ausdruck. Prüfen Sie genau, welche Motivation Sie dazu treibt. Wenn Sie mit Ihrem Einsatz nur ein schlechtes Gewissen beruhigen wollen, sollten Sie davon absehen.
1: Waage.
2: Sie sind heute besonders besonnen und realistisch. Eine gewisse Stabilität und die Fähigkeit zu Genuss und Gemütlichkeit begleiten Sie. Dieser Tag fordert Sie besonders auf, Geduld und Ausdauer zu zeigen.
1: Skorpion.
2: Niemand ist perfekt, auch Sie nicht. Das ist auch gut so, denn sonst wäre das Leben doch langweilig, nicht wahr? Akzeptieren Sie also Ihre Schwächen genauso wie Ihre Stärken.
1: Schütze.
2: Kommen Ihre persönlichen Bedürfnisse zu kurz? Heute verselbstständigen sich diese in den unpassendsten Augenblicken und Sie platzen leicht damit heraus, ohne dass Sie es wollen.
1: Steinbock.
2: Leichter als sonst sind Sie heute für Kompromisse zu gewinnen. Schuld daran ist Ihr mangelndes Durchsetzungsvermögen. Lassen Sie sich nicht zu Zugeständnissen verleiten, die Sie später bereuen.
1: Wassermann.
2: Auch wenn Sie kein rücksichtsloser Egoist sind, machen Sie heute schnell von Ihren Ellenbogen Gebrauch. Zudem reagieren Sie gereizt, wenn Ihnen jemand in die Quere kommt.
1: Fische.
2: Kaum etwas kann Sie heute aufhalten. Sie haben gute Aussichten zu erreichen, was Sie wollen. Allerdings neigen Sie dazu, nur auf Ihre Vorteile bedacht zu sein.

0: Spy.
1: 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Was passierte heute vor vielen Jahren?
2: 27. Juli 1997. Jan Ullrich wird Sieger der Tour de France. Zum ersten und bisher einzigen Mal in der Geschichte des Radrenns gewinnt ein Deutscher 1997 die Tour de France. Der 23-jährige Rostocker Jan Ullrich. Er entdeckt schon früh seine Leidenschaft fürs Radfahren und als 9-Jähriger gewinnt er sein erstes Rennen auf einem geliehenen Rad in Turnschuhen. Ja, als 13-Jähriger, da kommt die Spartakiade und er wird Spartakiade-Sieger, nämlich der Jan Ullrich auf der Kinder- und Jugendsportschule des SC Dynamo Berlin. Da ist er dann oder geht dorthin und 1988, da wird er dann DDR-Jugendmeister auf der Straße. Und 9 Jahre später, da wird er durch den Sieg der Tour de France zum Sporthelden der Nation. So schnell ging das. Ja, bei der Tour 1997, da fährt Ullrich zunächst als Helfer und im Team der Telekom. Und beim Schlussanstieg der 10. Etappe durch die Pyrenäen, da übernimmt Ullrich die Spitze. Und da riss zu diesem Zeitpunkt zurückfällt, also da riss der Radfahrer natürlich. Und Ullrich gewinnt den Abschnitt und übernimmt in Folge das gelbe Trikot und damit auch die Kapitänsrolle. Er gewinnt auch die nächsten Etappen und wird 1997 nicht nur Tour de France Sieger, sondern auch der Sportler des Jahres. Ja, die Wiederholung des großen Triumphs ist Jan Ullrich nicht mehr gelungen. 1998, da wird er Zweiter bei der Tour de France, aber trotzdem bleibt er Spitzensportler und nationaler Liebling. Doch das jähe Ende der Höhenfahrt von Jan Ullrich kommt 2006. Einen Tag vor dem Beginn der Tour de France wird er von den Organisatoren vom Rennen ausgeschlossen. Ermittlungen des Bundeskriminalamtes haben ergeben, es gibt eine Verbindung zum spanischen Sportmediziner Fuentes und sichergestellte Blutbeutel.

in einem Podcast und auch immer wieder bei der Tour de France, auch 2026. Ja, das soweit zu Jan Ullrich.

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1: Mein Name ist Thorsten Weikert. Mehr Gäste und Übernachtungen im Tourismusgewerbe verzeichnet. Tausende feiern Simson-Treffen in Zwickau. Mehrheit der Sachsen steht erneuerbaren Energien positiv gegenüber. Die Meldungen im Einzelnen. Der Freistaat hat in den ersten 5 Monaten dieses Jahres mehr Touristinnen und Touristen begrüßt als im Vorjahreszeitraum. Nach Angaben des Tourismusministeriums stiegen die Gästeankünfte auf rund 2,1 Millionen, die Zahl der Übernachtungen auf 5,1 Millionen. Besonders stark entwickelte sich der Campingtourismus mit einem Zuwachs von mehr als 13%. Mehr Übernachtungen wurden unter anderem in der Oberlausitz, der Sächsischen Schweiz, im Erzgebirge sowie in Dresden und Leipzig registriert. Rund 90% der Gäste kamen aus Deutschland. Einen deutlichen Anstieg gab es auch bei Besucherinnen und Besuchern aus Großbritannien, unter anderem durch das Finale der UEFA Conference League in Leipzig. Tourismusministerin Barbara Klepsch sprach von einer insgesamt erfreulichen Entwicklung für Sachsen. Rund 6.000 Menschen haben am Wochenende das Simson-Treffen auf dem Flugplatzgelände in Zwickau besucht. Das 4-tägige Festival gilt als eines der größten Treffen für Fans der Simson-Kultmopeds aus der DDR-Zeit und lockte vor allem Jugendliche und junge Erwachsene an. Neben Fahrzeugpräsentationen standen unter anderem Rennen, Musik und ein umfangreiches Rahmenprogramm auf dem Programm. Die Veranstalter bedanken sich bei den Gästen für die große Beteiligung und die gute Stimmung während des gesamten Wochenendes. Auch die Polizei zog insgesamt ein positives Fazit. Zwar wurden einzelne Straftaten und Ordnungswidrigkeiten registriert, deren Zahl lag jedoch deutlich unter dem Vorjahresniveau. Insgesamt wurde die Veranstaltung überwiegend friedlich und ohne größere Zwischenfälle durchgeführt. Eine Mehrheit der Menschen in Sachsen bewertet erneuerbare Energien grundsätzlich positiv. Das geht aus einer Befragung des Wirtschaftsministeriums unter 1.500 Bürgerinnen und Bürgern hervor. Demnach stehen 56% erneuerbaren Energien positiv gegenüber, 28% sind unentschieden und 14% lehnen sie ab. Beim Bau neuer Anlagen in der Nähe des eigenen Wohnortes fällt die Zustimmung jedoch geringer aus. Freiflächen-Solaranlagen werden häufiger befürwortet als Windräder, während neue Atom- oder Braunkohlekraftwerke mehrheitlich abgelehnt werden. Nach Angaben des Ministeriums erzeugt Sachsen weiterhin vergleichsweise wenig Strom aus erneuerbaren Energien. Deshalb soll der Ausbau der Windenergie in den kommenden Jahren weiter vorangetrieben werden. Soweit die Meldungen.
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2: Heute an diesem Montag ist es wechselnd bewölkt und örtlich gibt es Schauer. Bei uns hat es schon geschauert und gegen Abend klingt das alles dann doch ab und dann wird es trocken. Temperaturen steigen heute auf 21 bis 24, im Bergland auf 16 bis 20 Grad. Es gibt aber einen mäßigen Nordwestwind, auf dem Fichtelberg richtig stürmische Böen. Das lässt aber gegen Abend dann alles wieder nach. Und in der Nacht zum Dienstag, es gibt anfangs auch noch viele, viele Wolken und die Tiefstwerte 14 bis 11 Grad und der Wind, der schwächt sich auch in der Nacht dann wieder ab. Ja, und morgen scheint neben einigen Wolken immer wieder die Sonne. Es bleibt trocken mit Höchstwerten zwischen 24 und 27 Grad wird es wieder sommerlich warm. Der Mittwoch und Donnerstag ist auch sonnenreich, trocken und es wird heiß, nämlich am Mittwoch schon mal bis 34 und am Donnerstag bis 38 Grad.
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2: 9.35 Uhr, ich gucke nochmal auf die Straßen für euch. Da habe ich die A9 Richtung München zwischen Bad Dürrenberg und Kreuz-Ribbachtal. Da ist ein defekter LKW auf der Standspur liegen geblieben, sorgt für Behinderung. Aber auch auf der A9 stockt der Verkehr wegen Bergungsarbeiten noch. Das ist dann zwischen Weißenfels und Bad Dürrenberg. Da staut es nämlich immer noch. Hier habe ich noch eine Meldung von der A14 Richtung Berlin. Nein, Entschuldigung, Richtung Dresden natürlich, die A14. Zwischen Leipzig-Nord und Leipzig-Mitte. Da gab es nämlich einen Unfall auf der rechten Fahrspur. Auch dort müsst ihr mit Behinderungen rechnen. Die B2, da ist zwischen Prötitz und Hohenossig nach einem Unfall gesperrt. Was ist denn los? Also bitte passt gut auf euch auf. Hier habe ich nämlich noch eine Meldung vom Landkreis Sächsische Schweiz aus Erzgebirge. Die Straße zwischen Altendorf und Bad Schandau ist auch gerade gesperrt wegen einem Unfall. So, Blitzer, da müsst ihr auch aufpassen. Ja, bedeutet ja auch immer Augen auf im Straßenverkehr. Und hier habe ich die Blitzermeldung von euch. Nochmal lieben, lieben Dank an ihr, die immer so fleißig die Blitzer uns schicken. In Rodewisch in der Rützengrüner Straße, in Pirna in der Brückenstraße stehen sie, in Dresden in der Bahnhofsstraße in beiden Richtungen, in Chemnitz in der Adelbergstraße stadteinwärts. Hier ist noch einer zwischen Neuendorf und Ehrenfriedersdorf und auf der B92 am Ortsausgang Ösnitz Richtung Plauen. Allen, die unterwegs sind, blitzerfreie Fahrt, gute Fahrt und kommt unbeschadet an euer Ziel.
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2: Yes, und das jeden Morgen zwischen 6 und 10, Montag bis Freitag zumindest, bin ich hier am Mikrofon und wünsche euch einen guten Start immer in den Tag.

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1: Ja, da geht's mir heute mal um die kleinen Beutelchen. Ihr kennt sie alle. Sie sind in den Klamotten oder auch in verschiedenen Dingen, die ihr kauft, mit dabei. Die nennen sich nämlich Silica-Gel. Das sind die sogenannten Kies-Gel. Und es wirkt stark feuchtigkeitsbindend, weswegen diese Gelbeutel bis zu 40% ihres Eigengewichts an Feuchtigkeit aufnehmen können. Und außerdem ist das Gel ungiftig. Also daher könnte man das nämlich auch weiterverwenden und nicht wieder wegschmeißen. Also deswegen, ihr kennt das bestimmt, also die sind ja in verschiedenen Dingen, die man kauft. Also ihr greift auch in eine Tasche, in die Hosentasche oder so. Also in Jeans zum Beispiel ist es auch oft mit drin. Ihr kennt sie, diesen kleinen Beutel. Und ich habe den auch immer weggeschmissen. Und das ist so vielseitig verwendbar. Also um nämlich Produkte auch vor Feuchtigkeit zu schützen. Da werden sie ja häufig mit diesen kleinen Beutelchen, die dieses Trockenmittel enthalten, versehen. Und oft wird das sogenannte Gel jedoch sofort weggeworfen. Und wie gesagt, das sind die kleinen Kügelchen, das sind wahre Alleskönner im Haushalt. Ich gebe euch mal einen Tipp, denn dieses Kiesgel wirkt, wie gesagt, stark feuchtigkeitsbindend und weswegen es dann nicht weggeschmissen werden sollte. Man kann nämlich zum Beispiel die Schuhe oder auch Smartphones damit trocknen. Also wenn Lederschuhe nass werden, dann sind diese Beutelchen das beste Mittel, die Schuhe schonend zu trocknen. Also man legt sie in jeden Schuh, einer reicht, einen Trockenmittelbeutel, und wartet, bis die Schuhe wieder trocken sind. Ja, auch nass gewordene Handys zum Beispiel, die können auf diese Weise getrocknet werden. Oder sie beseitigen nämlich auch Gerüche. Oft verwenden man auch vielleicht in der Sporttasche oder Reisetasche, fängt da an zu muffeln, dann benutzt die durch die verschwitzte Kleidung und so weiter, ja, riecht es eben ein bisschen komisch. Und da kann man ein oder zwei Beutel mit diesem Silica-Gel in die Tasche legen. Das macht sie wieder trocken, beseitigt die üblen Gerüche und verhindert, dass sich auch Pilze oder auch Bakterien vermehren können. Also, was auch wichtig ist, falls ihr im Büro viele Akten habt, denn die Dokumente, die reagieren ja auch besonders empfindlich aufs Eindringen von Feuchtigkeit und werden dann auch schnell beschädigt oder ganz unbrauchbar. Um wichtige Dokumente effektiv vor Feuchtigkeit zu schützen, sollte man da immer wieder so einen Silica-Gelbeutel direkt neben die zu schützenden Dokumente legen, ja, in die Schublade oder ins Regal. Und das verhindert das Eindringen von Feuchtigkeit. Also die Kügelchen, die haben ihren Job getan. Dann kann man sie vielleicht auch nochmal aufbereiten. Man kann sie nämlich sogar wiederverwenden. Also dafür sammelt man die Kügelchen, legt sie wieder für 30 Minuten in den Backofen bei 100 Grad und dadurch entweicht die Feuchtigkeit. Ja, und ihr könnt dieses Gel einfach wieder benutzen, weil es wieder aufnahmefähig ist. Also Papiertütchen, Stoffbeutel sollte man natürlich da vorher entfernen, wenn ihr das in den Backofen legt. Also nur die Kügelchen und sie dann wieder irgendwie in so ein kleines Stoffbeutelchen legen und schwupps könnt ihr sie weiter verwenden. Das ist doch mal ein cooler Tipp.

Die Solaris. Es gibt keine aktuellen Umfragen oder Studien, die messen, wie viele Menschen in Sachsen den Montag nicht mögen. Das habe ich mir nämlich mal auch vorgenommen und heute Morgen schon angefangen, euch zu fragen. Also, ja, man sagt eigentlich solche spezifischen Stimmungsbilder zu einzelnen Wochentagen. Das wird in der Regel nicht erhoben, warum auch immer. Aber ich habe gedacht, hier auf Sekentredo, ich frage euch einfach mal, habt ihr den Montag lieb oder mögt ihr ihn überhaupt nicht? Oder sagt ihr, ja, yay, es gibt eine neue Woche, das ist natürlich cool. Wir fangen wieder neue Projekte an und alles wird super. Also deswegen schreibt mir einfach noch. Ich glaube, ich kann das heute noch nicht beenden. Ich habe schon einige Antworten bekommen und so 50-50, sage ich mal. Und was motiviert euch denn, wenn man schon Sonntagabends dann an den Montagmorgen denkt und sagt, oh Gott, Mensch, wieder zeitig aufstehen und zwar so schön am Wochenende einfach mal ausruhen, ein bisschen rumschlunzen. Und man meinte, alle Motivationstrainer, Trainerinnen, die meinen, eine neue Woche, ja, das ist cool, weil es entscheidet sich sogar montags, es beeinflusst, wie wir freitags dann wieder ins Wochenende gehen. Seid ihr da auch der Meinung? Also, oder sagt ihr, ja, ich gehe es Montag einfach immer alles ruhig an. Was kommt, das kommt und man kann es nicht beeinflussen. Oder habt ihr so richtig, yeah, wow, seid ihr perfekt fit für die Woche. Jetzt nehme ich Finn Morrison. Also schreibt mir einfach über die WhatsApp 0341 358 830 095, wie zufrieden seid ihr, dass heute wieder Montag ist.

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1: Ja, und wisst ihr was? Ich habe keine Good News gefunden an diesem Morgen. Zu viel Negatives ist auch am Wochenende passiert. Und ich möchte nicht nochmal die Good News vom vergangenen Woche wiederholen. Da ist dann heute Nachmittag der Uwe zuständig. Ich hoffe mal, bis heute Nachmittag finden wir einige gute Nachrichten. Aber, ja, eine habe ich für euch. Eine Nachricht, weil ich werde angeschrieben seit dem Wochenende. Vielleicht habt ihr es verfolgt. 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Also, dann sage ich jetzt mal schon Tschüss, habt ein schönes Wochenbeginn. Ich wollte schon sagen Wochenende. Nein, erstmal einen tollen Montag. Wir machen dann morgen mit der Umfrage weiter. Also ich bin weiterhin gespannt auf eure Mitteilungen. Ansonsten bleibt uns gewogen. Heute Nachmittag ist der Uwe dann wieder für euch da. Mein Sachsen Live, der Second Radio Nachmittag. In diesem Sinn, bis morgen früh um 6 in alter Frische. Die Angie sitzt hier wieder am Mikrofon, ich hoffe es, so Gott will. Und jetzt schicke ich euch mal noch so richtig mit guter Laune in den Montag. Yes. Also, tschüss mal.

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1: Ich bin Diana Kramer. Der Tatverdächtige des mutmaßlich islamistischen Anschlags beim CSD in Berlin ist bei einem Polizeieinsatz erschossen worden. 2 Tage nach der Tat läuft inzwischen die Debatte darüber weiter, warum der Deutsche mit libanesischen Wurzeln auf freiem Fuß war und den Anschlag überhaupt verüben konnte. Er war als Gefährder bekannt und auch verurteilt worden. Bundesinnenminister Alexander Dobrindt am Abend im ZDF.
2: Das wird ein Teil der Aufarbeitung sein, ob man hier in der Tat mit Bewährungsstrafen arbeiten kann. Ich glaube, dass das nicht der richtige Weg ist, wenn man sich das Register der Straftaten anschaut, Unterstützung von Terrorvereinigungen, dann kann man hier davon ausgehen, dass es sicherlich sinnvoll gewesen wäre, diese Person in Haft zu nehmen.
1: Bundesinnenminister Dobrindt. Mehrere Waldbrände halten Frankreich und Spanien weiter in Atem. Besonders dramatisch ist weiter die Lage um Bordeaux im Südwesten Frankreichs. Seit Mittwoch wurden dort mehr als 220.000 Menschen in Sicherheit gebracht, auch viele Urlauber. Die Flammen sind inzwischen nur noch rund 15 Kilometer von der Metropole entfernt. Der Brand bleibt aufgrund von Winden schwer kontrollierbar, heißt es von den Rettungskräften. 2 Drittel der Menschen in Deutschland befürworten die geplante stärkere Besteuerung von alkoholischen Getränken. Gleichzeitig geht in einer Forsa-Umfrage für die kaufmännische Krankenkasse eine genauso große Mehrheit davon aus, dass sich dadurch am Alkoholkonsum nichts ändert.
3: 20% mehr Steuern auf Schnaps. Auch Mischgetränke damit oder Sekt werden ab dem kommenden Jahr stärker besteuert. Eine große Mehrheit findet das gut. Die Bundesregierung erhofft sich knapp 500 Millionen Euro Mehreinnahmen im Jahr. Bei Bier und Wein bleibt alles wie es ist. Viele Befragte glauben, dass davon dann mehr getrunken wird, um der Steuererhöhung auszuweichen. 2 Drittel sind außerdem für ein komplettes Alkoholverbot für alle unter 18. Unter Aufsicht sind in Deutschland Bier und Wein bisher schon ab 14 erlaubt. Jan-Henner Reitze, Berlin.
1: Nach den jüngsten US-Angriffen im Iran sind Behörden zufolge massive Schäden an der Wasserversorgung im Landessüden entstanden. Mehrere Einrichtungen, darunter Meerwasserentsalzungsanlagen, seien beschädigt oder zerstört worden, heißt es. Schäden an der Wasserversorgung treffen die Zivilbevölkerung im Süden des Iran besonders hart. Dort herrscht im Sommer extreme Trockenheit bei Temperaturen um die 40 Grad.
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1: Zum Wetter, die Vorhersage des Deutschen Wetterdienstes. Heute im Osten und vom Nordwesten bis zum Erzgebirge noch einzelne Schauer, sonst im Tagesverlauf zunehmend sonnig. Die Höchstwerte im Norden 18 bis 23 Grad, sonst 23 bis 29 Grad, mit den höchsten Werten am Oberrhein. An der See teils stürmischer Wind. Morgen insgesamt wieder sommerlicher und wärmer, nur im Norden und Nordosten noch vereinzelt Regen, sonst viel Sonne und trocken bei 26 bis 33 Grad.
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1: Zum Wetter, die Vorhersage des Deutschen Wetterdienstes. Heute im Osten und vom Nordwesten bis zum Erzgebirge noch einzelne Schauer, sonst im Tagesverlauf zunehmend sonnig. Die Höchstwerte im Norden 18 bis 23 Grad, sonst 23 bis 29 Grad, mit den höchsten Werten am Oberrhein. An der See teils stürmischer Wind. Morgen insgesamt wieder sommerlicher und wärmer, nur im Norden und Nordosten noch vereinzelt Regen, sonst viel Sonne und trocken bei 26 bis 33 Grad.
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1: Ich bin Diana Kramer. Nach dem Anschlag auf den Christopher Streeter in Berlin gehen die Ermittlungen weiter und es wird auch über eine mögliche Verschärfung des Terrorstrafrechts diskutiert. Der Tatverdächtige wurde am Abend bei einem Polizeieinsatz getötet. Abdul B. war den Behörden als Gefährder bekannt und verurteilt. Trotzdem war er auf freiem Fuß.
2: Es gibt noch viele offene Fragen. Der SPD-Innenexperte Fiedler fordert eine genaue Aufarbeitung. Im aktuellen Fall sei nicht das Strafrecht das Problem, möglicherweise dessen Anwendung, sagt er im Radiointerview. Geklärt werden müsse, warum der Tatverdächtige wieder auf freiem Fuß gewesen sei und warum Staatsanwaltschaft und Gericht unterschiedlich entschieden hätten. Der Mann war im Mai wegen der Vorbereitung einer schweren staatsgefährdenden Gewalttat zu 22 Monaten Jugendstrafe verurteilt worden. Allerdings auf Bewährung, er kam auf freien Fuß. David Riemer, Redaktion.
1: Miete und Nebenkosten überfordern immer mehr Menschen in Deutschland. In einer YouGov-Umfrage für die Postbank gab knapp die Hälfte der befragten Mieter an, dass sie sich ihre Wohnkosten gerade so leisten können. Fast jeder achte Mieter lebt nach eigener Einschätzung über seine finanziellen Verhältnisse.
3: Miete, Wasser, Heizung, auch das ist teurer geworden. Nur rund jeder dritte Mieter kann sich seine Wohnkosten nach eigenen Angaben noch gut leisten. In der Umfrage vor 3 Jahren war es noch etwa jeder zweite. Laut Faustregel sollten die Wohnkosten maximal 30% des Haushaltsnettoeinkommens betragen. Rund 60% der Mieter liegen da deutlich drüber. Knapp die Hälfte träumt von den eigenen 4 Wänden. Die größte Hürde für viele ist aber fehlendes Eigenkapital für einen Haus- oder Wohnungskredit. Katrin Müller, Nachrichtenredaktion.
1: Im vergangenen Jahr sind deutlich weniger Kinder und Jugendliche zu ihrem Schutz vorübergehend in Einrichtungen oder Pflegefamilien aufgenommen worden. Die Zahl der Vorübergehenden in Obhutnahmen sank gegenüber 2024 um 18%, teilte das Statistische Bundesamt mit. Hintergrund sei vor allem auch, dass weniger unbegleitete Minderjährige aus dem Ausland eingereist seien. In Venedig müssen Tagesbesucher seit April Eintritt zahlen und das rechnet sich für die Lagunenstadt. Mehr als 5 Millionen Euro hat Venedig in diesem Jahr eingenommen, teilte die Stadt im Norden Italiens mit. 10 Euro zahlt jeder Tagesbesucher. Im nächsten Jahr wird es womöglich noch teurer.
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1: Zum Wetter, die Vorhersage des Deutschen Wetterdienstes. Heute im Osten und vom Nordwesten bis zum Erzgebirge noch einzelne Schauer, sonst im Tagesverlauf zunehmend sonnig. Die Höchstwerte im Norden 18 bis 23 Grad, sonst 23 bis 29 Grad, mit den höchsten Werten am Oberrhein. An der See teils stürmischer Wind. Morgen insgesamt wieder sommerlicher und wärmer, nur im Norden und Nordosten noch vereinzelt Regen, sonst viel Sonne und trocken bei 26 bis 33 Grad.
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1: Zum Wetter, die Vorhersage des Deutschen Wetterdienstes. Heute im Osten und vom Nordwesten bis zum Erzgebirge noch einzelne Schauer, sonst im Tagesverlauf zunehmend sonnig. Die Höchstwerte im Norden 18 bis 23 Grad, sonst 23 bis 29 Grad, mit den höchsten Werten am Oberrhein. An der See teils stürmischer Wind. Morgen insgesamt wieder sommerlicher und wärmer, nur im Norden und Nordosten noch vereinzelt Regen, sonst viel Sonne und trocken bei 26 bis 33 Grad.
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1: Ich bin Diana Kramer. Der Tatverdächtige des mutmaßlich islamistischen Anschlags beim CSD in Berlin ist bei einem Polizeieinsatz erschossen worden. Zwei Tage nach der Tat läuft die Debatte darüber weiter, warum der Deutsche mit libanesischen Wurzeln auf freiem Fuß war und den Anschlag verüben konnte. Er war als Gefährder bekannt und auch verurteilt worden. Bundesinnenminister Alexander Dobrindt am Abend im ZDF.
2: Das wird ein Teil der Aufarbeitung sein, ob man hier in der Tat mit Bewährungsstrafen arbeiten kann. Ich glaube, dass das nicht der richtige Weg ist, wenn man sich das Register der Straftaten anschaut, Unterstützung von Terrorvereinigungen, dann kann man hier davon ausgehen, dass es sicherlich sinnvoll gewesen wäre, diese Person in Haft zu nehmen.
1: Bundesinnenminister Dobrindt. Die Bundestagsabgeordnete und bisherige CDU-Schatzmeisterin Franziska Hoppermann soll neue Generalsekretärin ihrer Partei werden. Bundeskanzler und Parteichef Friedrich Merz schlug sie in einer Sitzung des CDU-Präsidiums in Berlin vor, wie die dpa aus Teilnehmerkreisen erfuhr. Die Hamburgerin soll auf Carsten Lindemann folgen, der Bundesgesundheitsminister werden soll. Venedig hat in diesem Jahr mit seinem weltweit einzigartigen Eintrittsgeld mehr als 5 Millionen Euro eingenommen. Die Lagunenstadt im Norden Italiens berichtete nach dem Ende der diesjährigen Bezahlsaison an diesem Wochenende von mehr als 650.000 zahlenden Tagesbesuchern.
3: Einmal den Canal Grande sehen und bezahlen. Für die Lagunenstadt geht das Konzept ganz offensichtlich auf, Tagesbesucher zur Kasse zu bitten. Damit will man eigentlich den Massenansturm besser kanalisieren, Touris abschrecken, dann zu kommen, wenn es besonders voll ist. Bisher kostet das Tagesticket in der Regel 10 Euro. Bald könnte es 5-mal so teuer werden. Kritiker sagen seit langem, das Ganze sei reine Abzocke. Aus Italien, Claudia Wächter.
1: Mehrere große Waldbrände halten Frankreich und Spanien weiter in Atem. Besonders dramatisch ist die Lage weiter um Bordeaux im Südwesten Frankreichs. Seit Mittwoch wurden dort mehr als 220.000 Menschen in Sicherheit gebracht, auch viele Urlauber. Die Flammen sollen inzwischen nur noch rund 15 Kilometer von der Metropole Bordeaux entfernt sein. Nach Angaben der Rettungskräfte bleibt das Feuer aufgrund drehender Winde schwer kontrollierbar.
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1: Zum Wetter, die Vorhersage des Deutschen Wetterdienstes. Heute im Osten und vom Nordwesten bis zum Erzgebirge noch einzelne Schauer, sonst im Tagesverlauf zunehmend sonnig. Die Höchstwerte im Norden 18 bis 23 Grad, sonst 23 bis 29 Grad, mit den höchsten Werten am Oberrhein. An der See teils stürmischer Wind. Morgen insgesamt wieder sommerlicher und wärmer, nur im Norden und Nordosten noch vereinzelt Regen, sonst viel Sonne und trocken bei 26 bis 33 Grad.
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1: In der ersten Tageshälfte ist es noch häufig dicht bewölkt und es gibt gebietsweise Regenschauer. Im Verlauf des Tages zeigt sich die Sonne auch hin und wieder mal und es können aber immer noch vereinzelt Regenschauer über den Freistaat hinwegziehen. Die Temperaturen erreichen 21 bis 24 Grad und der Wind, der kommt zeitweise stark böig aus westlichen Richtungen.
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1: Ich bin Diana Kramer. Nach dem mutmaßlich islamistischen Terroranschlag beim CSD in Berlin ist ein zweiter Verdächtiger, der zunächst festgenommen wurde, wieder frei. Das teilte die Bundesanwaltschaft mit. Der mutmaßliche Täter Abdul B. war am Abend bei einem Polizeieinsatz in einer Kleingartenanlage in Berlin-Spandau erschossen worden.
2: Der Tatverdacht gegen den Mann hat sich demnach wohl nicht erhärtet. Auch Innenminister Dobrindt hatte erklärt, dass solche Anschläge typischerweise von Einzeltätern begangen werden. Der Hauptverdächtige ist zwar tot, ermittelt wird aber weiter. Zum Beispiel zur Frage, wie sich Abdul B. radikalisiert hat und ob es möglicherweise Mitwisser oder Unterstützer gibt. Der Fall liegt jetzt bei der Bundesanwaltschaft. Katrin Müller, Nachrichtenredaktion.
1: Die Stimmung in der deutschen Wirtschaft hat sich im Juli den dritten Monat in Folge von den Dämpfern infolge des Iran-Kriegs erholt. Das IFO-Geschäftsklima stieg um 0,9 auf 86,6 Punkte, teilte das Münchner Forschungsinstitut mit. Trotz der unsicheren Lage am Persischen Golf zeigt sich die deutsche Wirtschaft weniger pessimistisch, sagte IFO-Präsident Clemens Fuest. Vor allem im Dienstleistungssektor, auf dem Bau und im Handel hält sich die Stimmung auf. Die Bundestagsabgeordnete und bisherige CDU-Schatzmeisterin Franziska Hoppermann soll neue Generalsekretärin ihrer Partei werden. Bundeskanzler und Parteichef Friedrich Merz schlug sie in einer Sitzung des CDU-Präsidiums vor, erfuhr die dpa aus Teilnehmerkreisen.
3: Hoppermann soll auf Carsten Linnemann folgen, der Bundesgesundheitsminister werden soll. Die meisten in der Öffentlichkeit werden die Hamburgerin nicht kennen. In ihrer Partei ist sie allerdings keine Unbekannte. Sie sitzt seit 5 Jahren für den Wahlkreis Hamburg-Wandsbek im Bundestag und ist Mitglied mehrerer Ausschüsse. Hoppermann ist nicht die erste Frau auf diesem Posten in der Geschichte der CDU. Auch die späteren Parteivorsitzenden Angela Merkel und Annegret Kramp-Karrenbauer waren zunächst Generalsekretärinnen. Evert Riemer, Redaktion.
1: Der Leichenpräparator Gunther von Hagens ist tot. Er starb im Alter von 81 Jahren. Von Hagens entwickelte in den 1970er Jahren in Heidelberg eine Konservierungstechnik von Leichen zu anatomischen Präparaten, die weltweit Millionen Menschen durch seine Körperweltenausstellungen bekannt wurde. Er selbst litt seit vielen Jahren an einer Parkinson-Erkrankung.
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1: Zum Wetter, die Vorhersage des Deutschen Wetterdienstes. Heute im Osten und vom Nordwesten bis zum Erzgebirge noch einzelne Schauer, sonst im Tagesverlauf zunehmend sonnig. Die Höchstwerte im Norden 18 bis 23 Grad, sonst 23 bis 29 Grad, mit den höchsten Werten am Oberrhein. An der See teils stürmischer Wind. Morgen insgesamt wieder sommerlicher und wärmer, nur im Norden und Nordosten noch vereinzelt Regen, sonst viel Sonne und trocken bei 26 bis 33 Grad.
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1: Heißt es heute wieder bei Second Radio. Ich bin Thorsten Weikert und habe zu Gast den Publizisten Bernd Mühling. Einen großen Teil seiner Zeit ist er unterwegs auf den Spuren bemerkenswerter Persönlichkeiten von gestern und von vorgestern. In den deutschen Medien wird in diesem Jahr an die Fertigstellung des Palastes der Republik vor 50 Jahren erinnert. Kaum jemand, der dieses wunderbare Gebäude inmitten Berlins besucht hat, kam nicht ins Schwärmen. Es war schon ein Stück Aushängeschild, wozu die DDR mit der Schaffung von Kulturbauten in der Lage war, denke ich. In Leipzig das Gewandhaus, in Berlin der Friedrichstadtpalast, in Dresden die wiedererbaute Semperoper fallen mir da ein. Mein Gesprächspartner Bernd Mühling weiß mehr. Lieber Herr Mühling, vor allem was die Sache angeht, die der Volksmund für den Palast der Republik fand.
2: Gut, dass Sie es nicht gefunden haben oder mir vorweggenommen haben, aber ich möchte abheben auf Erichs Lampenladen. Aus meiner Sicht zwar ein schon despektierlicher Ausdruck, den das einfache Berliner Gemüt dafür fand. Es meinte da vordergründig die Lichterfülle, die einen beim Betreten des riesigen Foyers empfing. Unendlich viele Leuchten hingen dort an Wänden und Decken, um die Gäste dieses Hauses zu erhellen. Das alles hatte einen ganz intensiven Leipzig-Bezug und wenn man es genau nimmt, dann gibt es auch einen Markt-Kleeberg-Bezug. Die FAZ und der MDR, die bei mir in den letzten Wochen zu Gast waren, hatten mich auch zu Dreharbeiten eingeladen und berichteten darüber. Und nun habe ich die Freude, auch hier im Sender zu berichten und die in ihrer Anmoderation genannten Kulturbauten hatten ja auch etwas zu tun mit dem Mensch unseres heutigen Gespräches. Das war Peter Bayer gemeinsam mit seinen Mitstreitern.
1: Nun ist der Vorhang gelüftet, um den es heute geht, um Peter Bayer. Und jetzt wird es aber auch allerhöchste Zeit, dass wir von Second Radio über Peter Bayer auch erzählen. Mich interessiert schon, was die mit Leipzig und mit Mark Leberg, was sie da genau mit meinen. Zuerst der Palast der Republik.
2: Ja, also ich würde das, wie gesagt, alles an Peter Bayer festmachen, der beim VEB Leuchtenbau, der später zum Kombinat wurde und später im Kombinat Narva Berlin eingegliedert wurde, einen wichtigen Schritt hatte und den Impuls für die Entwicklungen, die maßgeblich zu einer Patententwicklung beitragen, die man nun im Palast damals sehen konnte. Das ist grob gesagt ein Stecksystem von Leuchten, die man in ungezählten Varianten zusammenbauen konnte und die damit nach Bayers Anspruch nicht nur Raumschmuck, sondern auch ein Element von Architektur in Räumen und Gebäuden sein sollten. Und das ist es, wenn man sich an den Palast der Republik erinnert, der übrigens nur 14 Jahre lang geöffnet war, nach seiner Fertigstellung 1976 bis zur Schließung 1991. Das alles wegen einem eingebauten Asbest als Brandschutzelement, eine Petitesse dazu, dass 2 Jahre nach dem Ostberliner Palast in Westberlin eröffnete ICC, also das Internationale Kongresszentrum, hat den gleichen Feuerschutz aus Asbest, aber es steht noch heute. Und die letzte Großveranstaltung im ICC in Westberlin war 2014. Da kann sich jeder seine Gedanken machen.
1: Wir sollten nun intensiv nach Leipzig und auch wieder zu Herrn Peter Bayer zurückkommen.

0: Ihr hört Second Radio und ihr hört Blick zurück, Gesichter und Geschichten aus Sachsen und von nebenan. Mein Name ist Thorsten Weikert und bei mir zu Gast der Publizist Bernd Mühling. Peter Beyer, Chefdesigner und mit Verbindungen nach Marc Leberg, steht heute im Zentrum unseres Gespräches. Sein Team hat das vielbeachtete Leuchtensystem entwickelt, wie man es am Palast der Republik erleben konnte, den es ja leider nicht mehr gibt. Lieber Herr Mühling, finden sich denn heute noch die Systeme in irgendwelchen Baulichkeiten und was ist denn Besonderes daran?
1: Da werde ich es erstmal faktisch. Die Patentschrift mit der Nummer 12-2710 vom 10. Oktober 1976 trägt neben denen von Peter Beyer die Namen von Günter Bach, Klaus Löwe, Peter Posselt, Peter Rockel und von Hans-Jürgen Weiß. Das sind auch die nach meiner Meinung nach wichtigsten Mitstreiter genannt, die Beyer teilweise aus seinen Studienzeiten kannte. Und die Vorteile der Novität wurden in der Zeitschrift Form und Zweck vom März 1977 etwa so benannt: nahtlos gezogener Stahl als Grundmaterial, Oberflächenvergütung hier in Chrom, zentrales Knotenelement, angesetzte Stutzen als Verbindungsmittel, Infokabel und bewegliche Stecker. Und es sollte eine starke architektonische Wirkung haben und alles mit Dingen, die es davon reichlich in der DDR gab.
0: Das sind die technischen gestalterischen Fixpunkte, aber konnte sich das System auf dem Markt insgesamt durchsetzen? Und wo findet man sowas noch?
1: Auf jeden Fall. Man findet es auch heute noch in aller Welt, zumeist in Prachtbauten, also Räumlichkeiten von Regierungen oder internationalen Organisationen in Ost wie West. Mehrere Kreuzfahrtschiffe der USA wurden oder sind unter Beyers Begleitung auch damit ausgestattet worden, ebenso Hotels oder in der DDR wichtige Kultureinrichtungen. Eine davon ist das Leipziger Gewandhaus, wo man schon mal ein Auge von der Schönheit und der Vielfalt der Einsatzmöglichkeiten sich holen kann. Dort hatte der MDR sozusagen mich als Chronist hinbestellt, mit mir gedreht, hat aus einem Bernd Mühling einen Peter Mühling gemacht, sei es drum, einen genialen Menschen wie Beyer einer war, stand im Mittelpunkt und das ist das Wichtigste. Ein anderes Kulturhaus, wenn man so sagen kann, ist der Berliner Friedrichstadtpalast und der Marc Leberger hat noch weit mehr auf die Beine gestellt.
0: Damit haben Sie mich aber sehr neugierig gemacht, lieber Herr Mühling, und zu beiden Aspekten werden wir gleich noch sprechen.

0: Ihr hört Second Radio und ihr hört Blick zurück, Gesichter und Geschichten aus Sachsen und von nebenan. Ich bin Thorsten Weikert und habe zu Gast den Publizisten Bernd Mühling. Peter Bayer, unter dessen maßgeblichen Fittichen neue Leuchtensysteme wie im Palast der Republik oder dem Leipziger Gewandhaus entwickelt und eingebaut wurden, ist heute unser Thema. Lieber Herr Mühling, was wissen Sie denn über den privaten Menschen Peter Bayer?
1: Vielleicht das in aller Kürze. Geboren wurde er am 29. Juni 1930 in Leipzig, gestorben ist er am 26. Juni 2016 in Markkleeberg. Er war verheiratet mit Ingeborg Bayer und mit Ehefrau und Tochter kam Peter Bayer in den 60ern von Zwenkau nach Markkleeberg. Die Familie hatte dort ein Eigenheim in der Wilhelm-Rabe-Straße 11 gebaut, mit hinterleuchteter Unterhangdecke und einigen anderen Dingen, die man so in Privathäusern selten sah.
0: Dann sollten wir vielleicht auch nochmal nachschauen, welchen bildungs- und beruflichen Weg dieser Peter Bayer denn so gegangen ist.
1: Der Bildungsweg von Peter Bayer beginnt mit dem Besuch der Grund- und der Oberschule in Leipzig. Er folgte ab 1945 eine Lehre als Zimmermann in der Bauunion Süd, die mit dem Erhalt des Gesellenbriefes 1948 abgeschlossen wurde. Die nächsten beiden Jahre arbeitete er in seinem Ausbildungsbetrieb, ein Studium an der Fachschule für angewandte Kunst in Leipzig, absolvierte Bayer von 1950 bis 1953. An dessen Ende erhielt er einen Abschluss eines Innenarchitekten. Schon vor dem Start des Studiums in Leipzig besuchte Peter Bayer Abendkurse bei Max Schwimmer, einen genialen Maler und Zeichner, der unter anderem zu seinen Dozenten gehörte. Schwimmers Arbeitsweise begeisterten den jungen Mann. Neues erfahren und sich erkunden oder sich prüfen, das war eine von Bayers wesentlichen Eigenschaften, um auch auf ganz anderen Feldern tätig zu sein. Sein Fernstudium zum Architekten und Designer absolvierte er auf Burg Giebichenstein in Halle. Und kurz vor der Wende in der DDR hatte man ihm, und der seine Kenntnisse und Erfahrungen gern weitervermittelt, eine Professur in Giebichenstein in Aussicht gestellt.
0: Das Stichwort von den anderen Arbeitsfeldern, dem werden wir in unserem weiteren Gespräch einen Raum geben.

0: Ihr hört Second Radio und ihr hört Blick zurück, Gesichter und Geschichten aus Sachsen und von nebenan. Ich bin Thorsten Weikart und bei mir zu Gast der Publizist Bernd Mühling. Jetzt haben wir schon eine ganze Menge über den Leuchtendesigner Peter Beyer, der Unglaubliches schuf und in Markleberg wohnte, besprochen. Lieber Herr Mühling, aber Sie sprachen ja noch von anderen Arbeitsfeldern.
1: Das stimmt, und da gab es einige, die teilweise mit dem Beruf Peter Beyers zusammenhingen, andere hingegen nicht. Großes Vergnügen hatte er zum Beispiel, um mal so ein Ding zu nennen, offenbar daran, Gaststätten von AO und Konsum neu zu stylen. Da ließe sich aus einem Lichtdesign auch noch etwas zur Inneneinrichtung, zur Wandgestaltung bis hin zu Stoffen für Sitze und Wänden etwas machen. Sein Schwiegersohn erzählte mir mal, dass Beyer mit seinem Auto durch die halbe DDR gefahren ist, um alles so, wie er es wollte, zusammenzubekommen. Großes Geld gab es dafür nicht, aber er hatte eben seine Freude daran, auch anderes auszuprobieren. In Leipzig gehörten ab den späten 60er Jahren beispielsweise Restaurant und Tanzcafé im Schauspielhaus dazu oder die Speisenbar Moderna in der Katrinstraße. Dort wurde übrigens im Frühjahr 1970 die erste Leipziger Disco eröffnet und der erste Diskotheker war, raten Sie mal.
0: Eieiei, ich weiß es nicht, lieber Herr Mühling.
1: Ja, er sitzt neben Ihnen.
0: Nein!
1: Ja, ja. Und in Markleberg hat er die Tanzbar im Forsthaus völlig umgestaltet, neuen Pfiff gegeben, wie auf einem Foto aus einer Zeitung zu sehen ist. Und dann gab es ja noch die Malerei.
0: Von Malerei sprechen Sie, lieber Herr Mühling. Welche Funktion spielte sie denn bei Peter Beyer, da man ja von einem Designer erwarten kann, einen guten, vielleicht auch fantasievollen Strich zu ziehen?
1: Bei ihm war schon einiges darüber. Im Haus seiner Tochter, eine Ärztin, die in der Friedrich-Ebert-Straße in Raschwitz wohnt, hängen zahlreiche Bilder ihres Vaters, die teilweise auf Ausstellungen zu sehen waren. Er hat seine Kunst auch verkauft. Wenn man weiß, wie eingangs in unserem Gespräch kurz hingewiesen, dass er ein Bewunderer seines Lehrers Max Schwimmer war, dann sieht man, dass seine Bilder nahe zu seinem Vorbild schienen. Auch was die Themen betrifft, die bei Schwimmer auftauchen. Jetzt ist bei seinem Vorbild oder bei seinem Freizeitgebaren noch von Beyers Leidenschaft zu sprechen. Und das war vor allem der Motorrennsport. Er wollte eigentlich Motorjournalist werden. Nur so viel, das Kombinat Nava in Berlin sponserte den Auto- und Motorradsport der DDR. Und das geht schon zu einem guten Teil auf Beyer zurück.
0: Lieber Herr Mühling, vielen Dank für die spannende Ausgabe, für die spannende Folge unserer Serie Blick zurück, Gesichter und Geschichten aus Sachsen und von nebenan. Und seid gespannt, nächste Woche Mittwoch, da gibt es wieder eine neue Folge.

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1: Ich bin Thomas Bleskin. Nach dem Anschlag am Rande des Christopher Street Days in Berlin wird über eine mögliche Verschärfung des Terrorstrafrechts diskutiert. Der gestern erschossene Tatverdächtige war den Behörden als Gefährder bekannt und verurteilt. Trotzdem war er auf freiem Fuß.
2: Es gibt noch viele offene Fragen. Der SPD-Innenexperte Fiedler fordert eine genaue Aufarbeitung. Im aktuellen Fall sei nicht das Strafrecht das Problem, möglicherweise dessen Anwendung, sagte er im Radiointerview. Geklärt werden müsse, warum der Tatverdächtige wieder auf freiem Fuß gewesen sei und warum Staatsanwaltschaft und Gericht unterschiedlich entschieden hätten. Der Mann war im Mai wegen der Vorbereitung einer schweren staatsgefährdenden Gewalttat zu 22 Monaten Jugendstrafe verurteilt worden. Allerdings auf Bewährung, er kam auf freien Fuß. Fiedler will nun wissen, wie es zu dieser Entscheidung kam und ob es nach der Haftentlassung Lücken bei der Überwachung gegeben hat. David Riemer, Nachrichtenredaktion.
1: Die bisherige CDU-Schatzmeisterin Franziska Hoppermann ist neue Generalsekretärin ihrer Partei. Wie die dpa aus Parteikreisen erfuhr, hat der Bundesvorstand sie auf Vorschlag von Kanzler Friedrich Merz zur Nachfolgerin von Carsten Linnemann gewählt. Dieser ist als neuer Bundesgesundheitsminister vorgesehen. Bei der Bekämpfung der verheerenden Waldbrände in Spanien gibt es Fortschritte, die Regierung warnt aber vor verfrühtem Optimismus. Auch an der französischen Atlantikküste kämpft die Feuerwehr weiter mit einem Großaufgebot gegen den riesigen Waldbrand. Dieser hat sich aber nicht weiter ausgedehnt.
3: Nach Angaben der Einsatzkräfte sind inzwischen bei den Bränden in Madrid und in den angrenzenden Provinzen alle Hauptfronten eingedämmt, auch wenn mehrere Brandherde aktiv bleiben. Das heißt, die Lage verbessert sich, aber nur langsam. Auch an der französischen Atlantikküste meldeten die Behörden eine stabile Lage, nachdem die riesigen Feuer sich über Nacht nicht weiter bedrohlich ausgedehnt hatten. Die Löscharbeiten könnten aber noch Wochen andauern, bis alle Brandherde erstickt sind, hieß es von der Feuerwehr. Entscheidend sei die weitere Wetterentwicklung mit Wind und Hitze. Michael Evers, Paris.
1: Der stark sinkende Ölpreis kommt bisher nur minimal bei den Autofahrern an. Am Vormittag deuteten die Preise laut ADAC leicht nach unten. Davor waren die Preise bereits über das Wochenende etwas niedriger. Im bundesweiten Tagesdurchschnitt des Sonntags kostete Super E10 2,16 Euro pro Liter, Diesel 2,21 Euro.
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1: Zum Wetter die aktuelle Vorhersage des Deutschen Wetterdienstes. Im Osten und vom Nordwesten bis zum Erzgebirge viele Wolken und noch einzelne Schauer. Im Rest des Landes meist klar, bei bis zu 23 Grad im Norden und bis 29 Grad am Oberrhein. An den Küsten teils stürmisch. Morgen im Norden und Nordosten noch ganz vereinzelt Regen, sonst viel Sonnenschein bei Höchstwerten von 20 bis 27 Grad im Norden, sonst 26 bis 33 Grad.
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1: Zum Wetter die aktuelle Vorhersage des Deutschen Wetterdienstes. Im Osten und vom Nordwesten bis zum Erzgebirge viele Wolken und noch einzelne Schauer. Im Rest des Landes meist klar, bei bis zu 23 Grad im Norden und bis 29 Grad am Oberrhein. An den Küsten teils stürmisch. Morgen im Norden und Nordosten noch ganz vereinzelt Regen, sonst viel Sonnenschein bei Höchstwerten von 20 bis 27 Grad im Norden, sonst 26 bis 33 Grad.
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3: Ich bin Thomas Bleskin. Bundeskanzler Friedrich Merz hat die Verzögerungen bei der Neubesetzung des Verkehrsministeriums bedauert. Der CDU-Chef sagte, wegen der kurzfristigen Abstimmung und der Absage eines möglichen Nachfolgers habe die Entscheidung zunächst nicht öffentlich gemacht werden können.
4: Lassen Sie mich noch einmal daran erinnern, dass der Umbau nach dem Rücktritt von Jens Spahn vom Amt des Fraktionsvorsitzenden notwendig wurde. Wir haben uns den Zeitpunkt und den Anlass nicht ausgesucht, aber es ist uns allen klar, dass eine so wichtige Personalie auch andere Veränderungen nach sich zieht. Ich habe mich außerdem entschieden, diese Gelegenheit zu ergreifen, um Veränderungen an drei zusätzlichen Stellen im Kabinett einzuleiten.
3: Bundeskanzler Merz. Steffen Bilger soll nun Patrick Schnieder als Verkehrsminister ablösen. Persönliche Probleme mit Schnieder gebe es nicht, sagte Merz. Nach dem Anschlag am Rande des Christopher Street Days in Berlin wird über eine mögliche Verschärfung des Terrorstrafrechts diskutiert. Der gestern erschossene Tatverdächtige war den Behörden als Gefährder bekannt und verurteilt, trotzdem war er auf freiem Fuß.
5: Es gibt noch viele offene Fragen. Der SPD-Innenexperte Fiedler fordert eine genaue Aufarbeitung. Im aktuellen Fall sei nicht das Strafrecht das Problem, möglicherweise dessen Anwendung, sagt er im Radiointerview. Geklärt werden müsse, warum der Tatverdächtige wieder auf freiem Fuß gewesen sei und warum Staatsanwaltschaft und Gericht unterschiedlich entschieden hätten. Der Mann war im Mai wegen der Vorbereitung einer schweren staatsgefährdenden Gewalttat zu 22 Monaten Jugendstrafe verurteilt worden. Allerdings auf Bewährung, er kam auf freien Fuß. Fiedler will nun wissen, wie es zu dieser Entscheidung kam und ob es nach der Haftentlassung Lücken bei der Überwachung gegeben hat. David Riemer, Nachrichtenredaktion.
3: Bei der Bekämpfung der verheerenden Waldbrände in Spanien gibt es Fortschritte, die Regierung warnt aber vor verfrühtem Optimismus. Auch an der französischen Atlantikküste kämpft die Feuerwehr weiter mit einem Großaufgebot gegen den riesigen Waldbrand. Dieser hat sich aber nicht weiter ausgedehnt. Der Leichenpräparator Gunther von Hagens ist tot. Er starb im Alter von 81 Jahren, erfuhr die dpa aus seinem Umfeld. Von Hagens litt schon viele Jahre an einer Parkinson-Erkrankung. Der Mediziner entwickelte in den 70er Jahren in Heidelberg eine Konservierungstechnik von Leichen zu anatomischen Präparaten, die weltweit Millionen durch seine Körperweltenausstellungen bekannt wurde.
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6: Bis zum Abend, da gibt's mal Sonne, mal Wolken und einzelne Schauer treten vor allem vom Vogtland bis zur Oberlausitz auf. Bei teils stark bögen Westwind, da werden maximal 20 bis 25 Grad erreicht. In der Nacht, da ziehen die Schauer nach Osten ab und die Bewölkung geht zurück. Örtlich kann sich aber auch wieder mal Nebel bilden. Die Temperatur sinkt auf 16 bis 11 Grad.
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7: Wir starten mit der A13. Vorsicht in Richtung Berlin zwischen Schönborn und Ortrand. Da liegen Reifenteile auf der Fahrbahn. Vorsicht auf der A13 in Richtung Berlin zwischen Schönborn und Ortrand. Da liegen Reifenteile auf der Fahrbahn. Die A14 in Richtung Magdeburg zwischen Döbeln-Ost und Döbeln-Nord staut es sich in der Baustelle. Da dauert es zurzeit 10 Minuten länger. Und Vorsicht nochmal auf der A72 in Richtung Hof zwischen Niederfrohna und Hartmannsdorf. Da liegt ein Plasteteil auf der Fahrbahn. Geblitzt wird auch aktuell unter anderem auf der A13 in Richtung Berlin in Höhe Radeburg, auf der B95 in Chemnitz in der Leipziger Straße stadtauswärts, auf der B101 stehen sie am Ortsausgang Meißen in Richtung Großenhain und auf der B173 in der Ortsumfahrung Kesselsdorf in Richtung Freiberg. Ja, falls ihr noch mehr Blitze habt für mich, dann gerne wie immer hier damit auf die 0341 35 88 3095 unsere WhatsApp-Nummer oder ihr schreibt einfach eine Mail an studio@secondradio.de. Vielen lieben Dank euch für die Tipps. Euch eine ganz entspannte Fahrt in diesen Montagnachmittag.
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7: Einen wunderschönen, wenn auch ein bisschen verpieselten Montagnachmittag wünsche ich euch. Es ist der letzte verpieselte Montagnachmittag, zumindest in dieser Woche. Ja, ist ja klar, morgen ist schon wieder Dienstagnachmittag. Aber dann soll auch das Regenwetter weg sein. Es soll wärmer werden. Der Sommer steht vor der Türe. Und am Mittwoch kriegen wir dann über 30 Grad. Wird uns schon eine Weile versprochen. Also letzte Woche soll das schon so sein. Die vorletzte Woche auch. Die vorvorletzte Woche auch. Und die vorvorvorletzte Woche. Auch da war schon richtig heißes Wetter angesagt. Aber vielleicht klappt es in dieser Woche. In diesem Sinne, einen schönen Montag. Schön, dass ihr dabei seid.

So, siehst du, gerade habe ich übers Wetter gemeckert. Schon kommt die Sonne vom Studiofenster raus. Ja, ist richtig schön, das scheint so rein ins Studio. Es macht da wieder richtig gute Laune, oder? Vor allen Dingen an so einem Tag wie dem heutigen Tag, der so ein bisschen zu mir passt, weil ich ehrlich einer bin, der gerne mal einen Scotch Whisky trinkt. So, ganz in Ruhe dann am Abend. Oder auch ganz tief in der Nacht, wenn man dann so ein bisschen vom langen Tag runterkommen will. Ne, so nach einem langen und anstrengenden Tag, da heißt es abschalten, in den Lieblingssessel fallen und vielleicht noch ein Glas Scotch-Whisky trinken. Jo, heute haben wir Scotch-Whisky-Tag. Das schottische Edelgetränk wird ja von Genießern aus der ganzen Welt gefeiert. Und Scotch-Whisky, also schottischer Whisky, der gehört dazu den renommiertesten Spirituosen überhaupt. Und so ein echter Scotch, der muss zwingend in Schottland destilliert und abgefüllt werden und dort mindestens 3 Jahre lang in Eichenfässern reifen. Wenn euch jemand was anderes erzählt, ist es kein richtiger Scotch-Whisky. Das wäre schon mal zu bedenken. Und es gibt fünf offizielle Whisky-Regionen in Schottland. Die verleiht dem Whisky durch die Lage und durch die Wasserquellen und auch durch die Traditionen einen ganz eigenen Charakter. Da gibt es zum Beispiel Speyside. Das ist das Herzstück der schottischen Whisky-Produktion mit den meisten Destillerien weltweit. Ja, Whiskys von hier zum Beispiel Glenfiddich oder so Macallan, die schmecken meistens ziemlich elegant, so fruchtig ein bisschen, aber auch süß. Und das sind so Noten von Apfel, Honig oder auch Vanille mit dabei. Ja, klingt ganz lecker. Speyside, das war die größte Region. Wobei flächenmäßig die größte Region ist, eigentlich sind die Highlands. Die haben eine enorme Geschmacksvielfalt. Also die Whiskys aus den Highlands, die reichen von so maritimen, leicht salzigen Küstenwhiskys bis hin zu ziemlich schweren, kräuterigen Destillaten. Also da ist alles dabei bei den Highlands. Muss man sich so ein bisschen durchprobieren. Islay, auch das ist eine kleine Insel an der Westküste, auch berühmt für ihre extrem kräftigen und auch so ein bisschen polarisierenden Whiskys. Wer so ein Islay-Whisky trinkt, der ist wirklich wahrscheinlich schon ein Kenner. Und manche tun sich auch ziemlich schwer dran. Da gibt es so Klassiker wie Laphroaig oder Ardbeg. Die schmecken sehr intensiv nach Torfrauch, also so ein bisschen bitter. Aber auch nach Jod, nach Medizin und Meersalz ist halt nicht jedem seins, so ein Islay-Whisky. Aber auch die Lowlands, die gibt's. Die liegen im Süden Schottlands und die Whiskys aus den Lowlands, die werden dreifach destilliert, schmecken deswegen besonders leicht, besonders mild, ein bisschen nach Gras und auch nach Blüten, nach Blumen, floral, also sagt man, glaube ich. Das ist so ein Whisky, der mir sehr nahe kommt, aus den Lowlands. Und Campbelltown, auch das ist noch eine Whisky-Hauptstadt zumindest gewesen einmal. Heute sind da nur noch 3 Brennereien aktiv, zum Beispiel Springbank, das ist ein Whisky aus Campbelltown. Und die Whiskys von da sind so ein bisschen ölig, auch salzig und haben sehr komplexe Aromen. Also ihr merkt schon, Whisky ist auch so eine Wissenschaft für sich. Und da haben wir jetzt gerade mal über den Scotch Whisky geredet, weil heute am 27.07. Scotch Whisky Tag ist. In diesem Sinne, zum Wohl.

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1: Naja, ganz so schlimm ist es nicht mit dem Wetter. Also Schnee haben wir nicht, zumindest nicht hier bei uns in Sachsen. Aber es könnte ja sein, ihr seid gerade so vielleicht auch dem Wetter ein bisschen entflohen oder ihr wolltet einfach mal nur eine Auszeit nehmen. So von dem Stress, den man hat, so im Leben, ne, ist ja immer was anderes los und dann seid ihr vielleicht mal woanders hin. Vielleicht auch, ja, vielleicht mal gemeinsam nach Norwegen. Kann ja sein, ne? Weil Norwegen ist ja auch eine richtig, richtig schöne Geschichte, Norwegen. Da soll es zwar ein bisschen kühler sein, aber da soll es schön einsam sein. Man hat viel Land um sich rum, man kann richtig runterkommen, richtig schöne Auszeit nehmen. Ja, vielleicht seid ihr in Norwegen und wollt einen ganz besonderen Tag heute verbringen. Ne? Kann ja sein. Also zum Beispiel einen Geburtstag oder vielleicht auch einen 25. Jahrestag. Also vielleicht sogar Silberhochzeit. Und vielleicht heißt er auch Melanie und Marco. Denn wenn ihr jetzt Melanie und Marco heißt und gerade in Norwegen seid, dann feiert ihr heute euren Silberhochzeitstag. Und da finde ich mir so cool, dass Menschen sich so Ja sagen und dann zusammenhalten. Durch gute und durch schlechte Zeiten gemeinsam gehen, alles gemeinsam wuppen und das dann schon 25 Jahre lang machen und dann garantiert nochmal 25 Jahre mindestens mehr. Und das ist große Klasse, lieber Marco und liebe Melanie. Wir gratulieren euch ganz, ganz herzlich zum 25. Hochzeitstag, zur silbernen Hochzeit und grüßen auch ganz lieb von Phil. Und natürlich auch von uns. Der Phil, der hat uns da geschrieben und jetzt können wir es rauslassen. Also alles Gute zum 25. Hochzeitstag nach Norwegen an Melanie und an Marco. Mit lieben Grüßen vom gesamten Second Radio und Radio Ostrock Team. Und auch von Phil, eurem Sohnemann, der uns übrigens auch gesteckt hat, welchen Song ihr vor 25 Jahren zu eurer Hochzeit euch gewünscht hattet. Und den hören wir jetzt logischerweise auch zum 25. Alles Gute euch mit Bon Jovi und Always.

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1: Mein Name ist Angie Pirsch. Bilder aus Markleberger Freiluftgalerie werden versteigert. Plauener Theaterplatz wird früher freigegeben als geplant. Schachverband wertet Schachgipfel in Dresden als vollen Erfolg. Die Meldungen im Einzelnen. Anfang September verwandelt sich die Markleberger Innenstadt wieder in ein Freiluftatelier. Zum 8. Kunstwinkelfest, da werden die Arbeiten für die neue Jahresausstellung enthüllt. Zu sehen sind die Werke wie immer an der Hausgiebelwand an der Rathausstraße 23. Dort befindet sich die Freiluftgalerie am Kunstwinkel, die den Mittelpunkt des Festes bildet. Das Motto lautet in diesem Jahr mein Bild für dich. Wer Interesse an den momentan noch ausgestellten Bildern hat, kann jetzt mitbieten. Unter dem Motto Träumereien, da können 24 Unikate auf Aluminium erstanden werden. Sie sind 80 x 80 cm groß. Der Startpreis reicht von 80 bis 500 Euro. Interessierte können bis zum 1. September ihre Gebote abgeben. Die Auktion ist auf der Internetseite der Stadt Markleberg verlinkt. Versteigert werden die Bilder dann zum Kunstwinkelfest am Samstag, dem 5. September. Der Plauener Theaterplatz wird 2 Monate früher fertig als geplant. Wie die Stadt mitteilt, da werden die Bauarbeiten voraussichtlich Ende dieser Woche abgeschlossen. Auf dem Platz musste eine Gasleitung gewechselt werden. Im Zuge der Arbeiten hat der Wasserzweckverband auch gleich eine neue Trinkwasserleitung verlegt, weil sich an

0: einigen Stellen das Pflaster gesenkt hatte und etliche Steine fehlten, da wurden Teile des Theaterplatzes neu gepflastert. Am Theatercafé, da wurden die Klinkerplatten durch Betonsteine ersetzt. In den anderen Bereichen, da wurden Natursteine verlegt und die Bauarbeiten haben im April begonnen. 150.000 Euro zahlt Plauen aus der Stadtkasse. Das Geld stammt größtenteils aus den Fördertöpfen. Der Schachgipfel in Dresden war ein voller Erfolg. Anderthalb Wochen lang hatten sich mehr als 1000 Schachspielerinnen und Schachspieler aus aller Welt in der Landeshauptstadt getroffen. Nun hat der Deutsche Schachbund eine positive Bilanz gezogen. Die Spielenden seien sehr zufrieden gewesen. Der Schachszene habe die Veranstaltung im Kongresscenter neuen Auftrieb gegeben. An einem Tag, da wurde auch am Großen Garten unter freiem Himmel gespielt. Gestern ging das Treffen mit Blitzschach zu Ende. Künftig will der Schachbund wieder jedes Jahr ein Gipfel wie in Dresden ausrichten. Zum 150-jährigen Bestehen des Verbandes sei das Treffen im kommenden Jahr in Stuttgart geplant. Die Vorbereitungen seien bereits angelaufen. Soweit die Meldungen.
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2: Am Abend, da ist es wechselnd, teilweise auch mal wieder stark bewölkt. Es gibt einzelne Schauer in der Nacht, dann zunächst auch noch ein paar Regenschauer, aber die werden im Verlauf dann immer seltener. Gegen morgen entsteht dann örtlich Nebel, die Luft kühlt ein bisschen ab. 14 bis 10 Grad sind drin heute in dieser Nacht. Morgen dann, am Dienstag, da scheint mal die Sonne, mal sind die Wolken ein bisschen dichter. Es gibt einzelne schwache Schauer und die sind am ehesten östlich der Elbe möglich. Ansonsten bleibt's großzügig trocken, die Temperatur steigt auf bis zu 28 Grad und am Mittwoch und am Donnerstag, da scheint die Sonne bei lockerer Bewölkung ganz häufig. Es bleibt trocken, es wird heiß. Am Mittwoch gibt es Höchstwerte bis 33, Donnerstag sogar bis 38 Grad.
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2: Geht los mit der A13 Richtung Berlin. Zwischen Schönborn und Ortrand steht ein defektes Fahrzeug und Vorsicht bitte, auf der Fahrbahnseite wird da gerade ein Rad gewechselt. Die A14 Richtung Magdeburg zwischen Döbeln-Ost und Leisnig staute sich an der Baustelle. Da dauert es 10 Minuten länger und die A17 in Richtung Dresden zwischen dem Grenzübergang Breitenau-Schönwald und Bad Gottleuba gibt es wieder mal Stau, stockender Verkehr. 20 Minuten müsst ihr da mehr einplanen. In der Innenstadt von Auerbach im Vogtland kommt es ab heute bis zum 3. August zu Sperrungen und Behinderungen. Da läuft das Stadtfest. Das geht am 1. und 2. rund. Und heute wird schon viel aufgebaut. Da ist also einiges schon dicht. Bitte im Hinterkopf behalten. Und es wird geblitzt. Unter anderem in Leipzig in der Altenburger Straße, da stadteinwärts. In Merane stehen sie in der Forststraße stadteinwärts und auf der K8919. Die K8919, da steht ein Blitzer zwischen Dahlen und Lausa. Und Vorsicht, der blitzt in beide Richtungen.

großartige Mucke. Lenny Kravitz hier bei uns bei Second Radio in der Nachmittagssendung Sachsen Live, der Second Radio Nachmittag. Ja, wenn ihr den live erleben wollt, der war ja letztes Jahr schon mal im März in der Oper Arena in Berlin, also in der Halle zwischen der Warschauer Straße und dem Ostbahnhof in Berlin. Und jetzt ist er wieder zurück, und zwar heute an diesem 27.07. Da gibt es heute Abend ein großes Live-Konzert mit Lenny Kravitz. Und das Beste daran, es gibt sogar noch Tickets. Tja, genau. Die günstigsten Eintrittskarten, die Sitzplätze im Oberrang, die gibt's schon mal für gut 80 Euro. Was ich jetzt nicht so übertrieben finde, immer noch viel Geld, ganz klar. Aber es ist halt Lenny Kravitz. Tja, und die teuersten Tickets, die kosten 161 Euro. Auch das hält sich in Grenzen, da habe ich schon ganz andere Preise gehört. Und das sind dann auch die Golden Circle Stehplätze, da steht ihr direkt vor der Bühne, 161 Euro kostet das Ganze. Es gibt aber auch normale Stehplatzkarten, die gibt es für 110 Euro, also für jeden Geschmack was dabei, ab 80 Euro im Oberrang bis hin zu 161 Euro direkt vor der Bühne, zwischendrin auch mal so für 110 Euro gibt es also noch Tickets für Lenny Kravitz. Heute Abend Einlass in der Oper Arena in Berlin, der startet um 18 Uhr, Konzertbeginn ist dann um 20 Uhr, da gibt es erstmal, wie das so ist, immer einen Super Act, die Wayne, so heißt die Band, also das ist so Alternative Rock aus den USA. Ja, und wenn dann Lenny Kravitz persönlich startet, das ist offiziell noch ein bisschen unklar, aber vermutlich wird es so gegen 21 Uhr losgehen. Wenn ihr Bock habt, Berlin ist nicht so weit, könnte man noch schaffen, Lenny Kravitz heute Abend in Berlin in der Uber Arena.

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2: Da gibt es ja was für alle Sportbegeisterten. Wir gehen zurück ins Jahr 1997. Da wird Jan Ullrich der Sieger der Tour de France. Was haben wir uns gefreut. Aber zum ersten und bisher einzigen Mal in der Geschichte dieses Radrenns gewinnt eben in Deutschland diese Tour de France der damals 23 Jahre junge Rostocker Jan Ullrich. Der entdeckt schon früh seine Leidenschaft fürs Radfahren. Als Neunjähriger schon gewinnt er sein erstes Rennen auf einem geliehenen Rad in Turnschuhen. Und als 13-Jähriger, da kommt der spannerkehrte Sieger Jan Ullrich auf die Kinder- und Jugendsportschule des SC Dynamo Berlin. 1988 wird er DDR-Jugendmeister auf der Straße. 9 Jahre später wird er durch eben diesen Sieg bei der Tour de France zum Sporthelden einer ganzen Nation. Ja, da waren wir alle tierisch stolz. Bei der Tour 97, da fährt eben Jan Ullrich zunächst als Helfer unter Bjarne Ries im Team Telekom und beim Schlussanstieg der 10. Etappe durch die Pyrenäen, das ist ja wirklich sehr, sehr bergig, übernimmt Ullrich dann die Spitze, da Ries zu diesem Zeitpunkt zurückfällt. Ullrich gewinnt den Abschnitt, übernimmt in der Folge das gelbe Trikot und damit auch die Kapitänsrolle und er gewinnt auch die nächsten Etappen und wird 1997 nicht nur Tour de France Sieger, sondern auch zum Sportler des Jahres gewählt. Die Wiederholung des großen Triumphs, die ist dem Jan Ullrich allerdings nicht mehr gelungen. 1998 wird er Zweiter bei der Tour de France und trotzdem bleibt er Spitzensportler und nationaler Liebling. Doch das jähe Ende der Höhenfahrt von Jan Ullrich, das kommt dann 2006. Einen Tag vor dem Beginn der Tour de France wird er von den Organisatoren vom Rennen ausgeschlossen. Ermittlungen des Bundeskriminalamtes, die haben ergeben, es gibt eine Verbindung zum spanischen Sportmediziner Eufernanio Fuentes. Sichergestellte Blutbeutel werden per DNA-Analyse eindeutig Jan Ullrich zugeordnet. Trotz aller Indizien streitet er den Doping-Vorwurf ab. Am 26. Februar 2007 gibt der 34-Jährige das Ende seiner Laufbahn als aktiver Radprofi bekannt. 2012 wird Jan Ullrich vom Internationalen Sportgerichtshof CAS offiziell zu einer 2 Jahre langen Werdensperre verurteilt, die rückwirkend vom 22. August 2011 an ausgesprochen wird. Doch da sitzt Jan Ullrich schon gar nicht mehr aktiv im Sattel. Tja, das alles schon eine ganze Weile her, nachdem er im November 2023 umfassend sein jahrelanges Doping gestanden hat, da hat er sichtlich von seinen schweren persönlichen Krisen sich auch erholt. Bei der Tour de France 2026, da trat er erstmals seit 20 Jahren wieder offiziell als Gast und auch als Fan vor Ort auf und wurde von den Zuschauern begeistert empfangen. Gesundheitlich und mental geht Jan Ullrich heute nach eigener Aussage wieder richtig gut. Er lebt mit seiner Lebensgefährtin Elisabeth Napoles zusammen. Und auch im Profisport, da bleibt der Name Ullrich aktiv, denn sein Neffe Georg Steinhäuser, der unterschrieb gerade einen Vertrag beim deutschen Top-Team Red Bull Bora Hansgrohe ab dem Jahre 2027. Werden wir wahrscheinlich noch einiges hören und jetzt erstmal wieder Jan Ullrich, also wie gesagt 1997, da ist er der große Held geworden mit seinem Sieg bei der Tour de France und das, was er da gemacht hat mit dem Radsport und dem Doping etc., das hat er längst gestanden und hat sich gebessert, ist clean seit langer Zeit und wieder ein richtig sympathischer Sportler geworden. Glückwunsch!

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scharfe Haut waren, hat auf jeden Fall was. Also man ist der frischen Luft, man macht richtig schön Sport und so ein Fahrrad ist auch schick und man kommt von A nach B relativ schnell. Ich liebe Fahrradfahren total und auch ohne Strom, also vor allen Dingen ohne Strom liebe ich Fahrradfahren. Ja, heute sollte eigentlich der zweite große US-Prozess gegen Meta, ihr wisst, also Instagram, Facebook und auch gegen TikTok und Snapchat wegen Social-Media-Sucht bei Jugendlichen starten. Das war ein großer Tag, der heute anberaumt war. Kläger war ein afroamerikanischer Teenager aus Florida, der nach jahrelangem Social-Media-Konsum, ziemlich schwerem Social-Media-Konsum unter schweren psychischen Problemen wie Angst und Depression und Suizid Gedanken leitet. Das Verfahren, das sollte so der Musterprozess für tausende ähnliche Klagen in den USA dienen. Ja, YouTube hatte sich zuvor schon aus dem Verfahren zurückgezogen, hat einen Vergleich da angestrebt und auch gemacht mit dem jungen Mann. Und er merkt schon, ich sage immer, sollte und hätte und wäre. Der Teenager hat nämlich seine Klage gegen den Meta-Konzern mit seinem Diensten Instagram und Facebook letzten Mittwoch schon zurückgezogen. Das haben seine Anwälte mitgeteilt. Und der heißt oder ist bekannt unter den Initialen A.K.Sie. Er wolle jetzt das Kapitel abschließen, das sagen die Anwälte und die Plattformen YouTube, TikTok und Snapchat. Die hatten bereits vorher sich ausgerichtet mit ihm geeinigt. In der Regel fließt bei so einem Vergleich natürlich auch Geld, meistens nicht ganz so wenig, aber über die Bedingungen, da wurde Stillschweigen vereinbart, sodass wir jetzt gar nicht wissen, wie das Ganze denn ausgegangen ist. Meta hat betont, der Teenager habe seine Klage fallen lassen, ohne irgendeine Zahlung zu erhalten. Und die Vorwürfe Facebook oder Instagram erzeugten ein Suchtverhalten, seien sowieso haltlos, was ich zu persönlich nicht so unterschreiben würde, aber egal, Meta hat es zumindest gesagt. Und die Anwälte des Jugendlichen, die haben den Rückzug der Klage unter anderem mit seiner Sorge, ein zermürbendes, wochenlanges Verfahren über sich ergehen zu lassen, begründet. Und er wolle nun eine Therapie beginnen, der den Wunsch hat, ein normales Leben zu führen. Also der Prozess, der heute in die zweite Runde gehen sollte, der zweite große US-Prozess gegen Meta, der ist gecancelt, wird nicht stattfinden. Man hat sich verglichen.

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1: Ich bin Thomas Bleskin. Nach dem mutmaßlich islamistischen Anschlag am Rande des Berliner Christopher Street Days fordert Justizsenatorin Badenberg eine Überprüfung des Jugendstrafrechts. Die CDU-Politikerin sagte, die gesetzlichen Maßstäbe müssten auf ihre Zeitgemäßheit geprüft werden. In vergleichbaren Fällen könnten Täter durch die Anwendung des Erwachsenenstrafrechts härter bestraft werden. Ob die frühere Entscheidung im Fall des Tatverdächtigen falsch gewesen sei, lasse sich jedoch nicht pauschal beurteilen. Bundeskanzler Friedrich Merz hat die Verzögerungen bei der Neubesetzung des Verkehrsministeriums bedauert. Der CDU-Politiker erklärte, wegen der kurzfristigen Abstimmung und der Absage eines möglichen Nachfolgers habe die Entscheidung zunächst nicht öffentlich gemacht werden können.
2: Lassen Sie mich noch einmal daran erinnern, dass der Umbau nach dem Rücktritt von Jens Spahn vom Amt des Fraktionsvorsitzenden notwendig wurde. Wir haben uns den Zeitpunkt und den Anlass nicht ausgesucht, aber es ist uns allen klar, dass eine so wichtige Personalie auch andere Veränderungen nach sich zieht. Ich habe mich außerdem entschieden, diese Gelegenheit zu ergreifen, um Veränderungen an drei zusätzlichen Stellen im Kabinett einzuleiten.
1: Bundeskanzler Merz. Steffen Bilger soll nun Patrick Schnieder als Verkehrsminister ablösen. Persönliche Probleme mit Schnieder gebe es nicht, sagte Merz. Tanken ist wieder etwas günstiger geworden. Laut ADAC kostet ein Liter Super E10 im bundesweiten Schnitt derzeit rund 2,16 Euro, Diesel gut 2,21 Euro.
3: Wer in den vergangenen Tagen getankt hat, dürfte den Unterschied wohl kaum bemerkt haben. Zwar sind die Preise leicht gesunken, der Rückgang ist aber nur minimal. Laut ADAC müssen Benzin und Diesel eigentlich noch günstiger sein. Dass das bisher ausbleibt, liegt aber nicht nur am Ölpreis. Auch die Raffinerien und die Wechselkurse bestimmen mit, was am Ende auf der Anzeigetafel an der Tankstelle steht. Der ADAC sagt trotzdem, die Spritpreise liegen schon seit Wochen auf einem zu hohen Niveau. Zoe Tassovali, Redaktion.
1: Porsche will bis 2035 weitere 5000 Arbeitsplätze in der Region Stuttgart abbauen. Betroffen sind das Stammwerk in Zuffenhausen und das Entwicklungszentrum in Weissach. Im Gegenzug wird die Standortsicherung bis Ende 2035 verlängert. Betriebsbedingte Kündigungen sind ausgeschlossen.
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4: Bis zum Abend, da gibt's mal Sonne, mal Wolken und einzelne Schauer treten vor allem vom Vogtland bis zur Oberlausitz auf. Bei teils stark bögen Westwinter werden maximal 20 bis 25 Grad erreicht. In der Nacht, da ziehen die Schauer nach Osten ab und die Bewölkung geht zurück. Örtlich kann sich aber auch wieder mal Nebel bilden. Die Temperatur sinkt auf 16 bis 11 Grad.
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5: Viele Grüße auf die Straßen. Wir starten mit der A17 Richtung Dresden. Zwischen dem Grenzübergang Breitenau, Schönwald und Bad Gottleuba staut es sich immer noch. Der Verkehr stockt. Müsst ein bisschen mehr Zeit mitbringen. Die A38, Vorsicht bitte in Richtung Göttingen. Zwischen Leipzig Südost und Leipzig Süd liegen immer noch Fahrzeugteile auf der Fahrbahn. Und die B180, die Altenhainer Straße, die ist aktuell zwischen der Dr. Bruno-Kochmann Straße und der Hohenstraße wegen Sicherheitsmaßnahmen gesperrt. Das Ganze voraussichtlich noch bis Anfang September, das wird eine lange Sperrung. In der Innenstadt von Auerbach im Vogtland kommt es ab heute bis zum 3. August zu Sperrungen und Behinderungen wegen des Stadtfestes. Das startet zwar erst am 1.8. und am 2.8., aber jetzt wird schon fleißig aufgebaut. Deswegen also jetzt auch schon Sperrungen in der Innenstadt in Auerbach und in Auerbach im Vogtland. Geblitzt wird auch aktuell unter anderem auf der A13 Richtung Berlin in Höhe Radeburg. Auf der A72 stehen sie Richtung Leipzig zwischen Zwenkau und dem Kreuz Leipzig. Auf der B101 am Ortsausgang Meißen in Richtung Großenhain und auf der B173 auf der Ortsumfahrung Kesselsdorf da in Richtung Freiberg. Und falls ihr noch Blitzer habt, dann könnt ihr mir gerne noch einen Tipp geben auf unsere WhatsApp-Nummer, die 0341 35 88 3095, oder ihr mailt einfach an studio@secondradio.de. Vielen lieben Dank für eure Tipps. Euch eine ganz entspannte Fahrt in diesen Montagnachmittag. Ist der erste Wochenstart.
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5: Einen wunderschönen Montagnachmittag euch allen um 5 Minuten nach 16 Uhr. 16 Uhr und 5 haben wir's.

Stammhörerinnen und Stammhörer wissen längst, nicht nur donnerstags, auch montags telefonieren wir, das heißt die Angie in der Regel in der Morgensendung mit dem Kino in Leipzig. Ja, mit dem Cineplex in Leipzig. Und ich war gerade ein bisschen raus, weil ich wollte nochmal überleiten eigentlich zum Kino. Machen wir gleich. Erstmal aber gucken wir und stellen fest, dass Musik manchmal auch so ist wie ein Film. Also kann man sich so ein bisschen reinhören und dann die Bilder im Kopf, die tauchen dann automatisch auf. Und dann kann man sich wirklich das Ganze, die Musik wie einen Film im Kopf an sich vorüberziehen lassen. Kann auch einer machen, der heute Geburtstag hat. Michael Vaughn nämlich, der wird heute 76 Jahre alt und er hat so Songs geschrieben und so Songs gesungen auch. Er kommt aus Großbritannien, ist Gitarrist und ehemaliges Mitglied der Band Paper Lace. Die waren in der 60er Jahren ganz, ganz angesagt, sind aber immer noch unterwegs. Und Mr. Vaughn, Michael Vaughn, heute 76 Jahre alt eben, hat sich nach dem Erfolg der Band weitgehend aus dem großen Rampenlicht zurückgezogen, hat hinter die Kulissen gewechselt, arbeitet seither erfolgreich als Produzent, als Toningenieur, ist auch ein Studiomanager und hat ein eigenes Tonstudio in der Forest Road in Nottingham. Ja, und durch Großbritannien und Ozeanien tourt er ab und zu mal noch, aber er fokussiert sich eigentlich ganz auf die Studioarbeit. Im Jahr 1990, da gab es nochmal ein ganz kurzes Projekt, bei dem er gemeinsam mit Mr. Right und Chris Morris von der Popband Paper Lace eine moderne Version von Billy Don't Be a Hero aufgenommen hat. Das war ein Riesenhit der Jungs und diese neue moderne Version von diesem Billy Don't Be a Hero, die ist aber aufgrund des damaligen Golfkrieges in den 90ern vom Sender BBC verboten worden, wurde nie veröffentlicht, was ich sehr, sehr schade finde, weil es kommen wir mal zu den Bildern. Billy Don't Be a Hero von Paper Lace. Das ist ein Song, der handelt von dem Abschied in den Krieg. Da gibt's Tränen seiner Verlobten, die kann man quasi sehen, wenn man hört. Und es gibt auch ein trauriges Ende an der Front. Also am Anfang des Songs, da hören wir eine Kapelle, die zieht eine Hauptstraße lang und die Soldaten in so blauen Uniformen, die reihen sich da ein. Und der Billy, der steht da und wartet drauf, sich auch anzuschließen. Aber seine junge Verlobte, die weint an seiner Schulter und sagt immer wieder, Billy, sei kein Held, spiel nicht den Dummkopf mit deinem Leben. Billy, sei kein Held, komm zurück, mach mich zu deiner Frau. Und sie sagt ihm, er soll den Kopf möglichst ganz tief halten und zu ihr zurückkehren und dass ihm nichts passiert. In der Schlacht dann auch, die hören wir im Song, da sitzen die Soldaten an einem Hang fest und der Kampf, der tobt überall und der Sergeant, der dort ist, der ruft, dass sie alle durchhalten müssen. Und am Ende des Songs kommt ein Brief an, in dem steht, dass eine Kompanie verloren ging und dass Billy ein Held war, den sie jetzt begraben haben. Billy, don't be a hero, zum 76. Geburtstag von Michael Vaughn.

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1: Tja, Kino-News am Montag schon, nicht nur donnerstags, wenn die Kinofilme neu starten im Kino, sondern auch schon jetzt. Da gibt es eine Menge zu erzählen. Immer auch schon Anfang der Woche über das Cineplex oder Außen-Cineplex in Leipzig. Und da ruft Angie immer jeden Montagmorgen, wie auch am Donnerstagmorgen, in der Morgensendung, dem Second Radio Wecker, den Heiko Fischer an vom Cineplex in Leipzig. Das hat sie heute auch getan. Da hören wir gleich rein in das Gespräch. Und ich glaube, in dem Gespräch ging es zuallererst um Ingeborg Bachmann und ihren Film Jemand, der ich einmal war.
2: Das ist ein Film zu ihrem 100. Geburtstag und das hat wirklich eine sinnliche, poetische, aber auch durchaus eine intellektuelle Spurensuche. Und das Spannende ist, hier wird halt Archivmaterial zusammen mit Spielszenen quasi halt verbunden. Und hier ist die Leipzigerin halt Sandra Höller, die spielt halt die Ingeborg Bachmann, tut auch super. Also so ein paar Fotosituationen nachstellen, spielt dann. Also eine spannende und interessante halt Geschichte. Ansonsten ist diese Woche fokussiert sich das alles auf den Mittwoch. Und da beginnen wir schon 14 und 15 Uhr mit unserem Kinokränzchen mit Kaffee und Kuchen. Da freuen wir uns zum ersten Mal, die Iris Bergmann und den Heiner Lauterbach als Liebespaar auf der großen Leinwand zu sehen. Er spielt so ein bisschen einen krantlichen Hobby-Restaurant-Kritiker, der vor 40 Jahren halt einen vergeblichen Hochzeitsantrag gemacht hat und also jetzt hat zufällig seine frühere Flamme, seine frühere Freundin sieht, ist sein Ehrgeiz geweckt und sie ist halt eine lebensfrohe Kunstprofessorin und er schreibt sich bei ihr halt in die quasi an der Universität ein und die beiden begeben sich quasi hier nochmal im fortgeschrittenen Alter sozusagen auf eine neue Abenteuerreise. Und weiter geht es dann, Abenteuer ist auch das Stichwort, weil am Mittwoch startet halt schon der neue Spider-Man-Film. Also Peter Parker, die freundliche Spinne von nebenan, ist wieder auf der Leinwand mit dem neuen Kinoabenteuer. Und das schließt sich so ein bisschen dem letzten Film an, No Way Home. Und da hat ja Dr. Strange quasi die Erinnerung an Peter Parker und Spider-Man ausgelöscht, um halt Schlimmeres zu verhindern. Und Peter Parker ist jetzt wieder ein ganz normaler Mensch, aber tut halt aber unbekannt als Superheld trotzdem halt die Stadt halt von Verbrechern quasi halt schützen. Und das belastet alles so sehr, also die Anforderungen an ihn, sodass sich halt körperliche Veränderungen ergeben. Er tut ja quasi auch dann an einen anderen Superhelden quasi fragen, wie er halt damit handeln soll. Und das ist Dr. Mark Banner, den wir also auch als Hulk kennen. Also insofern, und dann kommt noch eine ganz neue Bedrohung ins Spiel. Also insofern, großes Abenteuer. Und wir haben vielleicht das schon mal für am Samstag, am 1. haben wir auch Spider-Man bei uns im Kino zum Nachmittag. Da haben wir so einen kleinen Walk-Act für Erinnerungsfotos und für einfach halt so ein bisschen halt sich einfach mal mit Spider-Man kann man sich auch unterhalten. Und wer halt noch nicht so sich mehr an das Ende von No Way Home quasi erinnern kann, für den haben wir am Mittwoch ein Double. Da zeigen wir also den Vorgänger, also No Way Home, zusammen mit A Brand New Day. Und das sind dann halt wirklich 5 Stunden halt gute Unterhaltung, so dass halt auch halt man die Geschichte halt vollständig halt erleben kann. Was haben wir am Mittwoch noch? Am Mittwoch haben wir noch unsere nächste Emotions Preview, The Invite, 20 Uhr. Und hier lernen wir halt ein Ehepaar kennen. Das ist halt, auch schon ein bisschen halt so in ihrem Alltag so ein bisschen halt eingerostet. Und sie werden halt überraschend von Nachbarn quasi eingeladen zu einem abendlichen Essen. Und es scheint sich, als ob sich daraus mehr entwickeln soll. Also es ist halt so als so eine Ménage à quatre oder wie auch immer. Also auch geht es halt um Gefühle, aber auch halt um Lust und Erotik, sage ich jetzt mal.
3: Super, also da sind ja wieder coole Filme dabei. Wann geht denn das am Mittwoch los mit dem Double, wie du sagst?
2: Der Double startet 17.30 Uhr okay. Und dann geht er halt bis 5 Stunden, ist mal 22.30 Uhr dann etwa wieder aus dem Kino raus.
3: Cool, da wäre ich gern dabei, aber ich muss arbeiten. Schön. Also.
2: Ja, dann kannst du vielleicht am 1., da zeigen wir dann alles nochmal in der Originalfassung, das ist dann am 1.8. 11 Uhr.
3: Mhm. ist ja auch eine schöne Zeit, da mal ins Kino zu gehen. Und ihr habt ja sowieso geöffnet durch die Kids, ja, durch die Sommerferien macht ihr ja schon.
2: Genau, es ist ja noch Ferien, also Ferienzeit ist ja immer Kinozeit und das sind wir ab 10.30 Uhr quasi geöffnet. Achso, Stichwort Kid, ich sag, wir haben ja dieses wunderbare 2K-Knirps-Kino für die ganz, ganz Kleinen, die vielleicht auch zum ersten Mal diesen magischen Ort Kino für sich erobern wollen. Und da haben wir im August, und das wäre ja schon dieses Wochenende, einen neuen Film, Pippi Langstrumpf in der Südsee. Also hier kann man nochmal halt diese freche Göre quasi halt selbstbestimmt halt und es ist ein großer Kinospaß. Hm,
3: genau, sehr schön. Heiko, dann kann ja die Woche wieder gut funktionieren. Kino mit einplanen, ihr Lieben. www.cineplex.de/Leipzig könnt ihr die Tickets schon ordern, kaufen. Und ja, Heiko, dann hören wir uns am Donnerstag wieder, ja? Zum
2: Kino. Bis dahin eine gute Zeit hier im Second Radio Land.
3: Genau, mach's gut. Tschüss.
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Großartig, dieser Samuel Rösch, der eigentlich aus Großrückerswalde kommt, also hier im Erzgebirge, mittlerweile aber schon eine Weile in der Nähe von Chemnitz wohnt. Aus so logistischen Gründen, wie er gesagt hat, kann das gut nachvollziehen. Wenn man viel unterwegs ist und auf die Autobahn will oder muss, dann macht es Sinn, da auch ein bisschen näher ranzuziehen an dieser Autobahn. Stück Schnemmel, also von Samuel Rösch, ein schöner Song. Er ist ja auch ein Gläubiger und hat da mit dem Himmel auch ganz persönliche Beziehungen getroffen. Wir kommen mal von Samuel Rösch aus dem Erzgebirge in die Landeshauptstadt nach Dresden. Da geht es nämlich um die Smart City Dresden, um digitale Informationstafeln im Stadtgebiet. Die Frage ist, wie wollen wir uns denn die Infos so wünschen? Wie wäre es denn schön? Was soll denn so dastehen auf diesen digitalen Infotafeln im Stadtgebiet, wenn es um den Straßenverkehr geht? Also so aktuelle Meldungen, ne, die man ja auch ab und zu mal braucht. Zum Beispiel Parkhaus, da sind noch so und so viele Parkplätze frei. Oder da ist gerade eine Straße gesperrt. Oder gibt es ja ganz viele Meldungen, die man gerne wüsste. Tja, wie kommt die auf die Informationstafeln? Was soll da wirklich draufstehen? Was interessiert die Dresdnerinnen und Dresdner? Und wie werden diese Tafeln und die Infos darauf denn eigentlich wahrgenommen? Tja, und wie ändern die auch das Verhalten der Betrachter? Fährt dann wirklich keiner mehr in das Parkhaus oder versuchen die es dann trotzdem nochmal mit einem Parkplatz? Tja, um das alles rauszufinden, da läuft bis Ende September diesen Jahres eine Online-Umfrage für die Dresdnerinnen und Dresdner unter smart-city-dresden. Und da ist es das Ziel dieser Umfrage, Erkenntnisse eben zu gewinnen für eine möglichst coole, effiziente Gestaltung der digitalen Anzeigen. Ja, und nach Ende der Umfrage soll es voraussichtlich im November dann so einen ergänzenden Intensivworkshop geben zur Gestaltung der Anzeigemöglichkeiten für die Verkehrsinformationen. Die Umfrageteilnehmer und Teilnehmerinnen können sich dann am Ende der Befragung, wenn die online gemacht worden ist, mit ihrer E-Mail-Adresse vormerken lassen und werden dann im November voraussichtlich eingeladen und können mitreden. Finde ich cool. Die Ergebnisse werden dann für die zukünftige Gestaltung dieser digitalen Infotafeln genutzt und im Oktober werden dann schrittweise auch einzelne Anlagen im Stadtgebiet schon mal erneuert oder auch ganz neu aufgestellt. Die Anzeigen sind da ja ein wichtiges Instrument, um eben uns, wenn wir da durch Dresden fahren, zu informieren und wenn rechtzeitig verkehrliche Belastungen zu einzelner Stadtareale zur Kenntnis genommen werden, da kann sich der Verkehr im Stadtgebiet auch

September von 14 bis 16 und am Dienstag, dem 8. September von 10 bis 12. Die Smart City Dresden, also gibt es die Möglichkeit, an der Umfrage teilzunehmen. Wie sollen denn so Infotafeln im Stadtgebiet aussehen? Was sollten draufstehen? Da könnt ihr mitmachen unter smart-city-dresden. Und ich wünsche mir, dass ganz, ganz viele da mitgestalten.

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1: Mein Name ist Angie Pörsch. Bilder aus Markleberger Freiluftgalerie werden versteigert. Plauener Theaterplatz wird früher freigegeben als geplant. Schachverband wertet Schachgipfel in Dresden als vollen Erfolg. Die Meldungen im Einzelnen. Anfang September verwandelt sich die Markleberger Innenstadt wieder in ein Freiluftatelier. Zum 8. Kunstwinkelfest, da werden die Arbeiten für die neue Jahresausstellung enthüllt. Zu sehen sind die Werke wie immer an der Hausgiebelwand an der Rathausstraße 23. Dort befindet sich die Freiluftgalerie am Kunstwinkel, die den Mittelpunkt des Festes bildet. Das Motto lautet in diesem Jahr mein Bild für dich. Wer Interesse an den momentan noch ausgestellten Bildern hat, kann jetzt mitbieten. Unter dem Motto Träumereien, da können 24 Unikate auf Aluminium erstanden werden. Sie sind 80 x 80 cm groß. Der Startpreis reicht von 80 bis 500 Euro. Interessierte können bis zum 1. September ihre Gebote abgeben. Die Auktion ist auf der Internetseite der Stadt Markleberg verlinkt. Versteigert werden die Bilder dann zum Kunstwinkelfest am Samstag, dem 5. September. Der Plauener Theaterplatz wird 2 Monate früher fertig als geplant, wie die Stadt mitteilt. Da werden die Bauarbeiten voraussichtlich Ende dieser Woche abgeschlossen. Auf dem Platz musste eine Gasleitung gewechselt werden. Im Zuge der Arbeiten hat der Wasserzweckverband auch gleich eine neue Trinkwasserleitung verlegt. Weil sich an einigen Stellen das Pflaster gesenkt hatte und etliche Steine fehlten, da wurden Teile des Theaterplatzes neu gepflastert. Am Theatercafé, da wurden die Klinkerplatten durch Betonsteine ersetzt. In den anderen Bereichen, da wurden Natursteine verlegt und die Bauarbeiten haben im April begonnen. 150.000 Euro zahlt Plauen aus der Stadtkasse. Das Geld stammt größtenteils aus den Fördertöpfen. Der Schachgipfel in Dresden war ein voller Erfolg. 1,5 Wochen lang hatten sich mehr als 1000 Schachspielerinnen und Schachspieler aus aller Welt in der Landeshauptstadt getroffen. Nun hat der Deutsche Schachbund eine positive Bilanz gezogen. Die Spielenden seien sehr zufrieden gewesen. Der Schachszene habe die Veranstaltung im Kongresscenter neuen Auftrieb gegeben. An einem Tag, da wurde auch am Großen Garten unter freiem Himmel gespielt. Gestern ging das Treffen mit Blitzschach

0: Schach zu Ende. Künftig will der Schachbund wieder jedes Jahr einen Gipfel wie in Dresden ausrichten. Zum 150-jährigen Bestehen des Verbandes sei das Treffen im kommenden Jahr in Stuttgart geplant. Die Vorbereitungen seien bereits angelaufen. Soweit die Meldungen.
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2: Im Moment scheint die Sonne, aber bis zum Abend ist es wechselnd, teilweise auch stark bewölkt. Es kann auch wieder ein paar Schauer geben. In der Nacht dann zunächst auch noch ein paar Schauer, die werden aber immer seltener. Gegen Morgen gibt es dann ein bisschen Nebel und die Luft kühlt ab. 14 bis 10 Grad kühl wird es in der Nacht. Morgen dann, da scheint mal die Sonne, mal sind die Wolken dichter. So einzelne und schwache Schauer sind auch noch möglich, aber eher so östlich der Elbe. Die Temperatur morgen steigt immerhin auf bis 28 Grad und am Mittwoch und Donnerstag, da scheint die Sonne bei lockerer Bewölkung ganz häufig. Es bleibt auf jeden Fall trocken und es wird heiß. Am Mittwoch gibt es Höchstwerte bis 33, am Donnerstag bis 38 Grad. Der Sommer startet durch.
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2: Startet mit der A4, Vorsicht da, Frankfurt in Richtung Dresden. Auf der A4 zwischen den Dreiecken Nossen und Wülstruf, da liegt eine Plane auf der Fahrbahn. Vorsicht auf der A4, Frankfurt in Richtung Dresden zwischen den Dreiecken Nossen und Wülstruf, da liegt eine Plane auf der Fahrbahn. Die A17 in Richtung Dresden im Tunnel Korschütz, da steht ein defekter PKW auf dem Standstreifen. Bitte auch da Vorsicht. Und in der Innenstadt von Auerbach im Vogtland kommt es ab heute bis zum 3. August zu Sperrungen und Behinderungen wegen des Stadtfestes 2026. Geblitzt wird auch unter anderem auf der S125 in Görlitz, in der Zwickauer Straße stadtauswärts. In Leipzig stehen sie in der Altenburger Straße stadteinwärts, in Merane in der Forststraße ebenfalls stadteinwärts und auf der K8990 zwischen Dahlen und Lausa, da blitzt einer in beiden Richtungen. Falls ihr noch mehr habt, Blitzer, Verkehrsbehinderungen, whatever, ganz einfach hier auf unsere WhatsApp-Nummer, die 0341 35 88 3095 oder ihr mailt eine Mail an studio@secondradio.de. Ich sage schon mal Dankeschön, wünsche euch eine ganz entspannte Fahrt in diesen Montagnachmittag.

Sass, Musik aus Frankreich, hier bei uns bei Sachsen Live, dem Second Video Nachmittag, an diesem 27. Juni 2026. So, jetzt mal zu der Meldung, die wir letztes Jahr schon gebracht haben. Es ist jetzt ein Jahr später, also ein Jahr nach dem Absturz eines Hubschraubers in die Mulde bei Grimma. Das hatten wir gemeldet, habt ihr bestimmt auch noch so im Gedächtnis. Jetzt steht die offizielle Ursache für das tödliche Unglück fest. Der Hubschrauber, der war ja am Morgen des 29. Juli 2025 vom Militärflugplatz Holzdorf an der Grenze von Sachsen-Anhalt und Brandenburg zu dem Übungsflug aufgebrochen und an Bord war da eine Soldatin und zwei Soldaten und alle drei sind bei dem Absturz in die Mulde in den Fluss ums Leben gekommen. Tja, und die Unfallursache ist der Einflug in ein Stahlseil einer Pegelmessstation. Das hat jetzt ein Sprecher der Luftwaffe mitgeteilt. Das habe die Untersuchung des Flugunfalls durch die Abteilung Generalflugsicherheit in der Bundeswehr ergeben. Das Seil, das da gebraucht wird, um den Flusspegel zu messen, das war in wenigen Metern Höhe quer über die Mulde gespannt gewesen und infolge des Unglücks sei auch weiterhin der militärische Tiefflug unter 100 Fuß über Grund, das sind etwa 30 Meter, mit zivil angemieteten Hubschraubern vom Typ EC-135 bis auf weiteres ausgesetzt. Das sagte auf jeden Fall die Abteilung da auf Anfrage vom MDR Sachsen. Über der Mulde, da war der Hubschrauber im Tiefflug unterwegs und laut Bundesverteidigungsministeriums gehört zum Übungsprogramm für Hubschrauberbesatzungen eben auch das Unterfliegen von Leitungen oder Brücken. Das Seil, das konnte durch die Besatzung aber nicht erkannt werden, das hat ein Sprecher der Luftwaffe jetzt mitgeteilt. Hindernisse im so bodennahen Bereich, die seien in den verfügbaren Karten eben nicht verzeichnet. Woher soll man es dann wissen als Hubschrauberpilot? Es laufen jetzt noch nach wie vor Ermittlungen der Staatsanwaltschaft zu dem Fall, so hieß es weiter. Auf jeden Fall ist erstmal geklärt, der Absturz des Militärhubschraubers am 29. Juli 2025, der in die Mulde gestürzt ist und bei dem drei Menschen ums Leben gekommen sind, der steht jetzt fest. Es war das Seil, das gespannt war über die Mulde.

auch ein Song, der so eine Art Hymne geworden ist. Nutbush City Limits. Nutbush, ja, die Stadt, in der Tina Turner geboren wurde und in der sie auch ihre Karriere begonnen hatte. Damals noch gemeinsam mit ihrem Ehemann Ike Turner. Die beiden, Ike und Tina Turner, waren ja wirklich eine ziemlich große Nummer musikalisch. Aber dieser Ike Turner war irgendwie dann auch kein guter. Es gab jahrelang Streit, es gab ja jahrelang auch die Fäuste, die geflogen sind. Und zwar hat Ike Turner seine Ehefrau Tina ordentlich verprügelt. Manchmal hatte er wirklich eine Menge blaue Flecken am Körper. Es gab jahrelange schwere Misshandlungen. Und deswegen war es nur logisch, dass diese Tina Turner am 27. Juli 1976, also heute auf den Tag genau vor 50 Jahren, endlich die Scheidung von ihrem gewalttätigen Ehemann Ike Turner eingereicht hatte. Nach dem heftigen Streit und wieder mal körperlichen Angriffen in einer Limousine, da ist Tina Turner im Juli 76 während einer Tournee in Dallas mit nur 36 Cent in der Tasche aus dem gemeinsamen Hotel geflohen. Ja, und sie verzichtete bei der Scheidung auf alle Ansprüche, einfach mal um frei zu sein und keinen Stress zu haben, und musste sich nach der Scheidung, die dann im Jahr 78 rechtskräftig wurde, mit Putzjobs und mit anderen Dingen über Wasser halten, hat auch Unterstützung kassiert vom Staat, bevor ihr dann in den 80er Jahren das wirklich riesengroße Comeback als Solokünstlerin gelungen ist. Da muss ich mal sagen, also wer so eine Nummer durchzieht und dann noch so groß durchstartet, da ist wirklich, das ist aller Ehrenwelt, und verneige ich mich tief vor Tina Turner, die ja leider auch nicht mehr unter uns ist.

Tja, Musik, die eigentlich in den Donnerstagnachmittag passt, in unseren Dark Donnerstag, aber eben heute auch schon mal am Montagnachmittag reinkommen konnte. Wolfsheim und die Spatzen und die Nachtigallen, The Sparrows and the Nightingales. So, und jetzt kommen wir mal zu dem Spruch, der da ab und zu mal gebracht wird, so nach dem Motto, naja, früher war ja alles irgendwie besser. Der Meinung bin ich nicht, weil es gab früher auch schon jede Menge Unsinn, muss man mal so sagen. Ne? Zum Beispiel heute auf dem Tag, genau vor 68 Jahren, da wurde ja noch Rock'n'Roll getanzt. Also so die Nummern mit den, ja, mit den komischen Schuhen und mit den wirklich Twist und Rock'n'Roll. Das war so eine ganz, ganz coole Geschichte, die da aus Amerika rübergeschwappt kam, auch nach Deutschland. Und damals, eben am 27. Juli 1958, da wurden Fans dieses Rock'n'Rolls gewarnt, dass Radiohören im Auto teuer werden kann. Forscher vom Ölkonzern Esso, die hatten nämlich angeblich rausgefunden, dass der Rhythmus von Rock'n'Roll die Fahrerinnen und Fahrer dazu verleiten kann, einen sogenannten Bleifuß zu bekommen, also richtig aufs Gas drauf zu latschen, was wiederum zu dem höheren Benzinverbrauch führt und der kostet logischerweise dann am Ende auch wieder Geld. Ist eine nette Geste, aber Rock'n'Roll macht nicht das Fahren teurer, weil man dann zu sehr aufs Gas latscht und gefährdet auch nicht den Verkehr, sondern Rock'n'Roll ist eine coole Musik, bei der man richtig aus dem Gas gehen und auch mal ordentlich abtanzen kann. Könnt ihr jetzt machen, wenn ihr wollt, bei Rock'n'Roll von Mr. Elvis Presley.

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1: Ich bin Thomas Pleskin. Bundeskanzler und CDU-Chef Friedrich Merz krempelt das Personal in seiner Partei, der Fraktion und in der Regierung weiter um. Innerparteilichen Ärger gibt es vor allem, nachdem der Kanzler Verkehrsminister Patrick Schnieder rausgeworfen hat.
2: Der bisherige parlamentarische Geschäftsführer Steffen Bilger soll neuer Verkehrsminister werden. Amtsvorgänger Schnieder stammt aus Rheinland-Pfalz. Dessen CDU-Landesverband hat wegen der Art und Weise des Rauswurfs nun ein geplantes Treffen mit dem Kanzler abgesagt. Begründung: Vertrauensverlust und mangelnde Wertschätzung. Auch in den Ostverbänden der CDU rumort es gewaltig. Der Ärger über Merz wird größer. Durch die Personalrochade ist es fast unmöglich, sich am Wahlkampfstand auf Landesthemen zu konzentrieren. Das sagte Sachsen-Anhalts Ministerpräsident Schulze im Radio-Interview. Dort wird Anfang September ein neuer Landtag gewählt. David Riemer, Nachrichtenredaktion.
1: Nach dem mutmaßlich islamistischen CSD-Anschlag fordert Berlins Justizsenatorin Badenberg eine Überprüfung des Jugendstrafrechts. Die CDU-Politikerin sagte im ARD-Morgenmagazin, die gesetzlichen Maßstäbe müssten auf ihre Zeitgemäßheit geprüft werden. In vergleichbaren Fällen könnten Täter durch die Anwendung des Erwachsenenstrafrechts härter bestraft werden. Ob die frühere Entscheidung im Fall des Tatverdächtigen falsch gewesen sei, lasse sich jedoch nicht pauschal beurteilen. Tanken ist wieder etwas günstiger geworden. Laut ADAC kostet ein Liter Super E10 im bundesweiten Schnitt derzeit rund 2,16 Euro, Diesel gut 2,21 Euro.
3: Wer in den vergangenen Tagen getankt hat, dürfte den Unterschied wohl kaum bemerkt haben. Zwar sind die Preise leicht gesunken, der Rückgang ist aber nur minimal. Laut ADAC müssten Benzin und Diesel eigentlich noch günstiger sein. Dass das bisher ausbleibt, liegt aber nicht nur am Ölpreis. Auch die Raffinerien und die Wechselkurse bestimmen mit, was am Ende auf der Anzeigetafel an der Tankstelle steht. Der ADAC sagt trotzdem, die Spritpreise liegen schon seit Wochen auf einem zu hohen Niveau. Zoe Tassovali, Redaktion.
1: Porsche will bis 2035 weitere 5000 Arbeitsplätze in der Region Stuttgart abbauen. Betroffen sind das Stammwerk in Zuffenhausen und das Entwicklungszentrum in Weissach. Im Gegenzug wird die Standortsicherung bis Ende 2035 verlängert. Betriebsbedingte Kündigungen sind ausgeschlossen. Der Abbau soll vor allem über Altersteilzeit, Fluktuation und freiwillige Aufhebungsverträge erfolgen.
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4: Bis zum Abend, da gibt's mal Sonne, mal Wolken und einzelne Schauer treten vor allem vom Vogtland bis zur Oberlausitz auf. Bei teils stark Bögen Westwind, da werden maximal 20 bis 25 Grad erreicht. In der Nacht, da ziehen die Schauer nach Osten ab und die Bewölkung geht zurück. Örtlich kann sich aber auch wieder mal Nebel bilden. Die Temperatur sinkt auf 16 bis 11 Grad.
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5: Wir beginnen mit der A17 in Richtung Dresden. Der Tunnel Korschütz, da steht ein defekter PKW auf dem Standstreifen. Bitte vorsichtig auf der A17 in Richtung Dresden. Im Tunnel Korschütz steht ein defekter PKW auf dem Standstreifen. In der Innenstadt von Auerbach im Vogtland kommt es ab heute bis zum 3. August zu Sperrungen und Behinderungen. Da läuft das Stadtfest 2026. Und in Chemnitz in der Max-Saube-Straße, Vorsicht, da liegen Kanthölzer auf der Fahrbahn. In Chemnitz in der Max-Saube-Straße, Achtung, da liegen Kanthölzer auf der Fahrbahn. Letzte Meldung kommt aus Dresden. Da ist die Löbtauer Straße stadteinwärts wegen eines laufenden Feuerwehreinsatzes gesperrt. Ungeblitzt wird unter anderem auf der A72 in Richtung Leipzig zwischen Kett-Zwenkau und dem Kreuz Leipzig, auf der B173 in der Ortsumfahrung Kesselsdorf in Richtung Freiberg und auf der S125 stehen sie in Görlitz in der Zwickauer Straße da, standauswärts. So, und wenn ihr noch Blitze habt oder eben Verkehrsbehinderungen, die wir noch nicht kennen, dann gerne her damit. Wir haben eine Mailadresse studio@secondradio.de oder ihr schreibt einfach eine Nachricht an unsere WhatsApp-Nummer, die 0341 35 88 30 95. Ich sage schon mal Dankeschön und wünsche euch eine ganz entspannte, blitzerfreie Fahrt in diesen Nachmittag.
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1: Es sind immer noch Sommerferien, auch wenn es gerade nicht so scheint vom Wetter her, aber das wird die nächsten Tage richtig hochsommerlich und deswegen vielleicht mal noch ein Tipp für euch, wie ihr die nächste Zeit in der Sommerferien verbringen könnt. Es geht ganz speziell um morgen, um Dienstag und zwar, ja, wie wäre es denn, wenn ihr Kids mal eine Nacht lang im Museum verbringt? Tja, eine ganze Nacht lang, nicht nur einen Abend, eine ganze Nacht, da könnt ihr also im Museum, im Vogtlandmuseum genau genommen, unterwegs sein, könnt ihr also knifflige Rätsel lösen und das historische Gebäude im Schein der Taschenlampe mal so richtig erkunden. All das gibt's für dich jetzt beim Ferienangebot nachts im Museum, im Vogtlandmuseum in Plauen. Startet morgen um 18 Uhr, also am Abend, und endet am Mittwochmorgen um 9.30 Uhr. Das heißt, wird auch die Nacht mit einbezogen. Und zum Auftakt, also morgen um 18 Uhr, wartet ein spannender Escape Room auf die Gruppe. Also da ist es ganz, ganz, ganz, ganz dunkel, bei dem Teamgeist und Kombinationsgeschick natürlich gefragt sind. Gemeinsam werden da Hinweise gesucht, es werden Rätsel gelöst und verschiedene Herausforderungen, die müsst ihr gemeinsam meistern. Ja, und anschließend, da erfolgt eine Taschenlampenführung, also in der Dunkelheit mit der Taschenlampe, bei der die Kids die geheimnisvolle Atmosphäre des historischen Gebäudes des Vogtlandmuseums in Plauen erkunden können. Ja, dann wird übernachtet, anschließend gemeinsam im historischen Festsaal des Museums und nach einer bestimmt ganz aufregenden Nacht, da startet der nächste Morgen mit einem gemeinsamen leckeren Frühstück. Klingt das gut? Ja, klingt gut, finde ich auf jeden Fall. Das Angebot richtet sich an Kids im Alter von 8 bis 12, also nicht die ganz Kleinen. Aber 8 bis 12 Jahre ist auch eine ordentliche Spanne und die Teilnahme kostet natürlich ein bisschen was. Also 40 Euro müsst ihr berappen und da ist aber schon Verpflegung drin fürs Kind. Also Abendessen, dann ordentlich zu trinken, das Frühstück ist mit dabei und eben auch alles, was man so da erleben kann. Und ihr müsstet euch vorher anmelden. Unbedingt, das ist wichtig, an franziska@waldmann@plauen.de. Also nochmal, ich habe Quatsch erzählt. Also die E-Mail lautet franziska.waldmann@plauen.de. Sagt gerne nochmal franziska.waldmann@plauen.de. Könnt ihr euch anmelden, da könnt ihr dann morgen mit hinkommen. Ansonsten mal gucken, das Vogtlandmuseum in Plauen ist auch zu finden über Google und über andere Suchmaschinen und da könnt ihr euch auch nochmal richtig schlau machen im Internet. Morgen also wäre die Möglichkeit, mal abends in das Museum zu kommen, mal tolle Geschichten zu erleben, dort zu übernachten und dann am Mittwochmorgen ein leckeres Frühstück zu genießen. Nachts im Museum, eines der vielen Ferienabenteuer und das kam gerade aus dem Vogtlandmuseum in Plauen.

Auf Bauch hören ist immer eine gute Idee, wie ich finde. Also so das Bauchgefühl, sagt man ja, das führt einen so im ersten Moment an ein ziemlich gutes Ziel. Also nicht immer so sehr den Kopf einschalten, gerne auch mal auf den Bauch hören. Schöner Tipp, finde ich auf jeden Fall. So, wir gucken jetzt mal zurück in die nicht immer so gute Zeit in der ehemaligen DDR, in den 60ern und 70ern. Weiß nicht, wer sich da noch erinnert von euch. Ich kenne das noch. Da hat die Deutsche Reichsbahn in der DDR damals 8 Triebwagen der Baureihe VT18.16 Görlitz auf ganz internationalen Expressstrecken eingesetzt. Was ist denn los mit dem Expressstrecken, so heißt das Wort. Also die DDR hat damals in den 60ern und 70ern da auf so internationalen Expressstrecken da die Züge der Baureihe VT18.16 eingesetzt. Und da ging es von Berlin, man glaubt es kaum, in der DDR eben nach Skandinavien. Oder es ging von Berlin nach Österreich. Oder auch, na gut, in die Tschechoslowakei, das kennen wir jetzt alle. Und durch Sachsen, da führten da die Verbindungen mit diesem Zug, mit dieser Baureihe, die da hießen Vindobona zum Beispiel. Das war so eine Verbindung, die ging von Berlin über Dresden nach Prag und dann nach Wien. Oder der Kalex, den kenne ich selber noch, der ging von Berlin über Leipzig nach Plauen nach Karlsbad, Carlo Vivari, den habe ich ab und zu mal gesehen. Oder Carola, das war auch so ein Zug, der ging von Leipzig nach Carlo Vivari. War also ziemlich international, die ganze Geschichte. Und das ist jetzt wieder mal getestet worden, beziehungsweise wollte man die Züge mal wieder fahren lassen, so zu Zwecken der Präsentation, aber auch so zu Zwecken, dass man auch wieder mal zeigt, was damals alles so los war. Aber der ehemalige DDR-Schnellzug, dieser Vindobona, der hatte jetzt ein Haares am Motor. Geht also nichts mehr. Und das Unternehmen SVT Görlitz, das das Ganze veranstaltet hat, dass man die Züge mal wieder nutzen kann, das hat mitgeteilt, der Zug befindet sich in seiner Halle in Radebeul. Und der Motor, der ist in den letzten Wochen demontiert worden und begutachtet worden, ist ja auch nicht so einfach, so einen historischen Motor wieder zu ersetzen oder zu reparieren. Die Ersatzteile gibt es ja, glaube ich, schon lange nicht mehr. Aber laut SVT Görlitz wird das alles jetzt wieder schrittweise und langsam zusammengebaut. Man hat also auch rausgekriegt, was es ist, ein Haarriss eben im Motor. Und nach einigen Tests soll der Vindobona wieder Sonderfahrten durchführen. Würde nämlich gerne mal wieder mitfahren mit diesem Vindobona von Berlin über Dresden nach Prag und dann nach Wien. Wäre eine tolle Geschichte. Der Schnellzug war ja im Juni erstmals seit mehr als 20 Jahren wieder auf der Schiene unterwegs, dann aber eben der Haares am Motor und nachdem der Schaden aufgetreten war, da sind die Sonderfahrten natürlich auch ausgefallen. Schade drum, aber also alles ist auf dem Weg der Besserung. Der Motor wird repariert und es ist langsam am Werden und demnächst könnte auch wieder Menschen mit diesem Vindobona fahren über die Grenzen drüber, die jetzt gar keine richtigen Grenzen mehr sind.

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1: Genau, da schauen wir mal in unsere Radioheimat nach Markkleeberg bei Leipzig und da startet am 3. August auf der S46-Seenallee in Markkleeberg standen da die Nachtarbeiten an den Fugen im Bereich des Trogbauwerkes unter der Bahnstrecke. Das hat das Amt für Straßenbau und Verkehr mitgeteilt. Bei den Arbeiten handelt es sich um die Gewährleistungsarbeiten des Auftragnehmers. Die sollen voraussichtlich bis Mitte August abgeschlossen sein. Die Arbeiten, die erfolgen unter halbseitiger Verkehrsführung der S46, der wird es also eng und der Verkehr in Richtung Markkleeberg Ost, da wird da einspurig an der Baustelle vorbeigeführt. In der Gegenrichtung wird der Verkehr über die Hauptstraße, die Breitscheidstraße und die Coburger Straße bis zur S46 umgeleitet. Wenn ihr in Markkleeberg zu Hause seid, wisst ihr, was ich meine. Der Verkehr aus Leipzig, der wird bereits in Großstädeln auf die Städelner Straße geführt, damit es da in Markkleeberg nicht ganz so eng wird. Das Landesamt bittet jetzt alle Verkehrsteilnehmerinnen und Verkehrsteilnehmer und die Anwohner um Verständnis. Ja, sind wir ein bisschen auch gemeint, weil wir aber zu da mal durch müssen für die mit der Baudurchführung verbundenen Einschränkungen, die es ergeben wird, aber bittet auch um eine umsichtige Fahrweise auf dieser Umleitung. Also am 3. August wird es losgehen auf der S46 der Seenallee in Markkleeberg mit den Nachtarbeiten an den Fugen im Bereich des Trogbauwerkes unter der Bahnstrecke. Da wird es mal bis zum Mitte August ein bisschen eng.

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1: Mein Name ist Angie Pörsch. Bilder aus Markleberger Freiluftgalerie werden versteigert. Plauener Theaterplatz wird früher freigegeben als geplant. Schachverband wertet Schachgipfel in Dresden als vollen Erfolg. Die Meldungen im Einzelnen. Anfang September verwandelt sich die Markleberger Innenstadt wieder in ein Freiluftatelier. Zum 8. Kunstwinkelfest, da werden die Arbeiten für die neue Jahresausstellung enthüllt. Zu sehen sind die Werke wie immer an der Hausgiebelwand an der Rathausstraße 23. Dort befindet sich die Freiluftgalerie am Kunstwinkel, die den Mittelpunkt des Festes bildet. Das Motto lautet in diesem Jahr mein Bild für dich. Wer Interesse an den momentan noch ausgestellten Bildern hat, kann jetzt mitbieten. Unter dem Motto Träumereien, da können 24 Unikate auf Aluminium erstanden werden. Sie sind 80 x 80 cm groß. Der Startpreis reicht von 80 bis 500 Euro. Interessierte können bis zum 1. September ihre Gebote abgeben. Die Auktion ist auf der Internetseite der Stadt Markleberg verlinkt. Versteigert werden die Bilder dann zum Kunstwinkelfest am Samstag, dem 5. September. Der Plauener Theaterplatz wird 2 Monate früher fertig als geplant. Wie die Stadt mitteilt, da werden die Bauarbeiten voraussichtlich Ende dieser Woche abgeschlossen. Auf dem Platz musste eine Gasleitung gewechselt werden. Im Zuge der Arbeiten hat der Wasserzweckverband auch gleich eine neue Trinkwasserleitung verlegt. Weil sich an einigen Stellen das Pflaster gesenkt hatte und etliche Steine fehlten, da wurden Teile des Theaterplatzes neu gepflastert. Am Theatercafé, da wurden die Klinkerplatten durch Betonsteine ersetzt. In den anderen Bereichen, da wurden Natursteine verlegt und die Bauarbeiten haben im April begonnen. 150.000 Euro zahlt Plauen aus der Stadtkasse. Das Geld stammt größtenteils aus den Fördertöpfen. Der Schachgipfel in Dresden war ein voller Erfolg. 1,5 Wochen lang hatten sich mehr als 1000 Schachspielerinnen und Schachspieler aus aller Welt in der Landeshauptstadt getroffen. Nun hat der Deutsche Schachbund eine positive Bilanz gezogen. Die Spielenden seien sehr zufrieden gewesen. Der Schachszene habe die Veranstaltung im Kongresscenter neuen Auftrieb gegeben. An einem Tag, da wurde auch am Großen Garten unter freiem Himmel gespielt. Gestern ging das Treffen mit Blitzschach zu Ende. Künftig will der Schachbund wieder jedes Jahr ein Gipfel wie in Dresden ausrichten. Zum 150-jährigen Bestehen des Verbandes sei das Treffen im kommenden Jahr in Stuttgart geplant. Die Vorbereitungen seien bereits angelaufen. Soweit die Meldungen.
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2: Ja, heute Abend ist es wechselnd bewölkt. Es kann wieder mal ab und zu pieseln. Die Abendtemperaturen liegen dann so zwischen 19 bis 22 Grad. Im Erzgebirge nur bei 15 Grad. Und in der Nacht gibt's dann ab und zu auch noch mal ein paar Regenschauer. Die werden aber im Verlauf der Nacht immer seltener. Gegen morgen gibt's dann den mittlerweile schon bekannten örtlichen Nebel. Die Luft kühlt ab in der Nacht auf 14 bis 10 Grad. Es wird also nicht zu heiß. Morgen dann, da scheint mal die Sonne, mal sind die Wolken dichter. Es gibt einzelne schwache Schauer. Das gibt's am ehesten östlich der Elbe. Ansonsten bleibt es eigentlich trocken. Die Temperaturen steigen auf 24 bis 28 Grad. Und am Mittwoch oder am Donnerstag, da gibt es Sonne satt bei lockerer Bewölkung und es bleibt trocken. Es wird heiß, das ist die Vorhersage auf jeden Fall. Am Mittwoch gibt es Höchstwerte bis 33 Grad, am Donnerstag bis 38 Grad. Schauen wir mal.

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2: Wir legen los mit der Autobahn 4 in Richtung Frankfurt. Zwischen Berbersdorf und Heinichen gibt es da Behinderungen. Durch den Radwechsel auf der Fahrbahnseite bitte vorsichtig auf der A4 Richtung Frankfurt zwischen Berbersdorf und Heinichen. Da wird ein Rad auf der Fahrbahnseite gewechselt. Da steht ein Auto. Bitte Vorsicht. Im Landkreis Leipzig, da ist die Straße zwischen Gülden-Gossau und Abzweig Ölschau, die S242, nach dem Unfall im Moment dicht. Und in der Innenstadt von Auerbach im Vogtland kommt es ab heute bis zum 3. August zu Sperrungen und Behinderungen wegen des Stadtfestes. In Dresden, da ist die Löbtauer Straße zwischen Fröbelstraße und Schäferstraße im Moment in beiden Richtungen wegen eines Feuerwehreinsatzes gesperrt. Und in Chemnitz in der Max-Saube-Straße, da liegen immer noch Kanthölzer auf der Fahrbahn. Bitte auch da vorsichtig. Geblitzt wird aktuell unter anderem in Leipzig in der Altenburger Straße stadteinwärts, in Merane in der Forststraße ebenfalls stadteinwärts und auf der B183A, das ist zwischen Delitzsch und Reibitz. Und falls ihr mehr Blitzer habt, immer her damit auf unsere WhatsApp-Nummer, die 0341 35 88 30 95 oder per Mail an studio@secondradio.de. Vielen lieben Dank euch für eure Tipps und euch eine ganz entspannte Fahrt in diesen Montagnachmittag.

Ich weiß ja nicht, ob ihr es schon mitbekommen habt, ob ihr überhaupt Radfahrer seid, aber an Radfahrer richtet sich jetzt diese Info. Da gibt es ja den Elberadweg, ne? Der Elberadweg, ein sehr, sehr schöner und sehr, sehr gern genommener Radweg. Und der war zwischen Pirna, Posta und Wedeln seit dem Wochenende gesperrt. Tja, die Feuerwehr, die hatte die Gefahrenstelle, also da war was eingebrochen, ziemlich großes Loch mitten im Radweg. Die Feuerwehr hatte die Gefahrenstelle an der Siedlung Oberposta abgesichert. Die Ursache, warum die Straße da eingebrochen ist, die ist noch unklar, sagt die Stadt. Aber jetzt kommt die gute Nachricht. Der Elbe-Radweg, der zwischen Pirna, Posta und Wielen eben gesperrt war, der ist jetzt ab sofort wieder befahrbar. Im Auftrag der Stadt wurde dieses etwa 15 cm große Loch, das ist eine ganz schöne Breite, im Asphalt der Anliegerstraße am Montagmittag, also heute Mittag, mit einer Stahlplatte gesichert. Die Verbindung auf der rechten Elbseite, da ist das da drüben passiert, die dient als kombinierter Radweg und auch als Anliegerstraße. In dem Bereich befinden sich neben Wohnhäusern, das ist dann bei Anliegern immer so, auch mehrere Ferienunterkünfte. Und der Fernradweg, der verläuft am gegenüberliegenden Elbufer. Das war also nicht der Fernradweg, sondern der Elberadweg, der da drüben bei den Wohnhäusern ist. Sandra Roscher vom Pirna Tiefbauamt, die hat gesagt, durch die Notsicherung, da ist die Verkehrssicherheit jetzt wieder hergestellt, kann also ja gefahrlos da gefahren werden. Und wenn der Hohlraum dann wieder verfüllt wird, ist da immer noch ein Loch drin, nur so ein Metallteil oben drüber. Das kann die Stadt bis jetzt noch nicht sagen, wann es dann verfüllt wird. Aber sie hoffen, dass das nächste Woche eine Lösung gibt, so sagt Frau Roscher von der Stadtverwaltung in Pirna vom Tiefbauamt. Ja, wenn ihr also in der Gegend seid, gerne wieder benutzen, diesen Elberadweg zwischen Pirna, Posta und vielem, der ist jetzt mit einer großen Stahlplatte wieder gesichert. Da gab es ein Loch, 15 cm groß. Möchte ich nicht mit dem Fahrrad drin hängen bleiben. Aber jetzt alles wieder gut.

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1: Tja, wir haben es schon 17.45 Uhr und ein paar Sekunden drüber, also höchste Zeit, mit der leider schon letzten Meldung für heute anzufangen. Ihr wisst schon, am Ende einer Sendung gibt es bei uns immer die gute Nachrichten, die guten News vom Tage, heute vom 27. Juli 2026. Und weil es an den nächsten Tagen wirklich richtig heiß werden soll, gibt es mal ein paar Tipps wegen der Hitze oder gegen auch die Hitze oder was zum Schutz vor der Hitze. Ja, der richtige Sonnenschutz, der schützt die Haut ja vor UV-Strahlung, beugt langfristigen Schäden vor, und der ZDF-Ratgeber, den kann man dann auch mal gucken, der räumt mit Irrtümern auf und erklärt, welche Sonnencreme zu welchem Hauttyp passt, wie UV-Filter wirken und worauf Verbraucher beim Sonnenschutz achten sollten. Könnt ihr gucken in der Mediathek beim ZDF, der richtige Sonnenschutz für die Haut in dem ZDF-Ratgeber. Mal reinschauen, unbedingt. Kostenlose Apps gibt es wie Shadow Map oder Shade Map, wo die zeigen Sonneneinstrahlung, aber auch Schatten zu verschiedenen Uhrzeiten an. Und das ist ganz hilfreich, um mal schattige Wege zu finden und die pralle Sonne zu vermeiden, wenn man denn unterwegs sein muss oder auch will. Ne? Kann man also mal die App aufmachen und dann gucken, wo man denn im Schatten lang flanieren kann. Zu bedenken ist aber auch, dass es sich um Simulationen und Modellrechnungen handelt, dass auch Abweichungen möglich sind. Also einfach mal die Augen auf machen und dann gucken, wo denn Schatten ist, hilft schon auch sehr, sehr, sehr. Und noch ein Tipp, der mir sehr am Herzen liegt, auch Tiere, die leiden ja unter der Hitze, die vor uns liegt. Und insbesondere Wassermangel ist für Wildtiere ein großes Problem. Wisst ihr, es war auch wieder ziemlich trocken in den letzten Tagen, wenn es auch ab und zu mal gepieselt hat, aber trotzdem ist alles ausgetrocknet. Und Utopia hat wichtige Tipps zusammengestellt, wie wir nicht nur Wildtiere, sondern auch unseren eigenen Vierbeinern helfen können. Besonders wichtig ist dabei der Zugang zu frischem Wasser, und ihr könntet einfach mal googeln Utopia und dann kriegt ihr auch schon die Tipps, wie man Tieren bei der Hitze helfen kann. Da geht es nicht nur um die eigenen Haustiere, sondern auch um die Tiere, die da auf der Wiese, im Wald oder eben in Freiheit, in der Natur leben. Hitze ist schon eine schöne Geschichte. Ich habe es gerne ein bisschen wärmer, aber Hitze kann auch ganz, ganz gefährlich sein.
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Ja, das war's schon wieder mit dem Second Radio Nachmittag Sachsen Live vom 27. Juli 2026. Wir sind gestartet in die Woche und wir hören uns dann morgen wieder. Wenn ihr wollt, ich steige jetzt hier aus diesem fahrenden Zug und wir hören uns morgen um 15 Uhr wieder bei Sachsen Live, dem Second Radio Nachmittag, hier bei Second Radio. Für heute noch einen schönen, möglichst nicht so verpieselten Montagabend und ab morgen wird dann alles besser. Für heute sage ich Tschüss und ist nun mal, wie es ist, nicht traurig sein. Vorbei ist vorbei, aber morgen hören wir uns ja wieder. Bye bye, sagt der Uwe. 1, 2, 3.

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1: Ich bin Thomas Bleskin. Nach dem mutmaßlich islamistischen Anschlag auf den Berliner Christopher Street Day hat der Deutsche Städtetag dazu aufgerufen, Offenheit und Freiheit zu verteidigen. Städtetagspräsident Burkhard Jung sagte, die Städte täten alles, um öffentliche Veranstaltungen sicher zu gestalten. Zugleich müssten Bund und Länder den Kommunen klare Lageeinschätzungen und verlässliche Unterstützung geben. Absolute Sicherheit könne es jedoch nicht geben. Bundeskanzler und CDU-Chef Friedrich Merz krempelt das Personal in seiner Partei, der Fraktion und der Regierung weiter um. Innerparteilichen Ärger gibt es vor allem, nachdem der Kanzlerverkehrsminister Patrick Schnieder rausgeworfen hat.
2: Der bisherige parlamentarische Geschäftsführer Steffen Bilger soll neuer Verkehrsminister werden. Amtsvorgänger Schnieder stammt aus Rheinland-Pfalz. Dessen CDU-Landesverband hat wegen der Art und Weise des Rauswurfs nun ein geplantes Treffen mit dem Kanzler abgesagt. Begründung: Vertrauensverlust und mangelnde Wertschätzung. Auch in den Ostverbänden der CDU rumort es gewaltig, der Ärger über Merz wird größer. Durch die Personalrochade ist es fast unmöglich, sich am Wahlkampfstand auf Landesthemen zu konzentrieren. Das sagte Sachsen-Anhalts Ministerpräsident Schulze im Radiointerview. Dort wird Anfang September ein neuer Landtag gewählt. David Riemer, Nachrichtenredaktion.
1: Porsche will bis 2035 weitere 5000 Arbeitsplätze in der Region Stuttgart abbauen. Betroffen sind das Stammwerk in Zuffenhausen und das Entwicklungszentrum in Weissach. Im Gegenzug wird die Standortsicherung bis Ende 2035 verlängert. Betriebsbedingte Kündigungen sind ausgeschlossen.
3: Die Jobs sollen vor allem über Altersteilzeit, freiwillige Aufhebungsverträge und frei werdende Stellen wegfallen. Gleichzeitig investiert Porsche gut 2 Milliarden Euro in die beiden Stammwerke Zuffenhausen und Weissach. Dort sollen die Sportwagenproduktion und die Entwicklung langfristig gesichert werden. Für die Beschäftigten bedeutet der Kompromiss aber auch Einschnitte. Das Weihnachtsgeld fällt geringer aus, Homeoffice wird eingeschränkt und Tariferhöhungen werden bis 2035 teilweise einbehalten. Zoe Tassovali, Redaktion.
1: Der starke Rückgang des Ölpreises macht sich bislang kaum an den Tankstellen bemerkbar. Nach Angaben des ADAC kostete ein Liter Super E10 gestern im Schnitt rund 2,16 Euro, Diesel 2,21 Euro. Auch heute deuteten die Preise nur leicht nach unten. Der Verkehrsclub erwartet wegen des gesunkenen Rohölpreises aber bald einen spürbaren Rückgang.
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1: Zum Wetter die aktuelle Vorhersage des Deutschen Wetterdienstes. Im Osten und vom Nordwesten bis zum Erzgebirge viele Wolken und noch einzelne Schauer. Im Rest des Landes meist klar, bei bis zu 23 Grad im Norden und bis 29 Grad am Oberrhein. An den Küsten teils stürmisch. Morgen im Norden und Nordosten noch ganz vereinzelt Regen, sonst viel Sonnenschein bei Höchstwerten von 20 bis 27 Grad im Norden, sonst 26 bis 33 Grad.
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1: Zum Wetter die aktuelle Vorhersage des Deutschen Wetterdienstes. Im Osten und vom Nordwesten bis zum Erzgebirge viele Wolken und noch einzelne Schauer. Im Rest des Landes meist klar, bei bis zu 23 Grad im Norden und bis 29 Grad am Oberrhein. An den Küsten teils stürmisch. Morgen im Norden und Nordosten noch ganz vereinzelt Regen, sonst viel Sonnenschein bei Höchstwerten von 20 bis 27 Grad im Norden, sonst 26 bis 33 Grad.
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1: Ich bin Thomas Bleskin. Nach dem mutmaßlich islamistischen Terroranschlag am Rande des Berliner Christopher Street Days steht jetzt fest, wer die getötete Frau war. Nach Angaben des Berliner Senats handelt es sich um eine polnische Mutter, die mit ihrer Tochter zu Besuch in der Hauptstadt war.
2: Der Schock sitzt immer noch sehr tief. Die polnische Regierung will sich jetzt um die Familie der Getöteten kümmern. Den 29 Verletzten geht's inzwischen besser. Laut der Berliner Charité schwebt niemand mehr in Lebensgefahr. Während die Menschen langsam wieder versuchen, auf die Beine zu kommen, stellt sich die Politik vor allem eine Frage. Hätte der Anschlag verhindert werden können? Das Innenministerium soll prüfen, wie sich die Bewegungsfreiheit islamistischer Gefährder stärker einschränken lässt, wenn sie nicht in Haft sitzen. Zoe Tassovali, Redaktion.
1: Bundeskanzler und CDU-Parteichef Friedrich Merz tauscht das Personal in mehreren Ämtern in der Regierung, der Partei und der Fraktion aus. Die neuen Kabinettsmitglieder sollen an diesem Mittwoch ihre Ernennungsurkunden von Bundespräsident Frank-Walter Steinmeier erhalten.
3: Die Vereidigung der neuen Minister ist für die erste Sitzungswoche des Bundestags nach der Sommerpause vorgesehen, also im September. Der Kanzler selbst meint, es ist rechtlich unproblematisch. Außerdem hält er es aus Kostengründen für gerechtfertigt. Betroffen sind Carsten Linnemann als neuer Gesundheitsminister, Nina Wagen wechselt als Chefin ins Kanzleramt und Steffen Bilger ist als neuer Verkehrsminister vorgesehen. Kritik kommt vom früheren Chefjuristen des Bundespräsidialamts Pieper. Die Amtsgeschäfte ohne Vereidigung zu übernehmen, hält er für verfassungsrechtlich unsauber. David Riemer, Nachrichtenredaktion.
1: Porsche will in der Region Stuttgart bis 2035 weitere 5000 Arbeitsplätze streichen. Betroffen sind das Werk in Zuffenhausen und das Entwicklungszentrum in Weissach. Der Abbau soll ohne betriebsbedingte Kündigungen erfolgen. Die Standortsicherung wird bis Ende 2035 verlängert. Beschäftigte müssen dafür unter anderem Abstriche bei Tariferhöhungen, Weihnachtsgeld und Homeoffice hinnehmen. Nach dem vorläufigen Ende der US-Angriffe auf den Iran sind die Ölpreise deutlich gefallen. Ein Fass der Nordseesorte Brent kostete zuletzt rund 91 Dollar und damit gut 6% weniger als am Freitag. Hoffnungen auf eine Deeskalation hatten die Preise zunächst bis auf knapp 88 Dollar gedrückt. An den Tankstellen macht sich das aber kaum bemerkbar.
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1: Zum Wetter die aktuelle Vorhersage des Deutschen Wetterdienstes. Im Osten und vom Nordwesten bis zum Erzgebirge viele Wolken und noch einzelne Schauer. Im Rest des Landes meist klar, bei bis zu 23 Grad im Norden und bis 29 Grad am Oberrhein. An den Küsten teils stürmisch. Morgen im Norden und Nordosten noch ganz vereinzelt Regen, sonst viel Sonnenschein bei Höchstwerten von 20 bis 27 Grad im Norden, sonst 26 bis 33 Grad.
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1: Zum Wetter die aktuelle Vorhersage des Deutschen Wetterdienstes. Im Osten und vom Nordwesten bis zum Erzgebirge viele Wolken und noch einzelne Schauer. Im Rest des Landes meist klar, bei bis zu 23 Grad im Norden und bis 29 Grad am Oberrhein. An den Küsten teils stürmisch. Morgen im Norden und Nordosten noch ganz vereinzelt Regen, sonst viel Sonnenschein bei Höchstwerten von 20 bis 27 Grad im Norden, sonst 26 bis 33 Grad.
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1: Ich bin Thomas Bleskin. Nach dem mutmaßlich islamistischen Anschlag auf den Berliner Christopher Street Day hat der Deutsche Städtetag dazu aufgerufen, Offenheit und Freiheit zu verteidigen. Städtetagspräsident Burkhard Jung sagte, die Städte täten alles, um öffentliche Veranstaltungen sicher zu gestalten. Zugleich müssten Bund und Länder den Kommunen klare Lageeinschätzungen und verlässliche Unterstützung geben. Absolute Sicherheit könne es jedoch nicht geben. Bundeskanzler und CDU-Chef Friedrich Merz krempelt das Personal in seiner Partei, der Fraktion und der Regierung weiter um. Innerparteilichen Ärger gibt es vor allem, nachdem der Kanzlerverkehrsminister Patrick Schnieder rausgeworfen hat.
2: Der bisherige parlamentarische Geschäftsführer Steffen Bilger soll neuer Verkehrsminister werden. Amtsvorgänger Schnieder stammt aus Rheinland-Pfalz. Dessen CDU-Landesverband hat wegen der Art und Weise des Rauswurfs nun ein geplantes Treffen mit dem Kanzler abgesagt. Begründung: Vertrauensverlust und mangelnde Wertschätzung. Auch in den Ostverbänden der CDU rumort es gewaltig. Der Ärger über Merz wird größer. Durch die Personalrochade ist es fast unmöglich, sich am Wahlkampfstand auf Landesthemen zu konzentrieren. Das sagte Sachsen-Anhalts Ministerpräsident Schulze im Radiointerview. Dort wird Anfang September ein neuer Landtag gewählt. David Riemer, Nachrichtenredaktion.
1: Porsche will bis 2035 weitere 5000 Arbeitsplätze in der Region Stuttgart abbauen. Betroffen sind das Stammwerk in Zuffenhausen und das Entwicklungszentrum in Weissach. Im Gegenzug wird die Standortsicherung bis Ende 2035 verlängert. Betriebsbedingte Kündigungen sind ausgeschlossen.
3: Die Jobs sollen vor allem über Altersteilzeit, freiwillige Aufhebungsverträge und frei werdende Stellen wegfallen. Gleichzeitig investiert Porsche gut 2 Milliarden Euro in die beiden Stammwerke Zuffenhausen und Weissach. Dort sollen die Sportwagenproduktion und die Entwicklung langfristig gesichert werden. Für die Beschäftigten bedeutet der Kompromiss aber auch Einschnitte. Das Weihnachtsgeld fällt geringer aus, Homeoffice wird eingeschränkt und Tariferhöhungen werden bis 2035 teilweise einbehalten. Zoe Tassovali, Redaktion.
1: Der starke Rückgang des Ölpreises macht sich bislang kaum an den Tankstellen bemerkbar. Nach Angaben des ADAC kostete ein Liter Super E10 gestern im Schnitt rund 2,16 Euro, Diesel 2,21 Euro. Auch heute deuteten die Preise nur leicht nach unten. Der Verkehrsclub erwartet wegen des gesunkenen Rohölpreises aber bald einen spürbaren Rückgang.
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1: Zum Wetter die aktuelle Vorhersage des Deutschen Wetterdienstes. Im Osten und vom Nordwesten bis zum Erzgebirge viele Wolken und noch einzelne Schauer. Im Rest des Landes meist klar, bei bis zu 23 Grad im Norden und bis 29 Grad am Oberrhein. An den Küsten teils stürmisch. Morgen im Norden und Nordosten noch ganz vereinzelt Regen, sonst viel Sonnenschein bei Höchstwerten von 20 bis 27 Grad im Norden, sonst 26 bis 33 Grad.
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1: Zum Wetter die aktuelle Vorhersage des Deutschen Wetterdienstes. Im Osten und vom Nordwesten bis zum Erzgebirge viele Wolken und noch einzelne Schauer. Im Rest des Landes meist klar, bei bis zu 23 Grad im Norden und bis 29 Grad am Oberrhein. An den Küsten teils stürmisch. Morgen im Norden und Nordosten noch ganz vereinzelt Regen, sonst viel Sonnenschein bei Höchstwerten von 20 bis 27 Grad im Norden, sonst 26 bis 33 Grad.
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1: Ich bin Thomas Bleskin. Nach dem mutmaßlich islamistischen Terroranschlag am Rande des Berliner Christopher Street Days steht jetzt fest, wer die getötete Frau war. Nach Angaben des Berliner Senats handelt es sich um eine polnische Mutter, die mit ihrer Tochter zu Besuch in der Hauptstadt war.
2: Der Schock sitzt immer noch sehr tief. Die polnische Regierung will sich jetzt um die Familie der Getöteten kümmern. Den 29 Verletzten geht's inzwischen besser. Laut der Berliner Charité schwebt niemand mehr in Lebensgefahr. Während die Menschen langsam wieder versuchen, auf die Beine zu kommen, stellt sich die Politik vor allem eine Frage. Hätte der Anschlag verhindert werden können? Das Innenministerium soll prüfen, wie sich die Bewegungsfreiheit islamistischer Gefährder stärker einschränken lässt, wenn sie nicht in Haft sitzen. Zoe Tassovali, Redaktion.
1: Bundeskanzler und CDU-Parteichef Friedrich Merz tauscht das Personal in mehreren Ämtern in der Regierung, der Partei und der Fraktion aus. Die neuen Kabinettsmitglieder sollen an diesem Mittwoch ihre Ernennungsurkunden von Bundespräsident Frank-Walter Steinmeier erhalten.
3: Die Vereidigung der neuen Minister ist für die erste Sitzungswoche des Bundestags nach der Sommerpause vorgesehen, also im September. Der Kanzler selbst meint, es ist rechtlich unproblematisch. Außerdem hält er es aus Kostengründen für gerechtfertigt. Betroffen sind Carsten Linnemann als neuer Gesundheitsminister, Nina Wagen wechselt als Chefin ins Kanzleramt und Steffen Bilger ist als neuer Verkehrsminister vorgesehen. Kritik kommt vom früheren Chefjuristen des Bundespräsidialamts Pieper. Die Amtsgeschäfte ohne Vereidigung zu übernehmen, hält er für verfassungsrechtlich unsauber. David Riemer, Nachrichtenredaktion.
1: Porsche will in der Region Stuttgart bis 2035 weitere 5000 Arbeitsplätze streichen. Betroffen sind das Werk in Zuffenhausen und das Entwicklungszentrum in Weissach. Der Abbau soll ohne betriebsbedingte Kündigungen erfolgen. Die Standortsicherung wird bis Ende 2035 verlängert. Beschäftigte müssen dafür unter anderem Abstriche bei Tariferhöhungen, Weihnachtsgeld und Homeoffice hinnehmen. Nach dem vorläufigen Ende der US-Angriffe auf den Iran sind die Ölpreise deutlich gefallen. Ein Fass der Nordseesorte Brent kostete zuletzt rund 91 Dollar und damit gut 6% weniger als am Freitag. Hoffnungen auf eine Deeskalation hatten die Preise zunächst bis auf knapp 88 Dollar gedrückt. An den Tankstellen macht sich das aber kaum bemerkbar.
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1: Zum Wetter die aktuelle Vorhersage des Deutschen Wetterdienstes. Im Osten und vom Nordwesten bis zum Erzgebirge viele Wolken und noch einzelne Schauer. Im Rest des Landes meist klar, bei bis zu 23 Grad im Norden und bis 29 Grad am Oberrhein. An den Küsten teils stürmisch. Morgen im Norden und Nordosten noch ganz vereinzelt Regen, sonst viel Sonnenschein bei Höchstwerten von 20 bis 27 Grad im Norden, sonst 26 bis 33 Grad.
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1: Zum Wetter die aktuelle Vorhersage des Deutschen Wetterdienstes. Im Osten und vom Nordwesten bis zum Erzgebirge viele Wolken und noch einzelne Schauer. Im Rest des Landes meist klar, bei bis zu 23 Grad im Norden und bis 29 Grad am Oberrhein. An den Küsten teils stürmisch. Morgen im Norden und Nordosten noch ganz vereinzelt Regen, sonst viel Sonnenschein bei Höchstwerten von 20 bis 27 Grad im Norden, sonst 26 bis 33 Grad.
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1: Ich bin Uli Reitinger. Auch zwei Tage nach dem mutmaßlich islamistischen Anschlag auf den Berliner Christopher Street Day ist die Trauer groß. Am Brandenburger Tor haben am Abend erneut hunderte Menschen der Opfer gedacht. Gleichzeitig wird weiter darüber diskutiert, welche Konsequenzen die Politik jetzt ziehen muss.
2: Vor dem Brandenburger Tor liegen inzwischen unzählige Blumen, Kerzen und persönliche Botschaften. Viele Menschen halten einfach kurz inne oder suchen auch das Gespräch mit anderen. Während Berlin trauert, läuft die politische Aufarbeitung weiter. Bundeskanzler Merz will prüfen lassen, wie sich islamistische Gefährder künftig stärker einschränken lassen. Bundesinnenminister Dobrindt fordert außerdem schärfere Regeln, unter anderem mehr Präventivhaft und den Einsatz elektronischer Fußfesseln. Zoe Tassovali, Nachrichtenredaktion.
1: Bundeskanzler Merz setzt den Personalumbau in Partei und Regierung fort. Der CDU-Vorstand wählte die bisherige Schatzmeisterin Franziska Hoppermann einstimmig zur neuen Generalsekretärin. Sie folgt auf Carsten Linnemann, der Gesundheitsminister wird. Zugleich wächst in der Union die Kritik an Merz' Personalentscheidungen und an seinem Umgang mit betroffenen Politikern. Hintergrund ist vor allem der Austausch von Verkehrsminister Schnieder, der alles andere als glatt verlief. Der riesige Waldbrand an der französischen Atlantikküste ist noch immer nicht unter Kontrolle. Die Lage hat sich zwar etwas entspannt, trotzdem kämpfen immer noch tausende Einsatzkräfte gegen die Flammen.
3: Die Lage habe sich stabilisiert, sagte Frankreichs Innenminister nach einer Krisensitzung der Regierung. Für eine Entwarnung sei es aber noch zu früh. Er rief die Menschen dazu auf, vorerst nicht in die betroffene Region bei Bordeaux zu reisen. Wie die Löscharbeiten vorankommen, hängt auch vom Wetter und insbesondere dem Wind ab. Erwartet wird ab morgen eine erneute Hitzewelle in der Region. In Spanien sind die Brände in Madrid und den angrenzenden Provinzen inzwischen eingedämmt, auch wenn mehrere Brandherde aktiv bleiben. Aus Paris, Michael Evers.
1: Porsche will 2035 weitere 5000 Arbeitsplätze in der Region Stuttgart abbauen. Betroffen sind das Stammwerk in Zuffenhausen und das Entwicklungszentrum in Weissach. Im Gegenzug wird die Standortsicherung bis Ende 2035 verlängert. Betriebsbedingte Kündigungen sind ausgeschlossen. Der Abbau soll vor allem über Altersteilzeit, Fluktuation und freiwillige Aufhebungsverträge erfolgen. Zugleich plant Porsche Investitionen von rund 2,1 Milliarden Euro.
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1: Das Wetter, die aktuelle Vorhersage des Deutschen Wetterdienstes. Heute Nacht ziehen vor allem in der Osthälfte noch dichtere Wolken und einzelne Schauer durch, die aber weiter nachlassen. Später wird es im Norden wieder wolkiger, meist bleibt es aber dort trocken. Im Süden und Südwesten klart es dagegen zunehmend auf. Die Temperaturen sinken auf 8 bis 15 Grad. Tagsüber gibt es im Norden und Nordosten viele Wolken und örtlich etwas Regen. Sonst scheint häufig die Sonne am Dienstag bei 26 bis 33 Grad maximal.
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1: Das Wetter, die aktuelle Vorhersage des Deutschen Wetterdienstes. Heute Nacht ziehen vor allem in der Osthälfte noch dichtere Wolken und einzelne Schauer durch, die aber weiter nachlassen. Später wird es im Norden wieder wolkiger, meist bleibt es aber dort trocken. Im Süden und Südwesten klart es dagegen zunehmend auf. Die Temperaturen sinken auf 8 bis 15 Grad. Tagsüber gibt es im Norden und Nordosten viele Wolken und örtlich etwas Regen. Sonst scheint häufig die Sonne am Dienstag bei 26 bis 33 Grad maximal.
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1: Das Wetter, die aktuelle Vorhersage des Deutschen Wetterdienstes. Der Dienstag wird in den meisten Gegenden ein sonniger und heißer Sommertag. Hier scheint die Sonne den ganzen Tag vom blauen Himmel bei 26 bis 33 Grad. Nur im Norden und Nordosten ziehen Wolkenfelder und etwas Regen durch und hier wird es mit 20 bis 27 Grad nicht ganz so heiß. Am Mittwoch zieht der Norden dann nach und die letzten Wolken verziehen sich. Es wird im ganzen Land sehr schön, aber auch sehr heiß. Die Werte steigen auf bis zu 36 Grad. Am Rhein, Main und Neckar sind sogar 38 Grad möglich.
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